0: im Wechsel vereinzelt Schauer, im Westen mehr Wolken und einzelne Gewitter, maximal 13 bis 20 Grad. Am Montag im Westen Schauer und Gewitter, im Osten freundlich und trocken, 12 bis 22 Grad. Es ist 2.03 Uhr.
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1: Um 3 Uhr mit Gabriela Kühne. Bulgarien hat mit der Sängerin Dara und dem Song Banga Ranga den Eurovision Song Contest gewonnen. Sarah Engels landete für Deutschland auf Platz 23. Aus der Nachrichtenredaktion Mareike Makosch.
2: Am Ende war es überraschend deutlich. Bulgarien bekam vom Publikum und der Jury mit Abstand die meisten Punkte. Zweiter wurde Israel, Favorit Finnland landete auf Platz 6. Für Sarah Engels reichte es trotz einer aufwendigen Choreografie mit viel Pyrotechnik nur für 12 Punkte und Platz 23. Nach der Show zeigte sie sich trotzdem zufrieden, sie sei dankbar für die Erfahrung, habe ihr Bestes zeigen dürfen und, so wörtlich, mein Leben geht weiter.
1: Die Weltgesundheitsorganisation hat wegen eines Ebola-Ausbruchs in Zentralafrika eine internationale Gesundheitsnotlage ausgerufen. Hintergrund sind mehrere bestätigte Infektionen in der Demokratischen Republik Kongo und Uganda. 80 Menschen sind dort bislang an dem Virus gestorben. Mit dem Schritt soll laut WHO die Nachbarländer in erhöhte Alarmbereitschaft versetzt und internationale Unterstützer mobilisiert werden. Gegen die grassierende Ebola-Virus-Variante gibt es aber weder einen Impfstoff noch eine spezifische Behandlung. Nachdem in Modena ein Mann mit einem Auto in eine Gruppe von Menschen gefahren ist, haben die Behörden weitere Details bekannt gegeben. Demnach ist unter den Schwerverletzten auch eine deutsche Touristin. Insgesamt gäbe es 8 Verletzte, 4 davon schwer. Die Hintergründe des Vorfalls sind noch unklar. Der mutmaßliche Täter, ein etwa 30 Jahre alter Mann, wurde festgenommen. Medienberichten zufolge soll er sich zuletzt in psychiatrischer Behandlung befunden haben. Der FC St. Pauli steigt in die zweite Fußball-Bundesliga ab. Die Hamburger verloren das letzte und entscheidende Saisonspiel gegen den VfL Wolfsburg mit 1:3. Aus der Sportredaktion Stefanie Lavoie.
3: Das Tor von Pečinović hatte in der 80. Minute den Weg zum Sieg geebnet. Zum dritten Mal nach 2017 und 2018 spielt Wolfsburg damit die Relegation. Neben St. Pauli steigt auch Heidenheim ab. Der FC verlor gegen Mainz mit 0:2. Stuttgart folgt Meister Bayern, Dortmund und Leipzig in die Champions League. In der Europa League treten in der kommenden Saison Hoffenheim und Leverkusen an. Als Siebter hat sich Freiburg für die Conference League qualifiziert. Sollte der Sportclub am Mittwoch das Europa-League-Finale gewinnen, wäre er gar in der Champions League spielberechtigt.
1: Das waren die Nachrichten. Das Wetter in Deutschland. Heute Nacht nach anfänglichen Schauern teils klar, teils wolkig und oft trocken,

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1: Um 4 Uhr mit Gabriela Kühne. Bulgarien hat mit der Sängerin Dara und dem Song Banga Ranga den Eurovision Song Contest gewonnen. Sarah Engels landete für Deutschland auf Platz 23. Aus der Nachrichtenredaktion Mareike Markosch.
2: Am Ende war es überraschend deutlich. Bulgarien bekam vom Publikum und der Jury mit Abstand die meisten Punkte, nämlich insgesamt 516. Das waren 173 mehr als für den Zweitplatzierten aus Israel. Finnland, das für viele der große Favorit war, landete am Ende auf Platz 6. Sarah Engels war für Deutschland mit der Startnummer 2 ins Rennen gegangen. Trotz einer aufwendigen Choreografie mit viel Pyrotechnik reichte es zum Schluss nur für 12 Punkte und Platz 23. Engels zeigte sich nach der Show trotzdem zufrieden. Sie sei dankbar für die Erfahrung, habe ihr Bestes zeigen dürfen und, so wörtlich, mein Leben geht weiter.
1: Die Weltgesundheitsorganisation hat wegen eines Ebola-Ausbruchs in Zentralafrika eine internationale Gesundheitsnotlage ausgerufen. Hintergrund sind mehrere bestätigte Infektionen in der Demokratischen Republik Kongo und Uganda. 80 Menschen sind dort bislang an dem Virus gestorben. Mit dem Schritt sollen laut WHO die Nachbarländer in erhöhte Alarmbereitschaft versetzt und internationale Unterstützer mobilisiert werden. Gegen die grassierende Ebola-Virus-Variante gibt es aber weder einen Impfstoff noch eine spezifische Behandlung. Die dänischen Behörden haben im Moment keine Pläne, den vor der Insel Anholt angespülten toten Buckelwal zu bergen. Sie warnten davor, sich dem Tier zu nähern. Wegen austretender Gase bestehe Explosionsgefahr und das Tier könne Krankheiten übertragen. Inzwischen steht fest, dass es sich bei dem toten Buckelwal um dasselbe Tier handelt, das wochenlang immer wieder in der Wismarer Bucht gestrandet war. Der FC St. Pauli steigt in die zweite Fußball-Bundesliga ab. Die Hamburger verloren das letzte und entscheidende Saisonspiel gegen den VfL Wolfsburg mit 1:3. Aus der Sportredaktion Stefanie Lavoie.
3: Das Tor von Pečinović hatte in der 80. Minute den Weg zum Sieg geebnet. Zum dritten Mal nach 2017 und 2018 spielt Wolfsburg damit die Relegation. Neben St. Pauli steigt auch Heidenheim ab. Der FC verlor gegen Mainz mit 0:2. Stuttgart folgt Meister Bayern, Dortmund und Leipzig in die Champions League. In der Europa League treten in der kommenden Saison Hoffenheim und Leverkusen an. Als Siebter hat sich Freiburg für die Conference League qualifiziert. Sollte der Sportclub am Mittwoch das Europa League-Finale gewinnen, wäre er gar in der Champions League spielberechtigt.
1: Das waren die Nachrichten. Das Wetter in Deutschland. Tagsüber Sonne und Wolken im Wechsel, vereinzelt Schauer, im Westen mehr Wolken und einzelne Gewitter, maximal 13 bis 20 Grad. Die Zeit, es ist 4.03 Uhr.
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1: Um 5 Uhr mit Gabriela Kühne. Bulgarien ist mit der Sängerin Dara und dem Song Banga Ranga. Sie hat den Eurovision Song Contest gewonnen. Sarah Engels landete für Deutschland auf Platz 23. Aus der Nachrichtenredaktion Mareike Markosch.
2: Am Ende war es überraschend deutlich. Bulgarien bekam vom Publikum und der Jury mit Abstand die meisten Punkte, nämlich insgesamt 516. Das waren 173 mehr als für den Zweitplatzierten aus Israel. Finnland, das für viele der große Favorit war, landete am Ende auf Platz 6. Sarah Engels war für Deutschland mit der Startnummer 2 ins Rennen gegangen. Trotz einer aufwendigen Choreografie mit viel Pyrotechnik reichte es zum Schluss nur für 12 Punkte und Platz 23. Engels zeigte sich nach der Show trotzdem zufrieden. Sie sei dankbar für die Erfahrung, habe ihr Bestes zeigen dürfen und, so wörtlich, mein Leben geht weiter.
1: Die Weltgesundheitsorganisation hat wegen eines Ebola-Ausbruchs in Zentralafrika eine internationale Gesundheitsnotlage ausgerufen. Hintergrund sind mehrere bestätigte Infektionen in der Demokratischen Republik Kongo und Uganda. 80 Menschen sind dort bislang an dem Virus gestorben. Mit dem Schritt sollen laut WHO die Nachbarländer in erhöhte Alarmbereitschaft versetzt und internationale Unterstützer mobilisiert werden. Gegen die grassierende Ebola-Virus-Variante gibt es aber weder einen Impfstoff noch eine spezifische Behandlung. Die USA wollen russisches Öl wieder sanktionieren. In den letzten Wochen galt eine Ausnahmeregelung, dass russisches Öl, das sich schon auf Tankern befand, verkauft werden durfte. Damit wollten die USA die Energiemärkte beruhigen, weil Öl durch den Iran-Krieg so teuer geworden war. Jetzt ist die Ausnahmeregelung ausgelaufen und soll nicht verlängert werden. Der FC St. Pauli steigt in die zweite Fußball-Bundesliga ab. Die Hamburger verloren das letzte und entscheidende Saisonspiel gegen den VfL Wolfsburg mit 1:3. Aus der Sportredaktion Stefanie Lavoie.
3: Das Tor von Pečinović hatte in der 80. Minute den Weg zum Sieg geebnet. Zum dritten Mal nach 2017 und 2018 spielt Wolfsburg damit die Relegation. Neben St. Pauli steigt auch Heidenheim ab. Der FC verlor gegen Mainz mit 0:2. Stuttgart folgt Meister Bayern, Dortmund und Leipzig in die Champions League. In der Europa League treten in der kommenden Saison Hoffenheim und Leverkusen an. Als Siebter hat sich Freiburg für die Conference League qualifiziert. Sollte der Sportclub am Mittwoch das Europa League-Finale gewinnen, wäre er gar in der Champions League spielberechtigt.
1: Das waren die Nachrichten. Das Wetter in Deutschland. Tagsüber Sonne und Wolken im Wechsel, vereinzelt Schauer, im Westen mehr Wolken und einzelne Gewitter, maximal 13 bis 20 Grad. Am Montag im Westen Schauer und Gewitter, im Osten freundlich und trocken, 12 bis 22 Grad. Die Zeit, es ist 5:03 Uhr.
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2: Mit Michael Kruse, guten Morgen. Bulgarien gewinnt den ESC. Deutsche Touristin bei Autoattacke in Italien verletzt. Werder verliert zum Saisonabschluss gegen Dortmund. Das Wetter zunächst sonnig, später bewölkt bei 13 bis 17 Grad. Bulgarien hat den 70. Eurovision Song Contest gewonnen. Sängerin Dara erhielt für ihren Partyhit Banga Ranga die mit Abstand meisten Punkte. Für Deutschland gab es erneut ein enttäuschendes Ergebnis. Aus Wien berichtet Oliver Schosch.
3: Es war ein sensationeller Sieg für Dara aus Bulgarien mit riesigem Abstand. Sie holte 516 Punkte, 173 Punkte mehr als der zweitplatzierte Noam Betan aus Israel. Bulgarien bekam sowohl die meisten Jurystimmen als auch die meisten Publikumsstimmen. Sehr enttäuschend verlief der Abend für Deutschland und Sarah Engels. Sie erreichte mit 12 Punkten nur Platz 23 und wurde Drittletzte. Die Punkte für Deutschland kamen alle von der Jury, vom Publikum in den verschiedenen Ländern gab es nichts.
2: Die Weltgesundheitsorganisation hat wegen eines Ebola-Ausbruchs in Zentralafrika eine internationale Gesundheitsnotlage ausgerufen. Hintergrund sind mehrere bestätigte Infektionen in der Demokratischen Republik Kongo und Uganda. 80 Menschen sind dort bislang an dem Virus gestorben. Gegen die grassierende Ebola-Virus-Variante gibt es weder einen Impfstoff noch Medikamente. Nachdem in der italienischen Stadt Modena ein Mann mit einem Auto in eine Gruppe von Menschen gefahren ist, haben die Behörden weitere Details bekannt gegeben. Insgesamt gibt es 8 Verletzte, 4 davon schwer, darunter auch eine deutsche Touristin. Weitere Einzelheiten zu dem Vorfall hat Bettina Weitz.
4: Ministerpräsidentin Meloni nannte den Vorfall sehr schwerwiegend und sprach den Verletzten und deren Familien ihre Anteilnahme aus. Sie bedankte sich auch bei den Bürgern, die den Mann beim Versuch zu fliehen stoppten, und das, obwohl er ein Messer gezückt hatte. Die Polizei fasste den mutmaßlichen Täter, einen etwa 30-jährigen Italiener mit marokkanischen Wurzeln. Sein Motiv ist weiter unklar. Laut Behörden hatte er in der Vergangenheit psychische Probleme gehabt.
2: In Wilhelmshaven konnte die Feuerwehr dank eines Anrufs eines aufmerksamen Nachbarn eine Frau aus ihrer brennenden Wohnung retten. Der Mann hatte den Rauchmelder gehört und die Feuerwehr alarmiert. Die Einsatzkräfte waren über den Balkon in die Wohnung gelangt. Dort hatte Essen auf dem Herd gebrannt. Die Bewohnerin wurde im Badezimmer gefunden. Sie war nicht ansprechbar und wurde ins Krankenhaus gebracht. Der FC St. Pauli steigt in die zweite Fußball-Bundesliga ab nach einem 1:3 gegen den VfL Wolfsburg, der damit in der Relegation um den Klassenerhalt spielt. Abgestiegen ist auch Heidenheim nach einem 0:2 gegen Mainz. Werder Bremen hat die Saison mit einer 0:2 Niederlage zu Hause gegen Borussia Dortmund beendet. Aus der Sportredaktion Heiko Neugebauer.
5: Es war ein hochverdienter Sieg der Dortmunder, den Serhou Guirassy auf den Weg brachte. Nach einer Stunde erzielte der BVB-Stürmer das 1:0 per Kopf aus kurzer Distanz. Werder brachte vor allem offensiv erneut kaum etwas zustande. Erst gegen Ende der Partie ergab sich die eine oder andere zumindest halbwegs ordentliche Möglichkeit. Den Schlusspunkt setzten dann aber wieder die Dortmunder. Der eingewechselte Jan Couto traf in der 5. Minute der Nachspielzeit zum Endstand von 2:0 für Borussia Dortmund.
2: Und das waren die Nachrichten mit Michael Kruse.
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2: Zunächst der Blick auf die aktuellen Temperaturen. In Bremen und in Wildeshausen sind es 7 Grad, in Bremerhaven und Eutin 9. Heute ist es zunächst sonnig oder leicht bewölkt und trocken. Dann aber im Verlauf des Tages wird die Wolkendecke immer dichter. Vor allem westlich der Weser kann es dann auch etwas regnen. Die Höchstwerte liegen heute bei 13 bis 17 Grad. Ähnlich das Wetter morgen am Montag. Am Dienstag war es das dann mit dem Regen und dann steigen auch die Temperaturen deutlich an.
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6: Guten Morgen allerseits und einen schönen Start in den Tag. Dafür sorgen wir mit wunderschöner Musik. Den Rest erledigt vielleicht der Kaffee. Und auch wenn Passenger hier eine Frage stellt, die wir ab und zu selbst schon im Kopf hatten, bitte den Sonntag nicht zum Grübeln nutzen. Einfach mal

Nolwenn Leroy mit Diabolo Mans im Classical auf Bremen 2. Und jetzt Piano. Wirklich jetzt. Zart und zurückhaltend und das am Klavier. Das kommt von Norah Jones und der Song heißt Peace.

Man-Made Lake, das waren die Bare Naked Ladies im Classical. Wie wäre es mal mit dem Begriff, er ist so schön altbacksch, früher oft gehört, heute kaum noch, leichtfüßig. Da haben wir alle sofort, denke ich, ein Gefühl und ein Bild vor Augen. Alles ist einfach easy, ein Pfeifen auf den Lippen, Sonne, die einem zuzwinkert und da hinten an der Ecke der für uns schönste Mensch. Er wartet auf uns und der Tag kann beginnen. Oder ein Pelikan im Park? Auch eine schöne Vorstellung, so heißt das Instrumental, das Sie jetzt hören, das Musikprojekt des Japaners Hirofumi Tokutake. Es heißt Dr. K Project, hier ist Pelican in the Park. Musik.

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Das waren Rachel und Will Ree, ein amerikanisches Jazz-Duo aus Brooklyn, New York City. Und aus Australien, nicht aus den Staaten, kommt dieser Song, das sanfte Verlangen, einfach zu Hause sich einzuigeln und zusammen zu kochen und Gedichte zu schreiben und sich gegenseitig tief in die Augen zu gucken und so. Ziggy Alberts, hier ist Rewind.

Aus der Schweiz kommt dieses Streichquartett, das Amaryllis-Quartett. Und das war der zweite Satz Scherzo Presto Intermezzo. Der werte Herr Schumann Robert hat's komponiert. Schönen guten Morgen, hier ist das Classical. Das hören Sie immer zwischen 6 und 8 am Sonntagmorgen auf Bremen 2. Für einen schönen Start, für den besten. Mit Sounds angerichtet an Brötchenduft, Kaffee, der ruft und Zimtschnecken, wenn Sie sich mal richtig was gönnen zum Frühstück. Ach, ich liebe Zimt, zu jeder Jahreszeit. Und auch Flamingos übrigens und diesen feinen Song von Holly Cole, die mit den schönen Tieren gerne in die Ferne fliegen würde. Hier ist sie im Classical mit Where Flamingos Fly.

Paris sera toujours Paris, das war Sass, eine Weisheit, der man wohl kaum widersprechen kann. Und auch der Nächsten nicht, beziehungsweise ist es eher ein liebevoller Rat in diesem Song von I Am Clued. Lass dir nicht den Himmel verdecken von den Wolken, selbst wenn mal ein trüber Gedanke kommt, der zieht wieder vorbei. I Am Clued auf Bremen 2 mit Shoeless.

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1: Mit Michael Kruse, guten Morgen. Bulgarien gewinnt den ESC. Deutsche Touristin bei Autoattacke in Italien verletzt. Werder verliert zum Saisonabschluss gegen Dortmund. Das Wetter zunächst sonnig, später bewölkt bei 13 bis 17 Grad. Bulgarien hat den 70. Eurovision Song Contest gewonnen. Sängerin Dara erhielt für ihren Partyhit Bangaranga mit Abstand meisten Punkte. Für Deutschland gab es erneut ein enttäuschendes Ergebnis. Aus Wien berichtet Oliver Schosch.
2: Es war ein sensationeller Sieg für Dara aus Bulgarien mit riesigem Abstand. Sie holte 516 Punkte, 173 Punkte mehr als der zweitplatzierte Noam Betan aus Israel. Bulgarien bekam sowohl die meisten Jurystimmen als auch die meisten Publikumsstimmen. Sehr enttäuschend verlief der Abend für Deutschland und Sarah Engels. Sie erreichte mit 12 Punkten nur Platz 23 und wurde Drittletzte. Die Punkte für Deutschland kamen alle von der Jury, vom Publikum in den verschiedenen Ländern gab es nichts.
1: Die Weltgesundheitsorganisation hat wegen eines Ebola-Ausbruchs in Zentralafrika eine internationale Gesundheitsnotlage ausgerufen. Hintergrund sind mehrere bestätigte Infektionen in der Demokratischen Republik Kongo und Uganda. 80 Menschen sind dort bislang an dem Virus gestorben. Gegen die grassierende Ebola-Virus-Variante gibt es weder einen Impfstoff noch Medikamente. Nachdem in der italienischen Stadt Modena ein Mann mit einem Auto in eine Gruppe von Menschen gefahren ist, haben die Behörden weitere Details bekannt gegeben. Insgesamt gibt es 8 Verletzte, 4 davon schwer, darunter auch eine deutsche Touristin. Weitere Einzelheiten hat Bettina Weitz.
3: Ministerpräsidentin Meloni nannte den Vorfall sehr schwerwiegend und sprach den Verletzten und deren Familien ihre Anteilnahme aus. Sie bedankte sich auch bei den Bürgern, die den Mann beim Versuch zu fliehen stoppten, und das, obwohl er ein Messer gezückt hatte. Die Polizei fasste den mutmaßlichen Täter, einen etwa 30-jährigen Italiener mit marokkanischen Wurzeln. Sein Motiv ist weiter unklar. Laut Behörden hatte er in der Vergangenheit psychische Probleme gehabt.
1: In Wilhelmshaven konnte die Feuerwehr dank eines Anrufs eines aufmerksamen Nachbarn eine Frau aus ihrer brennenden Wohnung retten. Der Mann hatte den Rauchmelder gehört und die Feuerwehr alarmiert. Die Einsatzkräfte waren über den Balkon in die Wohnung gelangt. Dort hatte Essen auf dem Herd gebrannt. Die Bewohnerin wurde im Badezimmer gefunden. Sie war nicht ansprechbar und wurde ins Krankenhaus gebracht. Der FC St. Pauli steigt in die zweite Fußball-Bundesliga ab nach einem 1:3 gegen den VfL Wolfsburg, der damit in der Relegation um den Klassenerhalt spielt. Abgestiegen ist auch Heidenheim nach einem 0:2 gegen Mainz. Werder Bremen hat die Saison mit einer 0:2 Niederlage zu Hause gegen Borussia Dortmund beendet. Aus der Sportredaktion Heiko Neugebauer.
4: Es war ein hochverdienter Sieg der Dortmunder, den Serhou Guirassy auf den Weg brachte. Nach einer Stunde erzielte der BVB-Stürmer das 1:0 per Kopf aus kurzer Distanz. Werder brachte vor allem offensiv erneut kaum etwas zustande. Erst gegen Ende der Partie ergab sich die eine oder andere zumindest halbwegs ordentliche Möglichkeit. Den Schlusspunkt setzten dann aber wieder die Dortmunder. Der eingewechselte Jan Couto traf in der 5. Minute der Nachspielzeit zum Endstand von 2:0 für Borussia Dortmund.
1: Und das waren die Nachrichten mit Michael Kruse.
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1: Zunächst der Blick auf die aktuellen Temperaturen. In Kirchweihe, Wildeshausen und Bremen sind es 7 Grad, in Bremerhaven 9. Heute ist es zunächst sonnig oder leicht bewölkt und trocken. Dann aber im Verlauf des Tages wird die Wolkendecke immer dichter. Vor allem westlich der Weser kann es dann etwas regnen. Die Höchstwerte liegen heute bei 13 bis 17 Grad. Ähnlich präsentiert sich das Wetter am Montag. Ab Dienstag war es das dann mit dem Regen. Und dann steigen auch die Temperaturen zum Teil deutlich an.
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5: Und mit noch einer Stunde guten Morgenmusik aus Jazz, aus Klassik, Singer-Songwriter oder auch Chanson. Hier ist Charles Aznavour mit Je me voyais déjà.

Allegro Molto aus Symphonies No. 33, Deutsche Kammerakademie Neuss. Was haben Sie heute vor? Entspannt oder aufregend? Zu Hause oder weit draußen? Spaziergang oder Kino? Allein oder zusammen? Und ich weiß, dass dies allein gerade an einem Sonntag auch mal schwer sein kann, aber auch zu zweit ist es ja nicht immer rosarot. Zum Beispiel, wenn einer von beiden auf einmal auch andere Männer oder Frauen treffen möchte. Darüber jetzt ein Song von Donovan Woods, den man direkt in den Arm nehmen möchte, weil er damit überhaupt nicht mehr zurechtkommt. Hier ist Seeing Other People im Classical.

gerade gehört hier im Classical Susan Vega, Galway. Ich möchte der Ring sein, den du trägst, der Himmel, unter dem du schläfst. Ach, dieser Charmeur, er heißt Lucio Dalla und singt uns jetzt genau das und sagt hier, von dir krieg ich nie genug, tu non mi basti mai.

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dieser Ire, was für eine Stimme. Er kann richtig, richtig kraftvoll und laut. Er kann aber auch, wie wir gerade gehört haben, leise Töne. Hozier, sein Name, hier zusammen gerade gesungen mit der syrisch-amerikanischen Musikerin Bedouin, That You Are. Und jetzt wieder auf nach Frankreich im Classical besuchen wir Thomas Fersen. Er kommt aus Paris, er liebt Wortspiele, gerne mit Bildern aus der Pflanzen- und Tierwelt. Et voilà, hier kommen die Schmetterlinge, Les

Das waren Daniel Hope und Simon Crawford Phillips mit dem Stück für Violine und Klavier. Am Sonntagmorgen auf Bremen 2. Schön, dass Sie dabei sind. Hoffentlich ist es ein guter Tag für Sie und ein gutes in diesen Tag gehen erst einmal. Falls Ihnen noch ein bisschen mehr Liebe im Classical fehlt, ich kann es mir eigentlich nicht vorstellen, aber falls, dann bitte. Ein Song prall gefüllt mit Liebe, Liebe, Liebe von A Great Big World und er heißt I Don't Wanna Love Somebody Else.

in einer Bar auf Bremen 2 mit La Petite Monnaie. Gleich hören Sie hier Silje Nergard. Damit geht es jetzt langsam aber sicher aus dem Bremen 2 Classical rein in den Sonntag, der Sie mit offenen Armen und einem super freundlichen Lächeln begrüßt. Ich kann es sehen, hier bei uns im weiteren Programm, auch in der Welt außerhalb, die auf Sie wartet. Ich bin Christine Heuk, bis zum nächsten Mal.

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1: Mit Thomas Becker-Glauch. Guten Morgen. WHO erklärt nach dem Ebola-Ausbruch in Afrika eine internationale Gesundheitsnotlage. Ukraine attackiert den Großraum Moskau mit zahlreichen Drohnen. Bulgarien gewinnt den Eurovision Song Contest. Das Wetter zunächst sonnig, später mit Wolken und etwas Regen bei 13 bis 17 Grad. Die Weltgesundheitsorganisation hat nach dem Ebola-Ausbruch in der Demokratischen Republik Kongo und in Uganda die zweithöchste Alarmstufe ausgerufen. Bisher sind etwa 90 Menschen durch das Virus gestorben. Einsleiten aus der Nachrichtenredaktion von Sven Weingärtner.
2: Mehr als 300 Verdachtsfälle hat die Gesundheitsbehörde der Afrikanischen Union gezählt. Tatsächlich könnte es deutlich mehr Fälle geben, warnte die Weltgesundheitsorganisation WHO. Es handele sich um eine gesundheitliche Notlage von internationaler Tragweite. Die Kriterien für die höchste Alarmstufe, eine Pandemie, erfüllt der Ausbruch nach Angaben der WHO aber bislang nicht. Die Hilfsorganisation Ärzte ohne Grenzen bezeichnete die rasche Ausbreitung trotzdem als äußerst besorgniserregend. Sie bereitet eine groß angelegte Hilfsaktion vor. Ebola verläuft oft tödlich. Gegen den seltenen Bundibugio-Stamm des Virus, der hinter dem Ausbruch steckt, gibt es keinen zugelassenen Impfstoff und auch noch keine spezifische Behandlung.
1: Die Ukraine hat in der Nacht offenbar Russland massiv angegriffen. Nach Angaben aus Moskau wurden mehr als 550 Drohnen im ganzen Land abgewehrt. Im Großraum Moskau soll es 3 Todesopfer geben. Mehrere Häuser und Wohnungen seien beschädigt worden und in Brand geraten, sagte der Gouverneur der Region. Der ukrainische Präsident Volodymyr Zelensky hatte am Donnerstag nach den schweren Angriffen auf Kiew mit Vergeltung gedroht. Durch den russischen Beschuss waren 24 Menschen getötet worden, darunter auch 3 Kinder. In der italienischen Stadt Modena ist ein Mann mit einem Auto in eine Menschenmenge gefahren. Da wurden 8 Menschen verletzt, darunter auch eine Urlauberin aus Deutschland. Der Fahrer wurde überwältigt und festgenommen. Einzelheiten von Bettina Weitz.
3: Ministerpräsidentin Meloni nannte den Vorfall sehr schwerwiegend und sprach den Verletzten und deren Familien ihre Anteilnahme aus. Sie bedankte sich auch bei den Bürgern, die den Mann beim Versuch zu fliehen stoppten. Und das, obwohl er ein Messer gezückt hatte. Die Polizei fasste den mutmaßlichen Täter, einen etwa 30-jährigen Italiener mit marokkanischen Wurzeln. Sein Motiv ist weiter unklar. Laut Behörden hatte er in der Vergangenheit psychische Probleme gehabt.
1: In Würzburg endet am Mittag der 104. Deutsche Katholikentag mit einem Abschlussgottesdienst unter freiem Himmel. Auf dem Residenzplatz in der Innenstadt werden mehrere tausend Menschen erwartet. Der Gottesdienst wird live im ZDF übertragen. Seit Mittwochabend hatten zehntausende Teilnehmerinnen und Teilnehmer das Christentreffen besucht. Neben innerkirchlichen Themen wie dem Missbrauchsskandal wurde das Laientreffen von Debatten zu weltweiten Kriegen, zum Klimawandel und zur Rolle der Kirche geprägt. Der nächste Katholikentag soll 2028 in Paderborn stattfinden. Bulgarien hat den 70. Eurovision Song Contest gewonnen. Sängerin Dara erhielt für ihren Partyhit Banga Ranga die mit Abstand meisten Punkte. Für Deutschland gab es erneut ein enttäuschendes Ergebnis. Aus Wien berichtet Oliver Schusch.
4: Es war ein sensationeller Sieg für Dara aus Bulgarien mit riesigem Abstand. Sie holte 516 Punkte, 173 Punkte mehr als der zweitplatzierte Noam Bethan aus Israel. Platz 3 holte auch überraschend Rumänien mit Alexandra Capitanescu und der Metal-Operngesangnummer Choke Me. Der große Favorit Finnland landete nur auf Platz 6. Sehr enttäuschend verlief der Abend auch für Deutschland und Sarah Engels. Sie erreichte mit 12 Punkten nur Platz 23 und wurde Drittletzte. Die Punkte für Deutschland kamen alle von der Jury. Vom Publikum in den verschiedenen Ländern gab es nichts.
1: Der FC St. Pauli und Heidenheim steigen ab in die zweite Fußball-Bundesliga. Pauli verlor am letzten Spieltag gegen den VfL Wolfsburg mit 1:3. Heidenheim verlor gegen Mainz mit 0:2. Die Wolfsburger bleiben damit auf Platz 16 und spielen in der Relegation um den Klassenerhalt. Werder Bremen hat die Saison mit einer 0:2 Niederlage zu Hause gegen Borussia Dortmund beendet. Aus der Sportredaktion Heiko Neugebauer.
5: Es war ein hochverdienter Sieg der Dortmunder, den Serhou Guirassy auf den Weg brachte. Nach einer Stunde erzielte der BVB Stürmer das 1:0 per Kopf aus kurzer Distanz. Werder brachte vor allem offensiv erneut kaum etwas zustande. Erst gegen Ende der Partie ergab sich die eine oder andere zumindest halbwegs ordentliche Möglichkeit. Den Schlusspunkt setzten dann aber wieder die Dortmunder. Der eingewechselte Jan Couto traf in der 5. Minute der Nachspielzeit zum Endstand von 2:0 für Borussia Dortmund.
1: Neben Bayern München und Dortmund und Leipzig hat sich Stuttgart für die Champions League qualifiziert. Hoffenheim und Leverkusen spielen in der kommenden Saison in der Europa League. Das waren die Nachrichten mit Thomas Becker-Glauch.
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6: Am Weserstadion in Bremen haben wir es 8 Grad, Cuxhaven meldet 9 und Oldenburg 8 Grad. Und nach einem relativ freundlichen Start in den Tag kommen dann doch von den Niederlanden nochmal kompakte Wolken auf und später damit auch nochmal Schauer. Die Temperaturen steigen bis zum Nachmittag auf 13 Grad auf den Inseln, ansonsten 15 bis 17 Grad. Und in der Nacht wird es dann auch nochmal weiter regnen, dann wird es auch stellenweise neblig bei Werten von 10 bis 8 Grad und morgen erwartet uns ein regnerischer Montag. Es kann sogar gewittern. Die Wetterlage beruhigt sich gegen Abend bei Höchstwerten dann von 13 Grad auf den Inseln und 15 bis 17 Grad sollen es dann im Binnenland werden.
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6: Und da haben wir keine Meldung vorliegen und wünschen

Der Sonntagmorgen auf Bremen 2. 8:10 haben wir es. Ja, und mit Blick auf Werder Bremen, naja, die Saison irgendwie überlebt. Das große Aufatmen im Verein und in den Fankurven war ja nicht zu überhören gestern nach dem letzten Spiel der Saison. Ja, aber so lautstark, wie man dann in Bulgarien den Siegessong beim Eurovision Song Contest in Wien gefeiert hat, ging es beim Fanmarsch in Bremen und überhaupt nach dem letzten Spiel und nach der 0:2 Niederlage gegen Dortmund im Weserstadion nicht gerade zu. Aber beide Themen sind welche bei uns. Vorher richtet sich Coldplay hier nochmal gemütlich ein mit In My Place. Und wenn Sie auch an Ihrem Lieblingsplatz vor dem Radio sind, dann sind Sie doch wirklich gut aufgehoben, um sich von uns hier durch die kommenden Stunden begleiten zu lassen.

0: Bremen 2 am Sonntagmorgen 8:49. Für die einen ist der bunte Trubel eher irrelevant, aber bei den ESC-Fans stieg die Fieberkurve vor dem Song Contest Spektakelfinale nach gestern natürlich nochmal richtig an. Nach dem Aufruhr um die Teilnahme Israels, der Frage, ob die ukrainische Sängerin Lelika die geeignete Kandidatin für ihr Land ist, weil sie in Deutschland lebt, und nach dem Zusammenbruch der schwedischen Sängerin bei der Generalprobe, ging die Show dann in Wien endlich über die Bühne. Und zum Sieger wurde dann gekürt.
1: Der Sieger des Eurovision Song Contests 2026 heißt Bulgarien.
0: Ja, genauer gesagt, Dara aus Bulgarien mit Banga Ranga. Den ESC für uns immer im Blick hat Kollege Daniel Kähler. Guten Morgen, Daniel.
2: Guten Morgen, grüße dich.
0: Du warst ja auch gestern nah dabei. Mit was hat denn Dara überzeugt?
2: Man muss sagen, es ist mal wieder die Kombination aus der richtigen Bühnenshow gewesen und einem Song, der sich abgehoben hat vom Einheitsbrei, das es natürlich auch immer gibt beim ESC. Denn ich glaube, diese Kombination hat den Ausschlag gegeben, dass sowohl Jurys wie eben auch das Publikum Punkte gegeben haben. Die Performance war so angelegt, da gab es fast so ein Haus, das auf der Bühne gebaut war, in dem die Sängerin Dara gemeinsam mit ihren Tänzerinnen und Tänzern sich bewegt hat. Die Kamera fuhr immer drumherum. Und das Ganze hat sie aber getan, ohne, stimmliche Probleme zu bekommen. Das klang auch alles total sicher. Und dann können auch die Fachjurys eigentlich nicht anders, als einen Song gut zu bewerten. Und das war für Bulgarien dann der Ausschlag, dass sowohl das Publikum von dieser Performance begeistert war, als auch die Fachjurys. Denn mit dieser Kombination aus, Pop und Rap und ein bisschen Balkan-Style vielleicht auch noch, da konnte Bulgarien sich tatsächlich von den anderen Songs absetzen.
0: Ja, und zwar auch mit einem ziemlichen Abstand. Und apropos Abstand, kommen wir mal zum deutschen Beitrag. Sarah Engels wurde ja nicht viel zugetraut mit ihrem Wettbewerbsbeitrag, wurde dann auch nur Drittletzte. War sie trotzdem für dich on fire auf der Bühne?
2: Sie hat wirklich alles gegeben. Das ist der Satz, den man immer so sagt nach einem ESC-Finale mit einem schlechten Ergebnis. Aber tatsächlich war da auch gar nicht viel mehr möglich. Denn dieser Beitrag hat eben das gewesen, was ich gerade gesagt habe, was man nicht haben möchte. ESC-Einheitsbrei. Das klingt jetzt ein wenig fies vielleicht. Aber wenn wir eben sehen, dass eine gewisse Varianz im Teilnehmerfeld steckte, die Leute vielleicht zu Hause am Bildschirm auch mehr überrascht hat. Bulgarien, wie ich gerade schon gesagt hatte. Aber auch beispielsweise der Beitrag aus Israel mit einer tollen Stimme, der Beitrag aus Rumänien, eine Rocknummer oder auch eine wirklich Céline Dion-artige Künstlerin aus Australien. Das hat die Leute denn doch eben eher interessiert als ein Song über Feier und Liebe und irgendwie das Verhältnis zwischen Mann und Frau, was wir beim ESC auch mit viel Pyrotechnik schon oft gesehen haben.
0: Ja, und ihr Auftritt war ja gleich mal als zweiter Teilnehmer-Act, heißt immer, das ist sowieso ein ganz schwerer Stand. Und gleich danach kam Israel, das Land, das andere Länder wie die Niederlande, Irland, Island, Slowenien, Spanien dazu bewogen hatten, den ESC zu boykottieren. Kochte die Stimmung im Saal da irgendwie hoch? Ich meine, Israel wurde sogar dann auch Zweitplatzierter.
2: Also erstmal schien alles normal zu sein. Man hatte sich ja auf Buhrufe eingestellt beim israelischen ESC-Team während des Auftritts. Das ist aber dann überhaupt nicht dazu gekommen. Es war relativ ruhig. Es gab vereinzelte Buhrufe vielleicht. Aber die Emotionen kochten dann tatsächlich hoch, als Israel kurzzeitig auf Platz 1 des Votings am Ende stand. Da gab es dann einige Fans, die sich mit Buhrufen zu Wort gemeldet haben. Es gab aber auch Fans aus Israel, wie ich sie zum Beispiel nach der Show getroffen habe, die sagen, sie waren ganz froh, dass es am Ende nur Platz 2 geworden ist.
3: We are very stressed that we'll win, so for us it's the perfect result.
2: Ja, sie sagt, die hat dich wirklich nach der Show direkt getroffen. Der zweite Platz ist eigentlich das Beste, denn es hätte noch viel mehr passieren können. Es hätte vielleicht Riesendiskussionen gegeben, nochmal um Israel, wenn sie gewonnen hätten. Nee, das ist die Sängerin aus Bulgarien. Ich wollte dir eigentlich diese Frau hier spielen.
3: Because then it would be the end of Eurovision. We're making too much chaos around us.
2: Ja, und sie hat mir noch gesagt, sie glaubt, das liegt auch an der israelischen Regierung, dass viele das nicht vom ESC-Auftritt trennen wollen.
0: Kannst du, lieber Daniel, nochmal in einem Satz vielleicht sagen, was nimmst du mit von diesem ESC 2026?
2: die junge Generation hat irgendwie übernommen, habe ich das Gefühl. Also auch Dara ist 27 Jahre alt und hat einen Song gemacht, der sich, glaube ich, schon an die ja oft sogenannte Gen Z wendet, der auch auf TikTok gut funktioniert, glaube ich. Und deswegen ist mein Eindruck, der ESC hat einen ganz wichtigen Abend gehabt gestern, nämlich gezeigt, dass er sich auch weiterhin an ein sehr junges Publikum wenden kann und deswegen auch immer wieder Nachwuchs finden wird.
0: Der ESC 2026 mit all seinen Aufregungen ist also Geschichte. Im nächsten Jahr geht's dann von neuem los in Bulgarien. Danke, Daniel Kehler, und viele Grüße nach Wien.
2: Liebe Grüße zurück.

0: Einen ganz schönen Abend wünsche ich Ihnen.
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5: 8:30 haben wir es.
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5: Ja, sie kommen, die kompakten Wolken aus Richtung Niederlanden. Später bringen die dann auch nochmal Schauer mit bei Werten von 13 bis 17 Grad. Die Nacht bringt auch nochmal Regen und es kann stellenweise neblig werden bei Tiefstwerten von 10 bis 8 Grad. Und der morgige Montag eher regnerisch und gewittrig. Gegen Abend wird es dann freundlicher bei Höchstwerten von 13 bis 17 Grad.
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5: Wir haben keine Meldungen. Kommen Sie gut in diesen Tag.
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5: Herzlich willkommen bei uns. Einen wunderschönen guten Morgen. Werders Saison war nicht nur mau, sondern mau. Und wir blicken gleich auch nochmal zurück auf das gestrige Spiel.

0: Stunden Musik aus England auf Bremen 2 von Squeeze You Get the Feeling um gleich 8:08. Und wir haben noch eine eilige Gefahrenmeldung für Sie. Vorsichtig bitte in beiden Richtungen auf der A1 Bremen-Osnabrück zwischen Dreieck Stur und Groß-Ippener sind Personen auf der Fahrbahn. Vorsichtig an die Autofahrer bitte. Betroffen beide Richtungen auf der A1 Bremen-Osnabrück zwischen Dreieck Stur und Groß-Ippener sind Personen auf der Fahrbahn. Ja, Werder Bremen hat diese Saison ja einfach nur irgendwie überstanden, mit 22 blauen Augen sozusagen. Also sehr, sehr viel Glück gehabt, weil andere Mannschaften noch weniger Punkte eingespielt haben. Und auch nach dem letzten Spiel gegen den Tabellenzweiten Borussia Dortmund gingen die Bremer dann mit einer 0:2 Niederlage vom Spielfeld. Tabellenplatz 15 in der Bundesliga ist das Fazit. Die Partie im Weserstadion von gestern, die hatte ja aber auch schon für keinen der Gegner noch mehr eine wirkliche Bedeutung. Für Werders Leonardo Bittencourt allerdings dann doch. Nach 7 Jahren im Werder-Trikot verlässt der Mittelfeldspieler nämlich den Verein. Aus der Sportredaktion Wolfgang Luck.
1: Es läuft schon die Nachspielzeit im Bremer Weserstadion. Werder liegt mit 0:1 hinten. Gyasi hatte den BVB nach einer Stunde in Führung gebracht und Werder-Trainer Daniel Thun wechselt ein letztes Mal. Die Fans erheben sich, denn für Romano Schmid kommt Werders Nummer 10 ins Spiel. Die Fans hatten leise Hoffnung, dass mit Bittencourt auf dem Platz vielleicht noch der Ausgleich fällt. Aber wie in der gesamten Partie zuvor bringt Werder auch in den letzten Minuten offensiv kaum etwas zustande. Stattdessen erhöht Dortmund durch Jan Couto noch auf 2:0. 7 Jahre hat Leonardo Bittencourt das Werder-Trikot getragen. Gestern war es das letzte Mal.
2: Ich hatte hier sehr, sehr schöne Jahre. Es ist ein Auf und Ab, aber es überwiegt das Positive und bin unfassbar stolz, so lange hier gewesen zu sein.
1: Die Niederlage gegen Dortmund hatte aus Bremer Sicht zum Glück keinen Einfluss mehr auf die Tabelle. Schon vor der Partie war klar, dass Werder nicht mehr absteigen kann. Ein hartes Stück Arbeit, so Bittencourt.
2: Am Ende hat jede Saison schreibt seine eigenen Geschichten. Am Ende haben wir es geschafft. Deswegen bin ich ganz froh, dass es dann auch so gelaufen ist. Wir wollten alles, haben uns dagegen gewehrt, dass es nochmal zum Abschied kommt. Und deswegen bin ich unfassbar stolz auf die Mannschaft, was wir geschafft haben. Ich glaube, nach dem Spiel gegen St. Pauli hat keine Sau mehr mit uns gerechnet. Und dass wir dann, ja, einen Spieltag vor Schluss mit 6 Punkten im entspannten Spiel reingehen können, hätte auch keiner gedacht. Und deswegen bin ich unfassbar stolz auf die Truppe und dass ich, mich doch entschieden habe, im Winter hier zu bleiben und der Mannschaft dazu zu helfen, dass es so kommt, wie es gekommen ist.
1: Entspannt ging deswegen nicht nur die Mannschaft in dieses letzte Spiel der Saison, sondern auch die Werder-Fans.
3: Also einfach ein bisschen Spaß haben und gut ist.
4: Die letzten Wochen habe ich genug gezittert, deswegen bin ich heute sehr entspannt, schade, weil kann nichts noch passieren. Wenn wir heute gewinnen, ist es ein schönes Erlebnis nochmal, wenn wir verlieren, ist es halt so, ne?
1: Und so war es eben. In den kommenden Wochen will Werder nun frühzeitig eine Mannschaft formen, die in der nächsten Saison nichts mit dem Abstieg zu tun hat. Trotz Kritik an Clemens Fritz soll der Sportgeschäftsführer dabei eine entscheidende Rolle einnehmen. Der bilanziert die Saison selbstkritisch.
5: Mit 32 Punkten aus der Saison zu gehen, da ist keine Zufriedenheit da. Und das werden wir auch natürlich kritisch hinterfragen. Wir werden das auch kritisch analysieren. Und das Entscheidende ist, dass wir aus den Fehlern, auch die wir gemacht haben, lernen. Weil man muss ganz klar sagen, wenn du da stehst, wo wir jetzt gerade stehen, gerade so den Klassenerhalt geschafft, dann sind auch Fehler gemacht worden. Aber ich glaube, das Entscheidende ist, dass man es reflektiert und aus den Fehlern lernt.
1: Leonardo Bittencourt wurde am Ende von den Fans in der Ostkurve gefeiert, trotz verdienter Niederlage gegen Dortmund. Die Zeit bei Werder war für ihn besonders.
2: Meine längste Station, die Fans, der Verein hat mir gezeigt, was es heißt, wirklich Leidenschaft für einen Verein zu entwickeln, Fan von einem Verein zu sein, alles dafür zu tun, für den Verein zu leben. Konnte mich unglaublich damit identifizieren und deswegen wird er einen sehr, sehr großen Stellenwert haben. Jedes Mal, wenn man hier eingelaufen ist, war das immer was Besonderes und es wird auch immer was Besonderes bleiben.
0: Ja, tschüss Leonardo Bittencourt. Alles hat man gegeben, das war zwar nicht viel, aber dann doch gerade genug. Die Werder-Saisonbilanz und der Abschied von Leonardo Bittencourt. Nach dem letzten Spiel gegen Dortmund von Wolfgang Log hier auf Bremen 2 um 8:42 Uhr haben wir jetzt noch eine Gefahrenmeldung für Sie. Vorsichtig bitte auf der A7 Hamburg Richtung Hannover zwischen Berghof und Mellendorf liegen Gegenstände und auch nochmal die Meldung für die A1 Bremen Richtung Osnabrück. Zwischen Dreieck Stur und Groß-Ippener sind Personen auf der Fahrbahn, daher bitte vorsichtig in beiden Richtungen.

Little Blue heißt die Band, in die sich der 1949 in New York geborene Musiker John Oates mal eingereiht hat. Obwohl er mehr als 3 Jahrzehnte erfolgreich als Musiker, später auch als Produzent tätig war, hat er erst 2002 überhaupt sein erstes Soloalbum veröffentlicht. In den 70ern hat er ja als Teil des Popduos Hall & Oates weltweite Berühmtheit erlangt. Das war Willow Lane aus dem Jahr 2003 und wir kommen zur Band mit dem lustigen Namen The Anatomy of Frank. Das sind 5 amerikanische Musiker, die Songs zwischen Folk, Pop und Rock machen und hier sind sie mit Minnesota.

0: 6 Minuten vor 9 haben wir's.
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0: Und der kommt von Jens Schellers.
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1: Mit Thomas Becker-Glauch, guten Morgen. WHO erklärt nach dem Ebola-Ausbruch in Afrika eine internationale Gesundheitsnotlage. Italien ermittelt erneut gegen deutsche Seenotretter. Bulgarien gewinnt den Eurovision Song Contest. Das Wetter zunächst sonnig, später mit Wolken und etwas Regen bei 13 bis 17 Grad. Die Weltgesundheitsorganisation hat nach dem Ebola-Ausbruch in der Demokratischen Republik Kongo und in Uganda die zweithöchste Alarmstufe ausgerufen. Bisher sind etwa 90 Menschen durch das Virus gestorben. Eins leiten aus der Nachrichtenredaktion von Sven Weingärtner.
2: Mehr als 300 Verdachtsfälle hat die Gesundheitsbehörde der Afrikanischen Union gezählt. Tatsächlich könnte es deutlich mehr Fälle geben, warnte die Weltgesundheitsorganisation WHO. Es handele sich um eine gesundheitliche Notlage von internationaler Tragweite. Die Kriterien für die höchste Alarmstufe, eine Pandemie, erfüllt der Ausbruch nach Angaben der WHO aber bislang nicht. Die Hilfsorganisation Ärzte ohne Grenzen bezeichnete die rasche Ausbreitung trotzdem als äußerst besorgniserregend. Sie bereitet eine groß angelegte Hilfsaktion vor. Ebola verläuft oft tödlich. Gegen den seltenen Bundibugyo-Stamm des Virus, der hinter dem Ausbruch steckt, gibt es keinen zugelassenen Impfstoff und auch noch keine spezifische Behandlung.
1: Die Ukraine hat in der Nacht Russland offenbar massiv angegriffen. Nach Angaben aus Moskau wurden mehr als 550 Drohnen im ganzen Land abgewehrt. Im Großraum Moskau soll es 3 Todesopfer geben. Mehrere Häuser und Wohnungen seien beschädigt und in Brand geraten, sagte der Gouverneur der Region. Der ukrainische Präsident Volodymyr Zelensky hatte am Donnerstag nach dem schweren Angriff auf Kiew mit Vergeltung gedroht. Durch den russischen Beschuss waren 24 Menschen getötet worden, darunter auch 3 Kinder. In Italien ist das deutsche Rettungsschiff Sea-Watch 5 von der Polizei durchsucht worden. Laut der deutschen Seenotrettungsorganisation laufen strafrechtliche Ermittlungen gegen den Kapitän. Einzelheiten von Bettina Weitz.
3: Dem Kapitän werde Beihilfe zur unerlaubten Einreise vorgeworfen. Das Rettungsschiff Sea-Watch 5 hatte den Angaben zufolge Anfang der Woche in internationalen Gewässern vor der libyschen Küste 90 Menschen aus Seenot gerettet. Daraufhin sei es von der libyschen Küstenwache beschossen worden. Am Freitag sei die Sea-Watch 5 dann mit den geretteten Personen im Hafen von Brindisi eingelaufen, wo die polizeilichen Ermittlungen gegen Crewmitglieder begannen. Sea-Watch-Sprecherin Messmer sprach von einer, Zitat, absurden Eskalation. In der Vergangenheit hatten italienische Behörden bereits 2-mal gegen Crews privater Seenotrettungsorganisationen ermittelt, die Verfahren allerdings eingestellt.
1: Zahlreiche Museen und Kultureinrichtungen in Bremen und Niedersachsen beteiligen sich heute am Internationalen Museumstag. So haben Besucherinnen und Besucher etwa freien Eintritt im Bremer Überseemuseum, in den Museen in Oldenburg und in Sieke. Im Deutschen Schifffahrtsmuseum in Bremerhaven gibt es kostenlose Führung. Am Internationalen Museumstag beteiligen sich insgesamt bundesweit mehr als 7000 Häuser. Bulgarien hat den 70. Eurovision Song Contest gewonnen. Sängerin Dara erhielt für ihren Partyhit Bangaranga die mit Abstand meisten Punkte. Für Deutschland gab es erneut ein enttäuschendes Ergebnis. Aus Wien berichtet Oliver Schusch.
4: Es war ein sensationeller Sieg für Dara aus Bulgarien mit riesigem Abstand. Sie holte 516 Punkte, 173 Punkte mehr als der zweitplatzierte Noam Bethan aus Israel. Platz 3 holte auch überraschend Rumänien mit Alexandra Capitanescu und der Metal-Operngesangnummer Choke Me. Der große Favorit Finnland landete nur auf Platz 6. Sehr enttäuschend verlief der Abend auch für Deutschland und Sarah Engels. Sie erreichte mit 12 Punkten nur Platz 23 und wurde Drittletzte. Die Punkte für Deutschland kamen alle von der Jury. Vom Publikum in den verschiedenen Ländern gab es nichts.
1: Werder Bremen hat das letzte Saisonspiel der Fußball-Bundesliga verloren. Die Bremer unterlagen Borussia Dortmund zu Hause mit 0:2. Werder beendet die Saison damit auf Tabellenplatz 15. Die anderen Begegnungen des letzten Spieltages fasst Johann Gallwitz zusammen.
5: Im Tabellenkeller rettet sich Wolfsburg in die Relegation und schickt St. Pauli mit einem 3:1 in die zweite Liga. Dorthin steigt auch Heidenheim nach einem 0:2 gegen Mainz ab. Oben jubelt der VfB Stuttgart, der tütet mit einem 2:2 gegen Frankfurt die Champions League ein. Die schwache Eintracht verpasst zum ersten Mal seit 5 Jahren das europäische Geschäft. Hoffenheim bleibt nach einem 0:4 gegen Mönchengladbach nur die Europa League, genau wie Leverkusen nach dem 1:1 gegen Hamburg. Freiburg schlägt Leipzig mit 4:1 deutlich und sichert sich das letzte Ticket für Europa. Beim 4:0 von Union Berlin gegen Augsburg geht es am Ende um nichts mehr. Genau wie beim 5:1 von Meister München gegen Köln.
1: Das waren die Nachrichten mit Thomas Becker-Glauch.
0: 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In Bremen am Markusbrunnen im Bürgerpark 10 Grad, Wilhelmshaven 9 Grad und am Worpsweder Weiherberg 9 Grad. Und der Himmel bezieht sich jetzt doch langsam und es können auch noch Schauer runterkommen. Höchstwerte heute bis 17 Grad im Binnenland. Auch in der Nacht wird es nochmal regnen bei Tiefstwerten von 10 bis 8 Grad. Und der morgige Montag eher regnerisch mit Gewittern dabei. Die Wetterlage beruhigt sich dann aber gegen Abend, wird es trocken und leitet dann die doch freundlichere und sonnigere Woche ein. Bei Höchstwerten morgen nochmal von 13 Grad auf den Inseln und 17 Grad im Binnenland.
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0: Wir haben keine Meldung und wünschen Ihnen einen guten Start auf den Straßen.
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0: Einen wunderschönen guten Morgen wünschen wir hier aus der Bremen 2 Redaktion. Er hat wirklich jetzt seinen letzten Blast getan, weil Timmy war doch in die Freiheit noch entlassen worden, aber es hat ihm nichts gebracht. Wir wissen jetzt, dass er gestorben ist.

0: Der Sonntagmorgen auf Bremen 2, 9:10. Donovan Frankenreiter war das mit The Way It Is. Nach den wochenlangen und umstrittenen Rettungsaktionen, die initiiert wurden, um den gestrandeten und dann ja Timmy getauften Wal aus der deutschen Ostseebucht in die Freiheit zu bringen, war jetzt die Frage, ob der tote Buckelwal, der vor der dänischen Insel Arnholt angeschwemmt wurde, Timmy sein könnte. Und inzwischen hat sich auch herausgestellt, dass es sich tatsächlich um ihn handelt. ARD-Korrespondentin Jana Sinram berichtet.
1: 2 Tage nach dem Fund des Walkadavers vor der dänischen Insel Anholt herrscht nun Gewissheit. Der Buckelwal, der im März zunächst vor Timmendorfer Strand in der Ostsee gestrandet war, ist tot. Das bestätigen deutsche und dänische Behörden und auch die deutsche Tierärztin, die beim Rettungsversuch einer privaten Initiative dabei war. Anne Herrschaft ist direkt nach der Meldung über den toten Wal nach Anholt gereist.
2: Es war gestern schon so das Bauchgefühl bei ihm im Wasser, als ich den Flipper gesehen habe, er könnte es sein, aber es war immer noch ungewiss.
1: Denn das tote Tier liegt auf dem Rücken, sodass spezielle Merkmale an der Schwanzflosse nicht zu sehen sind. Zusammen mit 2 dänischen Tauchern untersucht Herrschaft den Kadaver noch einmal ganz genau und findet schließlich mit ihrer Hilfe den GPS-Sender, den die Initiative an dem Buckelwal angebracht hatte.
2: Und damit wir dann wirklich Sicherheit bekommen haben, dass das der richtige Tracker ist, haben die den vor Ort abgebaut. Und ich habe dann später die Trackernummer verglichen und konnte dann endgültig sagen, ja, das ist genau der Tracker, den wir verbaut haben.
1: Über Wochen zogen sich die Versuche, den in der Ostsee gestrandeten Wal zu retten. Die private Initiative ließ ihn schließlich mithilfe eines Spezialschiffs in Richtung Nordsee transportieren. An der Nordspitze Dänemarks wurde der Wal am 2. Mai freigelassen, kurz danach verlor sich seine Spur. Für Meeresbiologen wie Ralf Sonntag war der Tod des Tieres nur eine Frage der Zeit.
3: Das ging jetzt schneller, als manche gedacht haben, aber das Tier hat jetzt wochenlang heftigsten Stress erlebt. Es wurde an ihm rumgezerrt, er wurde vom Sand gezogen, er wurde in eine Barke reingedrückt und so weiter. Also er hatte sehr viel Stress.

0: Es war verletzt. Von daher war es zu erwarten, dass das Tier wahrscheinlich sehr schnell gestorben ist.
1: Die private Initiative hält es weiter für richtig, dass sie zumindest versucht hat, das Tier ins Meer zurückzubringen. Auch sie stehe hinter der Entscheidung, sagt Tierärztin Anne Herrschaft.
2: Natürlich, wir haben keinen gesunden Wal gehabt, ne? Also keinen durchtrainierten Jungwal. Der hatte auf jeden Fall seine Baustellen. Das mag ich auf gar keinen Fall leugnen. Aber wir hatten jetzt auch keinen Wal, der so sterbenskrank vom ersten Moment war, dass er keine Chance verdient hat.
1: Der Kadaver des toten Wals wird wohl vorerst vor Anholt liegen bleiben. Die dänische Umweltschutzbehörde warnt davor, sich dem Tier zu nähern. Bergen lassen will sie ihn aber nicht. Das sei das normale Vorgehen bei gestrandeten Meeressäugern, erklärt Morten Abelström von der örtlichen Naturschutzbehörde auf der kleinen Insel.
3: Wir halt diesem Bar in Dänemark lag den Politik,
1: Wir
3: dass wir
1: verfolgen hier in Dänemark die Politik, der Natur ihren Lauf zu lassen. Ich verstehe, dass es schwer ist, ein riesiges Tier sterben zu sehen. Aber das ist die Entscheidung, die wir hier in Dänemark getroffen haben. Mecklenburg-Vorpommerns Umweltminister Till Backhaus dankte den dänischen Behörden und kündigte Gespräche an, um zu klären, was mit dem toten Wal geschehen soll. Auch Gespräche mit der privaten Initiative seien geplant.
4: Der Timmy getaufte Wal ist nun tot vor der dänischen Küste angeschwemmt worden. Der Bericht von Jana Sinram auf Bremen 2.

0: 20 Minuten nach 9 wird es ja in Bremen 2 am Sonntagmorgen. Davon kann man ja eigentlich nur träumen, so einen entspannten Nachmittag in einem kleinen Café zu verbringen, Zeitung zu lesen, leises Geplauder an den Nebentischen und im Hintergrund die passende Musik. Und die könnte in dieser Traumkulisse von der US-amerikanischen Jazzsängerin Stacey Kent kommen, beziehungsweise von ihrer neuen Platte A Time for Love. Hier beweist sie mal wieder, wie viel Ausdruck in leisen Tönen stecken kann und dass künstlerisch Reife manchmal eben auch bedeutet, weniger ist mehr.
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0: Carla Röhlicke aus der Bremen 2 Musikredaktion hat sich vielleicht an einem entspannten Nachmittag mit einem Kaffee das neue Produkt aus dem Hause Stacey Kent für uns angehört.
2: Der Opener Lucky to be Me ist minimalistisch gehalten. Leichtes Klavier im Hintergrund, die feste, klare Stimme im Fokus. Stacey Kent versprüht Lebenserfahrung und Selbstsicherheit. Ihre Stimme klingt lässig, die Sängerin versteckt sich nicht und traut sich aber auch, sanfte Hauchmomente einzubauen.

0: Bekannt geworden ist Stacey Kent für ihren Bossa Nova Sound. Der ist auf ihrem 14. Album zwar auch in einigen Stücken präsent, aber es dominiert ein reduzierter, intimer Klang, getragen von Klavier und Saxophon. So wirkt A Time for Love wie ein sehr persönlicher Raum.
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0: Auf dem Album versammelt die Sängerin auch einige Stücke aus dem Great American Songbook, eine Sammlung bekannter US-Standards aus Musical, Film und Jazz, wie The Shadow of Your Smile oder der Titeltrack A Time for Love, der zum erweiterten Kanon gehört. Stacey Kent hält die Nostalgie im Zaum, singt luftig und verträumt.

0: Neben Jazzstandards vertont Kent andere Klassiker der Musikgeschichte. Der Song La Javanaise von Serge Gainsbourg klingt bei Stacey Kent beschwingt. Bossa Nova trifft auf Chanson.
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0: Das Cover von God Only Knows von den Beach Boys bleibt zurückgenommen. Das Klavier hält sich vornehm im Hintergrund. Stacey Kents Ehemann Jim Tomlinson setzt mit dem Saxophon Akzente, wie eine Antwort auf ihren Gesang.

Besonders schön ist Kens Version von Burt Bacharachs Trains and Boats and Planes geworden. Das Duett mit Tomlinson wirkt zunächst unscheinbar, zieht aber mit seiner ruhigen Atmosphäre schnell in den Bann. 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

0: spätestens hier wird klar, Stacey Kent hat ihre künstlerische Mitte gefunden und macht nur noch das, was sich gut anfühlt.
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0: Mit Carignoso und E la chiamano estate kehrt die Sängerin am Ende von A Time for Love zu ihren Wurzeln zurück. Fließender Bossa Nova. Unaufgeregt, mit Exotika-Anklängen durch Glöckchen und Flöte und rundet das Album perfekt ab.
2: Duftige Klänge liefert Stacey Kent auf ihrem neuen Album A Time for Love. Empfohlen von Carola Röhlicke auf Bremen 2.

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3: 9:30 haben wir es.
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3: Naja, das ist nochmal so durchwachsen heute bei Werten von 10 Grad in Bremerhaven am Klimahaus. Düdling meldet 9 und am Pferdemuseum Pferden 11 Grad. Es bezieht sich dann doch jetzt schon ziemlich ordentlich. Es kann dann auch nochmal regnen. Die Höchstwerte heute im Binnenland bis 17 Grad. Die Nacht bringt auch nochmal Regen. Und es kann stellenweise neblig werden bei Tiefstwerten von 10 bis 8 Grad. Und der morgige Montag auch mit Regenschauern gepflastert. Und es kann sogar ein paar Gewitter geben. Die Wetterlage soll sich dann gegen Abend beruhigen. Es wird freundlicher bei Höchstwerten von 13 bis 17 Grad.
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3: Da haben wir keine Meldung für Sie und wünschen Ihnen einen guten Start, gute Fahrt und gutes Ankommen.
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3: Schönen guten Morgen. Wie geht es weiter im Iran? Diese Frage wollen wir gleich mal näher erläutern.

0: Der Sonntagmorgen auf Bremen 2, gleich 7:30. Nach 9:30 muss es natürlich heißen, war Frau Krämer ein Stündchen zurückgeblieben. Zum Thema steigende Energiekosten bei sinkender Wirtschaftskraft. Das ist nun genau das, was Deutschland gerade nicht gebrauchen kann. Aber es sind die Auswirkungen des andauernden Irankriegs. Die Menschen in der Islamischen Republik, die haben dazu ja noch ganz andere Sorgen. Die Angriffe von außen und die Unterdrückung auch durch den alten Apparat des neuen Machthabers. Denn die Tötung des obersten Religionsführers Khamenei durch US-amerikanische Angriffe im Februar hatte ja nicht zur Folge, dass die Menschen sich aus der Tyrannei befreien konnten. Welche Zukunft der Iran nun haben könnte und wie es momentan aussieht. Darüber spreche ich mit Bente Scheller. Sie leitet das Referat Nahost bei der Heinrich-Böll-Stiftung Berlin. Schönen guten Morgen, Frau Scheller.
1: Guten Morgen, Frau Krämer.
0: Wo steht das Land denn 11 Wochen nach Kriegsbeginn?
1: Im Land muss die Situation verheerend sein. Darüber erfahren wir gar nicht viel, unter anderem deswegen, weil das Internet weiterhin abgeschaltet ist. Und so ist kein Informationsfluss nach außen möglich oder nur sehr, sehr begrenzt. Umgekehrt aber auch heißt es für die Menschen im Iran, sie können viele Nachrichten, die wir hören, nicht hören. Und Internet, wir wissen, was alles daran hängt. Die Wirtschaft des Irans wird dadurch massiv getroffen. Bis zu 40 Millionen Dollar sollen der iranischen Wirtschaft dadurch täglich entgehen.
0: Die Absicht, einen Systemwechsel mit Waffengewalt einzuleiten, ist ja nicht aufgegangen. Was ist aus der Protestbewegung geworden? Gibt es noch irgendeine Opposition im Land?
1: Opposition gibt es garantiert im Land und sie war ja auch sehr stark. Das haben wir daran gesehen, mit welch brutaler Gewalt auch das Regime auf die Proteste im Januar reagiert hat, eben weil es sieht, seine Existenz könnte gefährdet sein. Nur sind unter Kriegsbedingungen natürlich Proteste schwierig, weil man nicht weiß, wird bombardiert, wo wird bombardiert, weil auch klar ist, die Menschen, die diese Situation nutzen, werden unter Umständen als Verräter gebrandmarkt vom iranischen Regime. Und wenn man sich auch nicht abstimmen kann, dadurch, dass Internet und andere Medien eben nicht gut funktionieren, dann kann man sich auch schlecht organisieren. Also ich denke, die Opposition ist nach wie vor genauso da, hat die Hoffnung, dass das Regime irgendwann in die Knie gezwungen werden könnte, aber wir können die Opposition im Moment so nicht sehen.
0: Die vereinbarte Waffenruhe ist sehr brüchig, die Angriffe gehen gegenseitig weiter, auch auf die Golfstaaten als Verbündete der USA. Wie ist es denn eigentlich derzeit um die diplomatischen Bemühungen bestellt, einen Schritt weiter Richtung Frieden zu kommen?
1: Auch da können wir gar nicht so viel Rückschlüsse ziehen, weil es sehr wechselhaft ist, was aus den USA als Signale kommen. Man könnte den Eindruck gewinnen, Trump sei ein wenig lustlos, habe das Interesse an diesem Krieg verloren. Die Verhandlungen stocken, aber die Straße von Hormuz, die ja auch für unsere Wirtschaft so wichtig ist, bleibt weiterhin gesperrt. Jetzt habe ich auch noch vernommen von halbstaatlichen Seiten im Iran, überlege man, ob man nicht auch eine Gebühr für das Glasfaserkabel, das weltweit fürs Internet wichtig ist, das durch die Straße von Hormuz verläuft, nehmen. Also ich denke, der Iran hat erkannt, das Regime hat erkannt, welche Macht sie international haben. Und das ist durch diesen Krieg eher gestiegen, als es vorher war.
0: Ja, das wäre meine nächste Frage gewesen. Das klingt alles so, als sei es eben auch für die Menschen tatsächlich schlimmer geworden seit den Angriffen.
1: Das fürchte ich auch, denn der repressive Machtapparat ist nicht gestürzt, er ist geschwächt nach außen, aber ich fürchte, nach innen können sie weiterhin genauso repressiv vorgehen wie vorher. Außerdem ist natürlich dieser Krieg eine Ermunterung, das auch weiter zu tun, also diesem Pfad weiter zu folgen, weil klar ist, nachdem die USA und Israel hier jetzt so stark gegen das Regime geschossen haben, aber es trotzdem nicht haben stürzen können, wird sich das Regime sehr mächtig fühlen und auch in der Gewissheit wiegen, so schnell wird niemand wieder den Versuch von außen unternehmen, es zu stürzen.
0: Wie geht es weiter im Iran? Darüber habe ich mit Bente Scheller gesprochen, Leiterin des Referats Nahost bei der Heinrich-Böll-Stiftung in Berlin. Ganz herzlichen Dank, Frau Scheller, für Ihre Analyse hier auf Bremen 2. Dankeschön.
1: Ich danke Ihnen.
0: Und um 9:41 haben wir noch Gefahrenmeldungen für Sie. Vorsichtig bitte in beiden Richtungen auf der A1 Bremen-Hamburg. Zwischen Buchholzer Dreieck und Dibbersen sind Personen auf der Fahrbahn und Personen auf der Fahrbahn auch auf der A27. Bremen-Bremerhaven zwischen Dreieck Bremen-Industriehäfen und Bremen-Nord. Vorsichtig in beiden Richtungen, auch hier sind Personen auf der Fahrbahn.

Soul, R&B, Reggae, Jazz, diese Genres werden eine große, liebende Familie, wenn sie sich um Allo Black versammeln. Rap und Hip-Hop lädt er auch ab und zu dazu. Und auch Lena Meyer-Landrut, manchmal für die hat er nämlich schon komponiert. Sein Song I Need a Dollar wurde für den Vorspann der Fernsehserie How to Make It in America verwendet. Ja, und nahm den Weg des Erfolgs durch die Welt und hat den natürlich auch hier zu uns, zu Bremen 2 gefunden.

0: Der nordirische Musiker Foy Vance, bekannt geworden durch Auftritte als Vorgruppe von Ed Sheeran und Elton John. Inzwischen ist er selbst zur musikalischen Marke geworden und gibt im September auch ein Konzert in Hamburg. 9:55 haben wir es.
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1: Mit Thomas Becker-Glauch, guten Morgen. WHO erklärt nach dem Ebola-Ausbruch in Afrika eine internationale Gesundheitsnotlage. CSU-Chef Söder warnt vom Scheitern der Bundesregierung. Bulgarien gewinnt den Eurovision Song Contest. Das Wetter zunehmend bewölkt mit etwas Regen bei 13 bis 17 Grad. Etwa 90 Menschen sind in Kongo und in Uganda bereits an den Folgen des jüngsten Ebola-Ausbruchs gestorben. Es gibt hunderte Verdachtsfälle. Jetzt schlägt die Weltgesundheitsorganisation Alarm. Sie hat eine sogenannte internationale Gesundheitsnotlage ausgerufen. Es handelt sich jedoch um keinen Pandemie-Alarm, stellte die WHO klar. Aus Brüssel berichtet Katrin Hondl.
2: Laut WHO könnte der Ausbruch jedoch viel größer sein und die tatsächlichen Fallzahlen deutlich höher. Deshalb sei das Risiko groß für eine weitere Ausbreitung in den Nachbarländern Uganda und Südsudan. Zudem gibt es keinen Impfstoff für die Ebola-Variante, die hinter dem Ausbruch steckt, den sogenannten Bundibugyo-Stamm des Virus. Ebola-Infektionen führen zu Fieber, Durchfall und Muskelschmerzen. In schweren Fällen kommt es zu inneren Blutungen und Organversagen. Bei den Epidemien der vergangenen Jahre starben bis zu 90% der Erkrankten. Das Virus wird durch Körperkontakt und Kontakt mit Körperflüssigkeiten übertragen. Mit der Ausrufung des internationalen Gesundheitsnotstands will die WHO die Unterstützung der anderen Länder mobilisieren. Es brauche jetzt, heißt es in Genf, internationale Zusammenarbeit, um das Ausmaß des Ausbruchs zu verstehen und Maßnahmen zu koordinieren.
1: CSU-Chef Markus Söder hat eindringlich vor einem Scheitern der schwarz-roten Koalition in Berlin gewarnt. Sollte dies geschehen, dann drohten in Deutschland Weimarer Verhältnisse, sagte Söder am Abend auf dem Deutschen Katholikentag in Würzburg. Von dort berichtet Christian Wölfel.
3: Auf dem Katholikentag in Würzburg erinnerte der bayerische Ministerpräsident an seine eigene Aussage zum Start der Regierung aus Union und SPD, dass dieses Bündnis die letzte Patrone der Demokratie sei. Und er verwies auf das Scheitern der Ampelkoalition.
4: Wenn jetzt wieder eine demokratische Regierung wieder scheitert, aus welchen Gründen auch immer, weil wir es nicht schaffen, am Ende ein Ergebnis zu erzielen, dann gehen wir den Weimarer Weg. Die Anzeichen sind doch da, es ist nicht das Gleiche, aber es ist irgendwie ähnlich.
3: Der Idee einer Minderheitenregierung erteilte Söder eine Absage. Am Ende sei das nur die Vorstufe zu Neuwahlen mit einem gigantischen Erfolg von Leuten, die er nicht unterstütze.
1: In Italien ist das deutsche Rettungsschiff Sea-Watch 5 von der Polizei durchsucht worden. Laut der deutschen Seenotrettungsorganisation laufen strafrechtliche Ermittlungen gegen den Kapitän. Einzelheiten von Bettina Weitz.
5: Dem Kapitän werde Beihilfe zur unerlaubten Einreise vorgeworfen. Das Rettungsschiff Sea-Watch 5 hatte den Angaben zufolge Anfang der Woche in internationalen Gewässern vor der libyschen Küste 90 Menschen aus Seenot gerettet. Daraufhin sei es von der libyschen Küstenwache beschossen worden. Am Freitag sei die Sea-Watch 5 dann mit den geretteten Personen im Hafen von Brindisi eingelaufen, wo die polizeilichen Ermittlungen gegen Crewmitglieder begannen. Sea-Watch-Sprecherin Messmer sprach von einer, Zitat, absurden Eskalation. In der Vergangenheit hatten italienische Behörden bereits zweimal gegen Crews privater Seenotrettungsorganisationen ermittelt, die Verfahren allerdings eingestellt.
1: Bulgarien hat den 70. Eurovision Song Contest gewonnen. Sängerin Dara erhielt für ihren Partyhit Bangaranga die mit Abstand meisten Punkte. Aus Wien berichtet Oliver Schusch.
6: Es war ein sensationeller Sieg für Dara aus Bulgarien mit riesigem Abstand. Sie holte 516 Punkte, 173 Punkte mehr als der zweitplatzierte Noam Betan aus Israel. Platz 3 holte auch überraschend Rumänien mit Alexandra Capitanescu und der Metal-Operngesangnummer Choke Me. Der große Favorit Finnland landete nur auf Platz 6. Sehr enttäuschend verlief der Abend auch für Deutschland und Sarah Engels. Sie erreichte mit 12 Punkten nur Platz 23 und wurde Drittletzte. Die Punkte für Deutschland kamen alle von der Jury. Vom Publikum in den verschiedenen Ländern gab es nichts.
1: Werder Bremen hat das letzte Saisonspiel der Fußball-Bundesliga verloren. Die Bremer unterlagen Borussia Dortmund zu Hause mit 0:2. Werder beendet die Saison damit auf Tabellenplatz 15. Für Mittelfeldspieler Leonardo Bittencourt war es das letzte Spiel für Bremen. Er sagte nach Abpfiff, er sei froh, dass das Team in der Liga bleiben darf.
7: Ich glaube, nach dem Spiel gegen St. Pauli hat keine Sau mehr mit uns gerechnet. Und dass wir dann einen Spieltag vor Schluss mit 6 Punkten im entspannten Spiel reingehen können, hätte auch keiner gedacht. Deswegen bin ich unfassbar stolz auf die Truppe und dass ich mich doch entschieden habe, im Winter hier zu bleiben und der Mannschaft dazu zu helfen, dass es so kommt, wie es gekommen ist.
1: Direkt abgestiegen sind St. Pauli und Heidenheim. Wolfsburg muss in die Relegation. Gegner könnten dann entweder Elversberg, Hannover oder Paderborn werden. Das entscheidet sich heute Nachmittag. Das waren die Nachrichten mit Thomas Becker-Glauch.
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8: Am Flughafen Bremen 11 Grad, am Flugplatz Nordholz ebenfalls 11 Grad und am Schifffahrtsmuseum Unterwese in Brake 10 Grad. Und in diesem Museum ist heute den ganzen Tag freier Eintritt. Der Grund ist der Internationale Museumstag und der Besuch lohnt sich wirklich, denn da kann man ja wirklich in die Welt der Schifffahrt eintauchen und viel auch über die regionale Schifffahrt erfahren. Also auf nach Brake wäre unser Tipp. Das Wetter ist nochmal wirklich für einen Museumstag geeignet, denn es gibt jetzt viele kompakte Wolken und auch nochmal Regenschauer bei Höchstwerten von 13 Grad an der Küste. Im südlichen Binnenland können 17 erreicht werden. Die Nacht wird auch nochmal Regen bringen und es kann stellenweise neblig werden bei Werten von 10 bis 8 Grad. Der morgige Montag wird auch regnerisch. Ein paar Gewitter können dabei sein. Freundlicher wird es erst gegen Abend bei Höchstwerten von 13 bis 17 Grad.
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8: Da haben wir jetzt keine Meldungen mehr. Wir wünschen Ihnen gute Fahrt, gutes Durchkommen, gutes Ankommen.
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8: Einen wunderschönen Sonntag wünsche ich. Unser Kirchenmagazin beschäftigt sich bis 11 Uhr mit Themen, die heute die katholische Kirche setzt. Es geht um innere Einkehr in trubeligen Zeiten und an geschäftigen Orten. Und dann natürlich auch um den Katholikentag in Würzburg, der heute zu Ende geht. Und der wird dann nochmal bei uns bewertet und besprochen. Was waren die großen Themen? Das dann nach 11:30. Hier kommt Ryan Sheridan.

0: Der Sonntagmorgen auf Bremen 2, gleich 10 Minuten nach 10. Schweigewochen im Kloster, eine App zum Meditieren. Es gibt so viele Angebote, die versprechen, uns zur inneren Ruhe finden zu lassen. Stille scheint also wirklich die Voraussetzung zu sein, um mal in sich hineinzuhorchen. Das vergessen auch viele, mal mit Blick auf die, die nur noch mit Kopfhörern auch im Park herumrennen, wo die Vögel singen und man doch eigentlich Stille finden kann. Aber wie Momente der inneren Einkehr, der Achtsamkeit, wie man es neudeutsch nennt, auch inmitten städtischer Unruhe gelingen könnten, das hat Anne-Kathrin Mahr Anja Wedig von der katholischen Kirche gefragt.
1: Ich denke, das ist die Kür, die folgen kann. Wenn ich sage, eine Achtsamkeitspraxis, eine Aufmerksamkeit für mich und für die Umgebung passiert eben auch in belebter Umgebung, mitten im Leben, im Alltag.
2: Anja Wedig ist Gemeindereferentin bei der katholischen Kirche in Bremen. Wie wir innerlich zur Ruhe kommen und damit offener für andere und für uns selbst werden, damit beschäftigt sie sich schon länger. Sie spricht aber nicht von Achtsamkeit, sondern von Exerzitien. Übersetzt heißt das Übungen.
1: Exerzitien gibt es in verschiedenen Ausformungen, eher über ich ziehe mich zurück an einen stillen Ort, in eine vielleicht klösterliche Umgebung. Es gibt aber auch so etwas wie Exerzitien im Alltag. Das ist dann der Versuch im Alltäglichen, Tag für Tag, über einen kleinen Impuls und eine kurze Zeit der Stille und des Rückzugs, ja, empfänglich dafür sein, wo Gott in der Welt ist.
2: Und das geht überall, auch in der Stadt. Jede und jeder kann das lernen, sagt Anja Wedig, auch ohne jahrelange Meditationserfahrung.
1: Ich denke, wenn wir sagen, wir machen das im Alltag, in unserer Straßenumgebung, reicht sowas wie Neugier, Offenheit. Ja, aber die führen dazu, dass meine Haltung, meine innere Haltung eine andere wird.
2: Am 4. und 5. Juli will Anja Wedig genau das ausprobieren, mitten in Bremen. Dann bietet sie über die katholische Kirche Stadtexerzitien an.
1: Im Grunde sind es 2 Tage, die insgesamt einen Impuls und einen Schub geben können, das Laute, Lebendige aufnehmen zu können und für mich auch als Quelle nutzen zu können.
2: In der Stadt sind Lärm, Licht und Gerüche oft Auslöser von Stress. Aber man kann auch den Blick verschieben und versuchen, solche Reize bewusst und anders wahrzunehmen.
1: Ich kann es mir vielleicht als Inspiration vorstellen, dass all das, was existiert, dass das alles etwas ist, was für mich auch da ist. Gleichzeitig heißt das, dass auch ich für andere da sein kann. Ohne dass wir in der Verschiedenheit uns abgrenzen müssen.
2: Erstmal geht es darum, gewohnte Abläufe zu durchbrechen. Manchen hilft es zum Beispiel, sich für einige Minuten auf den Atem zu konzentrieren. Anja Wedig hat noch weitere Tipps.
1: Es gibt auch kleine Schlüsselsätze, die helfen können. Ich mag sehr gerne den Ausspruch, Gott umarmt uns in der Wirklichkeit. Plus ist es ja auch in einer Stadt, in einer lauten Umgebung möglich, Rückzug zu erleben, Stille zu erleben. Wie oft nutze ich das, kurz abzubiegen, 5 Minuten auf dieser einen Parkbank zu sitzen? Das kann natürlich

0: ja auch nochmal begleiten.
1: Der Tagungsort für die Stadtexerzitien im Juli ist so eine Insel der Stille. Die Teilnehmerinnen und Teilnehmer übernachten im Seminarhaus des Birgittenklosters im Bremer Schnorrviertel. Weitere Informationen gibt es bei der katholischen Citypastoral Bremen unter www.resonanzraum-bremen.de.
0: Und das war auch ein Beitrag von Ann-Kathrin Mahr von der katholischen Kirche hier am Sonntagmorgen auf Bremen 2. Es wird 14 Minuten nach 10 Uhr.

0: No One Knows Asia auf Bremen 2 um gleich 20 Minuten vor 10.
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2: Was steht ihr da und schaut zum Himmel? Mit diesem Satz beginnt die Apostelgeschichte. Gerade eben erst haben die Jünger zusehen müssen, wie Jesus vor ihren Augen verschwindet. Er wurde auf einer Wolke gen Himmel emporgehoben. Und sie stehen nur da, staunend und sicherlich auch verwirrt, den Blick nach oben gerichtet. Ich kann mir kaum vorstellen, wie das für die Jünger gewesen sein muss. Erst kürzlich haben sie den Tod Jesu betrauert. Der, von dem sie sich so viel erhofft hatten, wurde verraten. Und das aus den eigenen Reihen. Er wurde ans Kreuz geschlagen und starb. Tage später berichteten die Frauen dann, dass das Grab leer sei. Und die Jünger konnten es kaum glauben. Erst, nachdem Jesus ihnen einige Male erschienen war, konnten sie das Wunder fassen. Er war an ihre Seite zurückgekehrt. Und damit auch die Hoffnung, dass alles wieder werden würde wie vorher. Dass Jesus mit ihnen umherziehen, Wunder wirken, die Schrift deuten und zu den Menschen sprechen würde. Aber weit gefehlt. Jesus fährt in den Himmel auf und lässt damit seine Freunde, wieder einmal, allein auf der Erde zurück. Was für eine Achterbahn der Gefühle. Ich an ihrer Stelle wäre vermutlich fassungslos gewesen, wenn nicht sogar total neben der Spur. Vielleicht hätte ich mich auch ein wenig veräppelt gefühlt. Auf jeden Fall hilflos. Diese Hilflosigkeit kenne ich. Leider besser, als mir lieb ist. Auch ich habe Situationen erlebt, in denen ich nicht weiter wusste. Nicht wusste, welchen Schritt ich als nächstes tun, welche Richtung ich einschlagen sollte. Wenn ich mir gewünscht habe, dass da einer ist, der mir sagt, wo es lang geht, was das Richtige für mich ist. Wie oft bin auch ich stehen geblieben, anstatt weiterzugehen. Wie oft habe ich in den Himmel gestarrt, auf der Suche nach einem Zeichen. Was steht dir da, ist also nicht nur eine Frage an die Jünger. Sie wird auch mir, sie wird uns gestellt. Sie ist aber keine Rüge, wie man meinen könnte. Nein, sie ist vielmehr eine Aufforderung, nämlich dazu, zu vertrauen. Den ersten Schritt zu wagen, auch ohne den gesamten Weg zu kennen, ohne einen Plan zu haben. Etwas, das mir persönlich nicht leicht fällt. Ich wüsste gern, wohin es geht. Aber vermutlich ist genau dies die Herausforderung, auf die Christi Himmelfahrt uns aufmerksam machen will.
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3: 10:30 haben wir es.
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3: In Bremerhaven am Zoo am Meer 11 Grad, Rothenburg 13 und Achim 12 Grad. Es wird noch mal regnen heute bei Höchstwerten von bis zu 17 Grad. Auch die Nacht bringt Regenschauer und es kann neblig werden. Die Tiefstwerte 10 bis 8 Grad. Und morgen gibt es noch mal einen regnerischen Montag. Es soll sogar gewittern. Gegen Abend wird es wieder freundlicher bei Höchstwerten von 13 Grad auf den Inseln und bis 17 Grad im Binnenland.
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3: Da mal eine Meldung für die A7 Hamburg Richtung Hannover zwischen Flehstedt und Horster Dreieck. 3 Kilometer stockender Verkehr.
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3: Herzlich willkommen bei uns. Einen schönen Sonntag wünschen wir hier aus der Bremen 2 Redaktion. Seit 10 Uhr findet in Würzburg der Abschlussgottesdienst des Katholikentags statt. Der war ja jetzt ein paar Tage auch wirklich im Programm vollgestopft mit vielen Debatten und Diskussionen. Und wir wollen gleich nochmal eine Bilanz ziehen.

0: 7 Minuten nach 10:30. 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Um die 19 Millionen Gläubige gehören in Deutschland der katholischen Kirche an. Die Kirche ist damit eine der mitgliederstärksten Organisationen im Land. Aber aufgrund des demografischen Wandels werden es immer weniger und immer mehr Menschen treten auch aus, weil sie sich nicht mehr in der Institution Kirche wiederfinden. Auf dem Katholikentag in Würzburg, wo gerade der Abschlussgottesdienst läuft, diskutieren seit Mittwoch viele Vertreterinnen und Vertreter aus Kirche, Gesellschaft und Politik über die Rolle der katholischen Kirche in unserer Zeit. Und Sabine Brütting vom Südwestrundfunk, die hat das Treffen begleitet. Schönen guten Morgen nach Würzburg.
1: Ja, schönen guten Morgen nach Bremen.
0: Ist eigentlich das Motto des Katholikentags "Hab Mut, steh auf" auch politisch gemeint?
1: Ja, definitiv ist das auch politisch gemeint. Also Bischof Franz Jung, der Würzburger Bischof, der hat schon in seiner Predigt im Eröffnungsgottesdienst dieses Motto ganz eindeutig politisch interpretiert. Also er sagte beispielsweise, dass dort, wo Menschen die Allmacht Gottes zu Herrschaftszwecken missbrauchen, Blutbäder angerichtet würden oder dass man mutig aufstehen soll gegen Machthaber, die einseitig und ungerecht regieren. Also das war schon ganz eindeutig politisch gemeint.
0: Jetzt könnte man trotzdem sagen, naja, das sind so Sonntagsreden. Wie einig oder uneinig sind sich denn die Katholiken darüber, wie viel sich die Kirche dann auch tatsächlich ins politische Tagesgeschäft einmischen soll?
1: Also ich glaube, das kommt ein bisschen darauf an, wie man hier fragt. Also wenn man die Menschen, die Besucherinnen und Besucher hier fragt, dann sind doch sehr viele dabei, die dieses Motto ganz eindeutig politisch verstehen, die davon berichten, wo sie selber Mut haben und aufstehen. Also wenn sie irgendwo Ungerechtigkeiten sehen oder wenn sie sich irgendwo im Ehrenamt engagieren. Oder wenn Sie sehen, dass jemand Hilfe braucht. Also das sind so Antworten, die wir als Reporterinnen und Reporter immer wieder bekommen haben in diesen Tagen. Wenn man jetzt die Politik fragt, dann muss man sagen, es ist so und so. Ja, die Kirche soll sich einmischen und vielleicht auch mal die Stimme erheben. Aber wenn es dann unangenehm werden könnte, dann soll sie sich vielleicht doch besser zurückhalten.
0: Und gab es da auch konkretere Antworten auf Fragen, was die katholische Kirche vielleicht zur Demokratie im Land beitragen kann?
1: Ja, das ist intensiv diskutiert worden und es gab tatsächlich auch einige Politiker, die gesagt haben, die Kirche ist eine der wichtigsten Organisationen, die wir zur Stärkung oder zur Stabilisierung der Demokratie haben. Die Kirche kann insofern natürlich Dinge dazu beitragen, dass sie sich zivilgesellschaftlich engagiert, dass da wirklich immer noch sehr viele Leute zusammenkommen und auch wenn sie vielleicht manchmal unterschiedlicher Meinung sind, sich gemeinsam engagieren und insofern die Demokratie stärken.
0: Nun waren ja auch Bundespräsident Steinmeier und Bundeskanzler Merz da. Welche Botschaften haben Sie Richtung Kirche übermittelt und was ist davon vielleicht auch so angekommen, dass man es weiterträgt jetzt in den Alltag?
1: Also auf dem Podium mit Bundespräsident Frank-Walter Steinmeier, da ging es ja um das Ehrenamt und um den Ehrenamtstag, den Steinmeier initiiert hat am 23.05. Und nachdem sich gerade in den Kirchen ja auch viele Menschen ehrenamtlich engagieren, sei es in Jugendgruppen oder wenn sie einen Sonntagsgottesdienst gestalten oder wenn sie im Seniorencafé aushelfen, ist das natürlich schon eine Stärkung dieser Menschen gewesen, weil Steinmeier gesagt hat, dass das Ehrenamt natürlich auch was ist, was die Demokratie unbedingt braucht. Und er hat da natürlich auch Probleme angesprochen, also dass es immer weniger Menschen gibt, die wirklich Zeit finden, sich dauerhaft zu engagieren oder dass natürlich auch das Ehrenamt in einer alternden Gesellschaft älter wird. Also das, da lag schon ein sehr starker Fokus drauf und man hat schon auch gemerkt, dass ihm das richtig am Herzen liegt und insofern das natürlich auch eine Bestärkung der Menschen war, die sich auch in den Kirchen engagieren. Bei Merz ging es doch hauptsächlich um die Fragen der Jugendlichen, die in der Veranstaltung da waren. Da ist jetzt weniger über die Rolle der Kirchen für die Demokratie gesprochen worden, sondern da haben die jungen Menschen ganz konkrete Fragen an ihn gestellt. Wie steht's mit dem Klimawandel? Was machen sie da dagegen? Wieso glauben Sie, dass Ihre Kommunikation irgendwie nicht so gut draußen ankommt? Und genau, in dieser Stunde ist doch sehr stark über aktuelle Themen gesprochen worden.
0: Und der Katholikentag geht heute zu Ende. Gerade findet noch der zentrale Abschlussgottesdienst statt. Vielen Dank, Sabine Brütting vom Südwestrundfunk, für diese Einschätzung und nochmal den Blick auf den Katholikentag aus Würzburg. Vielen Dank.

Triggerfinger war das hier auf Bremen 2 am Sonntagmorgen um 10 Minuten vor 11. Und wer sich so richtig gut durchfrischt fühlt von diesen Tagen mit Regen und 10 Grad Höchsttemperaturen und sich nach lähmender, drückender Hitze sehnt, der wird nun musikalisch von der britischen Musikerin Rumour bestens bedient. Mit Deep Summer in the Deep South beschwört die gebürtige Pakistanerin den Hochsommer im allertiefsten Süden. Und da beginnt man fast, sich wieder nach norddeutschen, kühlen Sommertagen zu sehnen.

0: 4:54 haben wir es.
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1: Mit Thomas Becker-Glauch. Deutschland vergibt laut UNICEF die Zukunftschancen von Kindern. Ärzte ohne Grenzen bereiten nach dem Ebola-Ausbruch im Kongo einen Großeinsatz vor. Deutscher Katholikentag geht mit einem Gottesdienst unter freiem Himmel zu Ende. Das Wetter zunehmend bewölkt mit etwas Regen bei 13 bis 17 Grad. Bei einer internationalen Studie zum Wohlbefinden von Kindern hat Deutschland unterdurchschnittlich schlecht abgeschnitten. Mit Platz 25 von 37 Ländern, die ein Forschungsinstitut von UNICEF verglichen hat. Damit bleibe Deutschland weit hinter seinen Möglichkeiten zurück und vergebe die Zukunftschancen von Kindern, heißt es aus Genf. Einzelheiten aus der Nachrichtenredaktion von Sven Weingärtner.
2: Bei der Studie geht es um die Situation von Kindern in den wohlhabenden Ländern der Welt. Die Niederlande, Dänemark und Frankreich belegen demnach die ersten drei Plätze. Aber auch Rumänien, Ungarn und die Slowakei als Länder mit deutlich weniger Wirtschaftskraft schneiden besser ab als Deutschland. Ein Grund für die deutsche Platzierung ist laut UNICEF die Kinderarmutsquote, die bei 15% stagniert. Alarmierend sei zudem das Abschneiden im Bereich Bildung. Außerdem ist der Abstand zwischen Jugendlichen aus wirtschaftlich benachteiligten Familien zu denen aus wohlhabenden Familien besonders groß. Auch der Unterschied beim mentalen Wohlbefinden zeigt sich besonders deutlich. Nur im Bereich körperlicher Gesundheit landet Deutschland im oberen Mittelfeld. UNICEF empfiehlt der Bundesregierung, Kinderarmut wirksamer zu bekämpfen und gezielt in benachteiligte Kinder zu investieren.
1: Nach dem erneuten Ausbruch des gefährlichen Ebola-Fiebers im Kongo und in Uganda bereitet die medizinische Hilfsorganisation Ärzte ohne Grenzen einen Großeinsatz vor. Aktuell gibt es nach offiziellen Angaben 336 Verdachtsfälle sowie 88 gemeldete Todesfälle. Die Weltgesundheitsorganisation hat eine sogenannte internationale Gesundheitsnotlage ausgerufen, berichtet aus Genf Katrin Hondl.
3: Die Kriterien für die höchste Alarmstufe, eine Pandemie, seien bislang aber nicht erfüllt, erklärte die Weltgesundheitsorganisation in Genf. Der Ebola-Ausbruch war am Freitag im Nordosten der Demokratischen Republik Kongo gemeldet worden. Laut WHO könnte der Ausbruch jedoch viel größer sein und die tatsächlichen Fallzahlen deutlich höher. Deshalb sei das Risiko groß für eine weitere Ausbreitung in den Nachbarländern Uganda und Südsudan. Zudem gibt es keinen Impfstoff für die Ebola-Variante, die hinter dem Ausbruch steckt, den sogenannten Bundibugyo-Stamm des Virus. Bei den Epidemien der vergangenen Jahre starben bis zu 90% der Erkrankten. Mit der Ausrufung des internationalen Gesundheitsnotstands will die WHO die Unterstützung der anderen Länder mobilisieren. Es brauche jetzt, heißt es in Genf, internationale Zusammenarbeit, um das Ausmaß des Ausbruchs zu verstehen und Maßnahmen zu koordinieren.
1: In Würzburg geht gleich der 104. Deutsche Katholikentag zu Ende. Es gibt gerade noch einen großen Gottesdienst unter freiem Himmel. Daran nehmen erneut tausende Gläubige teil, berichtet aus Würzburg Oliver Buchertz.
4: Vor der Würzburger Residenz hat der neue Vorsitzende der Deutschen Bischofskonferenz und neu ernannte Bischof von Münster, Heiner Wilmer, den Gottesdienst zum Ende des Christentreffens gefeiert. In seiner Predigt rief Wilmer dazu auf, dass Christen sich aktiv für Frieden in der Welt einsetzen sollen, getreu dem Motto des Katholikentags: Hab Mut, steh auf. In den vergangenen 5 Tagen haben rund 900 Veranstaltungen, Gottesdienste und Konzerte stattgefunden. Unter anderem Bundespräsident Steinmeier und Bundeskanzler Merz haben an Podiumsdiskussionen teilgenommen. Wie viele Menschen zum Katholikentag nach Würzburg gekommen sind, teilen die Veranstalter am Mittag mit. Der nächste Katholikentag findet 2028 in Paderborn statt.
1: In Italien ist das deutsche Rettungsschiff Sea-Watch 5 von der Polizei durchsucht worden. Laut der deutschen Seenotrettungsorganisation laufen strafrechtliche Ermittlungen gegen den Kapitän. Erst vor wenigen Tagen war das Schiff unter Beschuss geraten. Bettina Weitz mit Einzelheiten.
5: Dem Kapitän werde Beihilfe zur unerlaubten Einreise vorgeworfen. Das Rettungsschiff Sea-Watch 5 hatte den Angaben zufolge Anfang der Woche in internationalen Gewässern vor der libyschen Küste 90 Menschen aus Seenot gerettet. Daraufhin sei es von der libyschen Küstenwache beschossen worden. Am Freitag sei die Sea-Watch 5 dann mit den geretteten Personen im Hafen von Brindisi eingelaufen, wo die polizeilichen Ermittlungen gegen Crewmitglieder begannen. Sea-Watch-Sprecherin Messmer sprach von einer, Zitat, absurden Eskalation. In der Vergangenheit hatten italienische Behörden bereits 2-mal gegen Crews privater Seenotrettungsorganisationen ermittelt, die Verfahren allerdings eingestellt.
1: Auch wenn es für Deutschland im ESC-Finale nur für Platz 23 gereicht hat, bei den Einschaltquoten landet die ARD zumindest auf dem ersten Platz. Durchschnittlich 8,9 Millionen Zuschauerinnen und Zuschauer haben das Finale gestern Abend im Ersten und bei One verfolgt. Die Einschaltquote habe damit bei 46,8% gelegen, teilte die ARD mit. Den Musikwettbewerb hatte die bulgarische Sängerin Dara mit dem Balkan-Disco-Song Bangaranga gewonnen. Überraschend holte sie 516 Punkte und damit weit mehr als der Zweitplatzplatzierte aus Israel. Das waren die Nachrichten mit Thomas Becker-Glauch.
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3: Am Bremer Roland zurzeit 12 Grad, an der Alten Liebe Cuxhaven 11 und am Oldenburger Theater 12 Grad. Es kann heute noch mal einige Regenschauer geben, bei Werten von bis zu 17 Grad südlich von Bremen, in der Nacht auch noch mal regnerisch. Und es kann stellenweise Nebel aufziehen bei Tiefstwerten von 10 bis 8 Grad. Und der morgige Montag bringt auch noch mal ordentlich Regen und ein paar Gewitter. Und gegen Abend wird es dann endlich freundlicher und trockener bei Höchstwerten von 13 Grad auf den Inseln und 17 Grad im Binnenland.
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3: A27 Bremerhaven Richtung Bremen. Zwischen Bremerhaven, Überseehäfen und Wulsdorf 4 Kilometer stockender Verkehr. A29 Wilhelmshaven Richtung Oldenburg. Zwischen Kreuz Oldenburg Nord und Umstede 2 Kilometer Stau. Und eine Meldung für den Heidekreis haben wir. Die Rodewalder Straße ist in Höhe der Abzweigung nach Stöcken nach einem Unfall in beiden Richtungen gesperrt.
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3: Einen schönen Sonntag wünsche ich. Rezeptfreie Empfehlungen bei Schwierigkeiten mit Freunden, die gibt es gleich von unserem Bookdog Insa Wilke.

0: Matt Corby war das und 11 Uhr und 13 Minuten haben wir es. Unser Bremen 2 BookDoc hält bei uns wie alle 14 Tage wieder Büchersprechstunde ab. Schönen guten Morgen, Insa Wilke.
1: Guten Morgen.
0: Jemand hat uns erzählt, dass es lange Funkstille gab zu einer Freundin und da war aber kein Streit der Grund, sondern man hat sich so einfach auseinandergelebt. Das kennt man ja vielleicht. Und die Wiederbegegnung, die beschäftigt die Betroffene nun so, dass sie sich auch mit Hilfe passender Lektüre gerne mit den Fragen auseinandersetzen möchte, wie es eigentlich dazu kommen konnte. Was ist denn jetzt ihr passender literarischer Therapieansatz?
1: Also ich kenne die Konstellation natürlich nicht.

0: nicht ganz genau, aber ich habe sofort die Assoziation aus dem eigenen Leben, dass es um diese Häutungsprozesse geht, die man im Leben hat. Also, dass man sich von der Herkunft trennt, dass man sich in einer anderen Lebensphase befindet und aber dann auch von den Freundinnen und Freunden von früher trennen muss. Und das sind ja recht seltsame Prozesse. Und es ist ganz merkwürdig, wenn man dann einen Menschen aus dem früheren Leben wieder trifft. Das löst dann oft intensive, manchmal auch verstörende Gefühle aus. Und das Buch, an das ich denke bei dieser Situation, das, glaube ich, sehr eindrücklich und erhellend davon erzählt, ist von Annie Ernaux, der französischen Nobelpreisträgerin, und heißt Der Platz. Ist ein früher Text aus den 80er Jahren.
1: Das überrascht mich doch sehr, weil Annie Ernaux ja in diesem Text die Biografie ihres Vaters erzählt. Was hat das jetzt mit der Geschichte zu tun, von der, über die wir jetzt sprechen?
0: Naja, wenn meine Vermutung stimmt und diese Gefühle, die die betroffene Person bei der Wiederbegegnung mit ihrer Freundin hatte, eben tatsächlich damit zusammenhängen, dass es diese Art des schlechten Gewissens ist, wenn man sich eben von einem Herkunftsmilieu entfernt, wenn man Menschen hinter sich lässt, dann passt das Buch ziemlich genau. Denn Sie haben recht, es erzählt von dem Vater von Annie Ernaux und wurde damals 1986 ist das erste Mal auf Deutsch erschienen, vor ein paar Jahren dann von Sonja Fink ganz toll neu übersetzt. Und in den 80er Jahren wurde es tatsächlich nur als Hommage an den Vater gelesen, der ein Tagelöhner war, sich hochgearbeitet hat, dann Krämerladen und eine Kneipe hatte, seiner Tochter das Studium für den Beruf der Lehrerin ermöglicht hat. Also eine Hommage an den Vater, der den Aufstieg ermöglicht hat. Ich lese da heute aber was ganz anderes. Ich lese nämlich tatsächlich die Tochter, also Annie Ernaux, und ihre Probleme, einerseits aufsteigen zu wollen und zu müssen auch in ein anderes Milieu, andererseits aber natürlich auch den Vater in gewisser Weise zu verraten, weil man auf einmal anders spricht und nicht mehr zurückfindet in dieses Herkunftsmilieu.
1: Das bedeutet also, dass Scham dabei auch eine Rolle spielt?
0: Genau, weil dieses Gefühl, die früheren Freunde, die Herkunft, die eigene Familie, die eigenen Wurzeln zu verraten, ist natürlich mit einem Schamgefühl verbunden. Und diese Scham hat eine doppelte Funktion. Einerseits kennt man das vielleicht, wenn man selber aufgestiegen ist, dass man immer weiß, man kommt von woanders her, weil die Sprache, die Formeln, die Verhaltensweise nicht ganz genau zu dem neuen Milieu passen. Dafür schämt man sich einerseits. Andererseits schämt man sich eben, weil man die eigenen Leute im Stich gelassen hat. Also die Wiederbegegnung mit einer Freundin von früher löst dieses zwiespältige Gefühl aus. Einerseits ganz froh zu sein, jetzt woanders zu sein, sich weiterentwickelt zu haben. Andererseits aber eben auch das Gefühl zu haben, es war auch nicht ganz in Ordnung, dass ich die da hinter mir gelassen habe. Und von dieser Klemme erzählt Der Platz von Annie Ernaux in meinen Augen und eben auf diese doppelte Weise. Einerseits wirklich mal zu formulieren, was für Gefühle sind das eigentlich, die das auslöst, und andererseits aber auch zu sagen, ist in Ordnung, man darf sich befreien und dann muss man auch einen Weg finden, damit zurechtzukommen, und vielleicht findet man ja auch wieder eine Nähe zu dem Vater, was sie eben durch das Schreiben dieses Buches geschafft hat. Und das kann man, glaube ich, übertragen auf die Situation Wiederbegegnung mit alten Freundinnen oder Freunden.
1: Unser Bremen 2 Bookdoc Insa Wilke mit der Empfehlung, Annie Ernaux frühes Buch Der Platz zu lesen, wenn man frühere Beziehungen, Freundschaften, familiäre Bindungen hinter sich gelassen hat. Das Buch ist im Surkamp Verlag erschienen. Und sollten Sie Fragen oder Sorgen haben, die mit Büchern zu lindern sind, dann schreiben Sie uns einfach Ihre Geschichte, Ihre Frage über den Kontaktbutton auf bremen2.de. Insa Wilke, herzlichen Dank für diese Empfehlung auf Bremen 2.
0: Ich danke.

Titiyo Jambalu Felicia Ja war das, bekannt als Titiyo, eine schwedische Sängerin, der Vater Musiker Amadou Ja aus Sierra Leone, die Mutter Pianistin, also aus einem sehr musikalischen Haushalt kommt sie. Und dass sie schon seit den 80er Jahren im Popgeschäft mitmischt, das wissen wahrscheinlich nur eingefleischte Fans oder Schwedenurlauber. Dort ist sie wirklich mittlerweile ein Superstar und wir haben sie gehört mit ihrem Song Come Along und hier kommt Venice.

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1: Halb zwölf wird es.
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1: Da haben wir Temperaturen von 12 Grad in Bremerhaven am Historischen Museum am Rathaus Sieke 13 und 12 sind es in Schortens. Wir müssen noch mit Regenschauern rechnen bei Höchstwerten von bis zu 17 Grad. Die werden dann südlich von Bremen erreicht. Die Nacht bringt auch nochmal Regen und stellenweise auch Nebel bei Tiefstwerten von 10 bis 8 Grad. Und der morgige Montag, der wartet auch mit Regenschauern und wahrscheinlich sogar Gewittern auf. Freundlicher wird es gegen Abend und die Höchstwerte 13 bis 17 Grad.
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1: A1 Bremen Richtung Osnabrück zwischen Ophusen, Bremen, Marndorf und Arsten. 5 Kilometer stockender Verkehr. A1 Osnabrück Richtung Bremen zwischen Dreieck Stur und Bremen, Arsten. 4 Kilometer stockender Verkehr. A7 Hamburg Richtung Hannover zwischen Schneverdingen und Dorfmark. Streckenweise stockender Verkehr. Hier werden Sie eine halbe Stunde länger brauchen. Und A27 Bremerhaven Richtung Bremen zwischen Bremerhaven, Überseehäfen und Wulsdorf. 5 Kilometer stockender Verkehr. Und ein Blick auf die A29 werfen wir noch. Wilhelmshaven Richtung Oldenburg zwischen Sande und Farelbockhorn 3 Kilometer stockender Verkehr. Und eine Meldung für den Heidekreis liegt auch noch vor. Die Rodewalder Straße ist in Höhe der Abzweigung nach Stöcken nach einem Unfall in beiden Richtungen gesperrt.
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1: Ja, herzlich willkommen bei uns und wir starten in diese halbe Stunde bis 12 Uhr mit Randy Crawford. You might need somebody.

Pete Murray war das. Never let the end begin um 11:58 der Sonntagmorgen auf Bremen 2 ist unmerklich in den Sonntagvormittag übergegangen. Und sollten Sie heute Abend noch nichts vorhaben, wir hätten da einen Tipp musikalisch-meditativer Art. Im Sendesaal Bremen gibt es nämlich Harfenklänge zu hören. Die Harfenistin Silke Eichhorn hat sie erzeugt und die klingen dann so.

0: Ja, unschwer zu erkennen. Die Moldau, wie es weitergeht, das können Sie sich ja dann anhören im Sendesaal. Die Harfe, die gilt ja gemeinhin so als himmlisches Instrument und viele verbinden sie einfach immer nur mit Weihnachten oder ja, so mit einem Klang, der wie von Engeln gemacht ist. Das ist ein bisschen überhöht und das lassen wir jetzt mal beiseite, denn die Harfe, die ist wirklich ja auch ein Instrument, was vor allem sehr schwer zu spielen ist und auch die Harfenistin, also Silke Eichhorn, räumt mit diesen genannten Vorurteilen auf.
1: Die meisten meinen ja eben, kann ja nicht kompliziert sein, spielen ja fast nur Frauen. Und das ist ein super komplexes Instrument. Man spielt mit Händen, mit Füßen.
0: Ja, und das hat uns Silke Eichhorn eben schon mal im Bremen 2 Gespräch erklärt. Und bei ihren Konzerten, da gibt sie auch immer ganz gerne mal Einblicke in ihr Leben als Harfenistin. Sie bringt unterhaltsame Anekdoten mit, sicher auch heute Abend für ihr Soloprogramm im Sendesaal Bremen. Los geht's um 18 Uhr. 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

0: Joe Bonamassa. The Valley Runs Low um 11.47 Uhr, 13 Minuten vor 12 haben wir es. 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Ja, mit Blick auf den Iran, Angriffe von außen und die Unterdrückung des alten Apparats, die ja weitergeht für die Menschen, auch die Tötung des obersten Religionsführers Khamenei, hat die Situation der Iraner und Iranerinnen nicht gerade verbessert. Und heute Morgen habe ich mit Bente Scheller darüber gesprochen, wie es um die politische Lage im Iran und auch um die Friedensverhandlungen mit Israel und den Amerikanern steht. Bente Scheller leitet das Referat Nahost bei der Heinrich-Böll-Stiftung in Berlin. Und ich habe Sie zunächst gefragt, wie denn die Situation gerade ist im Iran 11 Wochen nach Kriegsbeginn.
1: Im Land muss die Situation verheerend sein. Darüber erfahren wir gar nicht viel, unter anderem deswegen, weil das Internet weiterhin abgeschaltet ist. Und so ist kein Informationsfluss nach außen möglich oder nur sehr, sehr begrenzt. Umgekehrt aber auch heißt es für die Menschen im Iran, sie können viele Nachrichten, die wir hören, nicht hören. Und Internet, wir wissen, was alles daran hängt. Die Wirtschaft des Irans wird dadurch massiv getroffen. Bis zu 40 Millionen Dollar sollen der iranischen Wirtschaft dadurch täglich entgehen.
0: Die Absicht, einen Systemwechsel mit Waffengewalt einzuleiten, ist ja nicht aufgegangen. Was ist aus der Protestbewegung geworden? Gibt es noch irgendeine Opposition im Land?
1: Opposition gibt es garantiert im Land und sie war ja auch sehr stark. Das haben wir daran gesehen, mit welch brutaler Gewalt auch das Regime auf die Proteste im Januar reagiert hat, eben weil es sieht, seine Existenz könnte gefährdet sein. Nur sind unter Kriegsbedingungen natürlich Proteste schwierig, weil man nicht weiß, wird bombardiert, wo wird bombardiert, weil auch klar ist, die Menschen, die diese Situation nutzen, werden unter Umständen als Verräter gebrandmarkt vom iranischen Regime. Und wenn man sich auch nicht abstimmen kann, dadurch, dass Internet und andere Medien eben nicht gut funktionieren, dann kann man sich auch schlecht organisieren. Also ich denke, die Opposition ist nach wie vor genauso da, hat die Hoffnung, dass das Regime irgendwann in die Knie gezwungen werden könnte, aber wir können die Opposition im Moment so nicht sehen.
0: Die vereinbarte Waffenruhe ist sehr brüchig, die Angriffe gehen gegenseitig weiter, auch auf die Golfstaaten als Verbündete der USA. Wie ist es denn eigentlich derzeit um die diplomatischen Bemühungen bestellt, einen Schritt weiter Richtung Frieden zu kommen?
1: Auch da können wir gar nicht so viel Rückschlüsse ziehen, weil es sehr wechselhaft ist, was aus den USA als Signale kommt. Man könnte den Eindruck gewinnen, Trump sei ein wenig lustlos, habe das Interesse an diesem Krieg verloren. Die Verhandlungen stocken, aber die Straße von Hormuz, die ja auch für unsere Wirtschaft so wichtig ist, bleibt weiterhin gesperrt. Jetzt habe ich auch noch vernommen, von halbstaatlichen Seiten im Iran überlege man, ob man nicht auch eine Gebühr für das Glasfaserkabel, das weltweit fürs Internet wichtig ist, das durch die Straße von Hormuz verläuft, nehmen. Also ich denke, der Iran hat erkannt, das Regime hat erkannt, welche Macht sie international haben. Und das ist durch diesen Krieg eher gestiegen, als es vorher war.
0: Ja, das wäre meine nächste Frage gewesen. Das klingt alles so, als sei es eben auch für die Menschen tatsächlich schlimmer geworden seit den Angriffen.
1: Das fürchte ich auch, denn der repressive Machtapparat ist nicht gestürzt, er ist geschwächt nach außen, aber ich fürchte, nach innen können sie weiterhin genauso repressiv vorgehen wie vorher. Außerdem ist natürlich dieser Krieg eine Ermunterung, das auch weiter zu tun, also diesem Pfad weiter zu folgen, weil klar ist, nachdem die USA und Israel hier jetzt so stark gegen das Regime geschossen haben, aber es trotzdem nicht haben stürzen können, wird sich das Regime sehr mächtig fühlen und auch in der Gewissheit wiegen, so schnell wird niemand wieder den Versuch von außen unternehmen, es zu stürzen.
0: Wie geht es weiter im Iran? Darüber habe ich mit Bente Scheller gesprochen, Leiterin des Referats Nahost bei der Heinrich-Böll-Stiftung in Berlin. Ganz herzlichen Dank, Frau Scheller, für Ihre Analyse hier auf Bremen 2. Dankeschön.
1: Ich danke Ihnen.
0: Und wir haben eine aktuelle Gefahrenmeldung für die A1 Hamburg Richtung Bremen. Zwischen Hollenstedt und Heidenau liegen Metallteile. Achtung, Autofahrer auf der A1 Hamburg Richtung Bremen. Zwischen Hollenstedt und Heidenau liegen Metallteile.

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1: Ja, und nach diesem fruchtig erfrischenden, angeblich nur mit Wassermelonen und Erdbeeren garniertem Song von Harry Styles geht es nun an einen sehr besonderen Ort in Bremen.
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1: Ja, und nach den 12 Uhr Nachrichten geht es dann im Bremen 2 Schwerpunkt mit Martin Busch um das Thema Verschollen. Es geht dann um eine verschollen geglaubte Oper, die ihre Uraufführung in Mainz erlebte in diesem Jahr. Und dann natürlich dreht sich auch alles um das Bermuda-Dreieck, um dieses Legendäre. Und Katrin Krämer weiß aber genau, wohin sie jetzt gleich entschwindet, nicht ins Bermuda-Dreieck jedenfalls. Ich wünsche Ihnen noch einen schönen Sonntag.

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1: Mit Thomas Becker-Glauch. Deutschland vergibt laut UNICEF die Zukunftschancen von Kindern. Justizministerin Hubich will Scheidungen bei häuslicher Gewalt vereinfachen. Ukraine greift die Region Moskau mit hunderten Drohnen an. Das Wetter zunehmend bewölkt mit etwas Regen bei 13 bis 17 Grad. Bei einer UNICEF-Studie zum Wohlbefinden von Kindern in Deutschland ist Deutschland auf Platz 25 von 37 untersuchten Ländern gelandet. Damit bleibe Deutschland weit hinter seinen Möglichkeiten zurück und vergebe die Zukunftschancen von Kindern, heißt es aus Genf. Einzelheiten aus der Nachrichtenredaktion von Sven Weingärtner.
2: Bei der Studie geht es um die Situation von Kindern in den wohlhabenden Ländern der Welt. Die Niederlande, Dänemark und Frankreich belegen demnach die ersten drei Plätze. Aber auch Rumänien, Ungarn und die Slowakei als Länder mit deutlich weniger Wirtschaftskraft schneiden besser ab als Deutschland. Ein Grund für die deutsche Platzierung ist laut UNICEF die Kinderarmutsquote, die bei 15% stagniert. Alarmierend sei zudem das Abschneiden im Bereich Bildung. Außerdem ist der Abstand zwischen Jugendlichen aus wirtschaftlich benachteiligten Familien zu denen aus wohlhabenden Familien besonders groß. Auch der Unterschied beim mentalen Wohlbefinden zeigt sich besonders deutlich. Nur im Bereich körperlicher Gesundheit landet Deutschland im oberen Mittelfeld. UNICEF empfiehlt der Bundesregierung, Kinderarmut wirksamer zu bekämpfen und gezielt in benachteiligte Kinder zu investieren.
1: Bundesjustizministerin Stefanie Hubich will Scheidungen von Ehen, in denen es zu häuslicher Gewalt kommt, vereinfachen und Gerichten mehr Rechtssicherheit geben. Das Bundesjustizministerium bestätigte dem ARD-Hauptstadtstudio Pläne für eine Neuregelung im Scheidungsrecht. Aus Berlin berichtet Tim Aßmann.
3: Betroffen ist das sogenannte Trennungsjahr, das Paare vor einer Scheidung einhalten müssen. Sie wolle, dass das Trennungsjahr bei häuslicher Gewalt nicht eingehalten werden müsse, erklärte Bundesjustizministerin Stefanie Hubig. Schon jetzt gibt es eine Härtefallregelung, die Gerichte anwenden können, mit der Begründung der Unzumutbarkeit. Um hier bei Fällen häuslicher Gewalt die Anwendung zu vereinfachen und Rechtssicherheit zu schaffen, ist offenbar eine Änderung der bestehenden Rechtslage geplant. Justizministerin Hubig will auch eine gesetzliche Neuregelung, wonach Frauen, die Opfer von häuslicher Gewalt wurden, den Ort für ein Gerichtsverfahren frei wählen können. So solle verhindert werden, dass Opfer von ihren Ex-Partnern aufgespürt werden könnten, betonte die SPD-Politikerin.
1: Die Ukraine hat in der Nacht die Region Moskau massiv angegriffen. Das russische Militär erklärte, mehr als 550 Drohnen im Land abgewehrt zu haben. Es soll mehrere Todesopfer geben. Präsident Volodymyr Zelensky hat den Angriff mittlerweile bestätigt. Fürs ARD-Studio Moskau berichtet Björn Blaschke.
4: Die Luftabwehr habe mehr als 70 Drohnen zerstört, die allein auf Moskau zugesteuert seien, berichtete eine staatliche russische Nachrichtenagentur und beruft sich auf den Bürgermeister Sergei Sobjanin. Alle vier Flughäfen von Moskau mussten zeitweilig den Verkehr einstellen. Auf dem Gelände des Airports Scheremetjewo, dem größten des Landes, wurden Trümmer von Drohnen geborgen. Die Streitkräfte der Ukraine wehren sich seit 2022 gegen den Einmarsch Russlands. Seit einigen Monaten schaffen sie es, ihren Gegner unter Druck zu setzen. Das erreichen sie, indem sie insbesondere Öl- und andere Infrastrukturanlagen, aber auch Militäreinrichtungen Russlands ins Visier nehmen.
1: Die Weltgesundheitsorganisation hat wegen des Ausbruchs des Ebola-Fiebers in Zentralafrika eine internationale Gesundheitsnotlage ausgerufen. Im Kongo und in Uganda sind bereits 88 Menschen an dem Virus gestorben. Es gibt fast 300 bestätigte Infektionen. Die WHO betonte aber, es handele sich nicht um einen Pandemie-Alarm. Aus Nairobi berichtet Karin Bensch.
5: Auslöser ist der Ausbruch einer seltenen Ebola-Variante im Nordosten der Demokratischen Republik Kongo und im Nachbarland Uganda. Sie wird Bundibugyo-Variante genannt. Noch ist unklar, wie stark die seltene Variante verbreitet ist. Dazu laufen Tests in der Demokratischen Republik Kongo. Die Hilfsorganisation Ärzte ohne Grenzen bezeichnet die rasche Ausbreitung des Ausbruchs als äußerst besorgniserregend. Es gebe weder einen Impfstoff noch eine spezielle Behandlung gegen den Bundibugyo-Stamm, erklärte der kongolesische Gesundheitsminister. Dieser Stamm weist eine sehr hohe Sterblichkeit auf, die bis zu 50% betragen kann. Laut der Weltgesundheitsorganisation WHO sollen durch die internationale Gesundheitsnotlage Nachbarländer in erhöhte Alarmbereitschaft versetzt werden und die Unterstützung der internationalen Gemeinschaft mobilisiert werden.
1: Nach den Männern gestern endet für die Werder-Frauen heute die Fußball-Bundesliga-Saison. Am Nachmittag ab 14 Uhr müssen sie beim Tabellenvierten Leverkusen antreten. Mit Blick auf die Tabelle hat die Partie für die Bremerinnen kaum Bedeutung. Sie beenden die Saison auf dem 6. Rang. Die Werder-Männer landeten am Ende auf Platz 15 in der Tabelle. Abgestiegen sind St. Pauli und Heidenheim. Wolfsburg muss in die Relegation. Das waren die Nachrichten mit Thomas Becker-Glauch.
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6: Es ist etwas milder als gestern, oder wird es zumindest. Maximal 17 Grad heute. Im Moment am Langwarder Groden in Butjadingen 12 Grad. Auch an der Thülsfelder Talsperre in Mollbergen 12. Hier in Bremen im Rhododendron-Park 13. Ein paar schwache Schauer können runterkommen. Heute Abend an der Ems dann stärkerer Regen. Der Wind dazu meist schwach bis mäßig aus südlichen Richtungen. Vereinzelt können starke Böen dabei sein.
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6: Um 12:05 Uhr. Vorsicht auf der A1 Hamburg Richtung Bremen zwischen Hollenstedt und Heidenau. Dort liegen Metallteile. Ein Metallteil befindet sich auf der A7 Hamburg Richtung Hannover zwischen Soltau Süd und Dorfmark. A1 Bremen Richtung Osnabrück zwischen Uphusen-Bremen-Mahndorf und Arsten, 5 Kilometer stockender Verkehr. A1 Osnabrück Richtung Bremen, die Gegenrichtung zwischen Dreieckstur und Bremen-Arsten, 4 Kilometer stockender Verkehr. A7 Hamburg Richtung Hannover zwischen Schneverdingen und Dorfmark, streckenweise stockender Verkehr. A27 Bremerhaven Richtung Bremen zwischen Bremerhaven-Überseehäfen und Wulsdorf, 5 Kilometer stockender Verkehr. Und A29 Wilhelmshaven Richtung Oldenburg zwischen Sande und Varel-Bockhorn, 3 Kilometer stockender Verkehr. Wenn Sie im stockenden Verkehr sich befinden, Geduld und eine gute Fahrt allen zusammen.
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6: Guten Tag und herzlich willkommen zu 2 Stunden nicht verschollenem über Verschollenes und ehemals Verschollenes über Verschollen an sich. Der Duden schreibt, dass Verschallen aktiv verwendet wird, während Verschollen ein veraltetes zweites Partizip von Verschallen ist. Ursprünglich mal verhallt oder verklungen meinte, während Verschallen auch heute noch bedeutet, dass etwas aufhört zu schallen, zu klingen oder es eben gerade im Moment verklingt. Ich hoffe, meine Begrüßung klingt noch etwas nach, während Sie den ersten Song hören.

0: Da sind Sie ja am Sonntagmittag. Hier ist Bremen 2. Wer oder was seit längerer Zeit mit unbekanntem Aufenthalt abwesend ist, gilt als verschollen. Das Partizip hat etwas Geheimnisvolles. Und Geheimnisvolles wirkt anziehend. Auch oder vor allem auf Journalistinnen und Journalisten. Und deshalb hat Kollege Markus Behrens eine ganze Sendung konzipiert zum Thema Verschollen.
1: Dr. Livingston. I presume.
2: Das ist dann ja gerade nochmals gut gegangen und natürlich ging es bereits damals, am 10. November 1871, irgendwo in Afrika, als der Journalist Henry Morton Stanley auf den verschollen geglaubten Forscher David Livingston traf, um Geschichten, die nun ans Licht der Öffentlichkeit gelangen sollten. Denn das Wort verschollen hatte immer schon einen Hauch von Abenteuer an sich. Und es ist eins der, wie ich finde, wenigen Worte überhaupt, die in der deutschen Sprache mehr Stil, Glanz und Glamour haben als in anderen Sprachen. Schauen Sie doch bei nächster Gelegenheit in der Buchhandlung Ihres Vertrauens in den Katalog oder meinetwegen auch ins Internet und zählen die Bücher, die verschollen im Titel haben. Sie werden länger zählen, als dieser Beitrag dauert. Was für ein Juwel von Wort dieses verschollen ist, zeigt auch der Blick auf die Übersetzung ins Englische. Lost. Ernsthaft jetzt? Lost klingt nach Gelsenkirchen Süd. Verschollen klingt nach einer tropischen Insel im Meer zwischen angenehmer Brise und heftigen Wirbelstürmen. Ich denke, Sie wissen, was ich meine. Das mit dem Verschollensein geht übrigens nur über die Bande. Man kann sich ja nicht selbst verschollen erklären, wenn man es gerade ist. Zumindest würde es niemand hören. Jemand ist oder gilt als verschollen. Die Berufsgruppe, die am häufigsten als verschollen erklärt wird, sind übrigens Forscherinnen und Forscher, dicht gefolgt von Bergsteigern.

0: Bergsteigerinnen und Bergsteigern, die tauchen dann aber in der Regel auch nicht wieder auf, zumindest nicht lebendig. Verschollene Kunst kann dank moderner Technik auch Geschichten erzählen, denn so können jahrhundertealte Farbpigmente bestimmten Malern und Epochen zugeordnet werden, wie Dr. Jochen Sander vom Städel-Museum in Frankfurt zu erklären weiß.
1: Darüber lässt sich eben sehr genau sagen, gibt es hier etwa Pigmente, die überhaupt erst im 19. oder 20. Jahrhundert erfunden worden sind, chemisch synthetisiert worden sind. Also sie können zum einen eine Altersbestimmung dadurch verifizieren, erhärten, aber sie können vor allen Dingen in den Entstehungsprozess, in die künstlerische Genese, wie der Maler, die Malerin ihr Werk angelegt hat, hineingucken.
0: So konnte ein Werk Rembrandts, bei dem im Laufe der Zeit mal in Zweifel gezogen worden war, ob es wirklich vom Meister selbst ist, in diesem Jahr Rembrandt eindeutig wieder zugeordnet werden. Nun hängt es im Rijksmuseum in Amsterdam. Auch Musik kann vorübergehend verschwinden, wenn die Noten oder gleich die ganze Partitur als verschollen gilt. So ist erst in diesem Jahr am Staatstheater Mainz eine Oper zur Uraufführung gekommen, die vor mehr als 100 Jahren von Julia Kehr komponiert wurde und deren Libretto ihr Mann Alfred Kehr, ein damals berühmter Theaterkritiker, geschrieben hatte. Die Komponistin hatte ihre noch unvollständige Partitur auf der Flucht vor den Nazis quer durch Europa immer bei sich. Erst nach dem Krieg tauchten die Noten kurzzeitig wieder auf, wie Dramaturgin Sonja Westerbeck erzählt.
2: Wenn man sich jetzt anschaut, dass Menschen, die eben, ich sag jetzt mal gerade vielleicht speziell aus der Zeit, aus bestimmten Gründen nicht fertig geworden sind, geflohen sind, Dinge sind verschütt gegangen. Ich glaube, man kann einiges zutage fördern.
0: Um als verschollen zu gelten, braucht es also Menschen, die etwas oder jemanden vermissen, egal ob es andere Menschen sind oder Papier oder Kunst ist.
3: Und mit der eben erwähnten Oper beschäftigen wir uns zwischen 13 und 14 Uhr. Um verschollene Kunst bzw. verschollene Kunstbesitzer wird es auch gehen in unserem Schwerpunkt. Gleich allerdings lernen wir pflichtbewussten Staatsbürger erst einmal das Verschollenheitsgesetz kennen. 12.17 Uhr, hier ist Bremen 2.

0: 20 nach 12 haben wir es. Bremen 2 mit einer Eilmeldung für den Kreis Oldenburg. Zwischen Döhlen und Hundlosen laufen Pferde auf der Fahrbahn. Seien Sie vorsichtig bitte zwischen Döhlen und Hundlosen. Pferde laufen auf der Fahrbahn im Kreis Oldenburg. Wie die Straße konkret heißt, kann ich Ihnen an dieser Stelle leider nicht mitteilen. Sie hören auf jeden Fall den Schwerpunkt zum Thema Verschollen auf Bremen 2. Also nicht Verschollen auf Bremen 2, sondern das Thema Verschollen, das hören Sie auf Bremen 2. Wenn es in Deutschland an einer Sache nicht mangelt, dann sind es ja wohl Gesetze. Natürlich kann man nicht alle kennen, dass es zum Beispiel ein Verschollenheitsgesetz gibt. Das war mir nicht klar.
1: Das Verschollenheitsgesetz beginnt mit folgendem Paragraphen.
2: Verschollen ist, wessen Aufenthalt während längerer Zeit unbekannt ist, ohne dass Nachrichten darüber vorliegen, ob er in dieser Zeit noch gelebt hat oder gestorben ist, sofern nach den Umständen hierdurch ernstliche Zweifel an seinem Fortleben begründet werden.
1: Übersetzt bedeutet das, eine Person gilt als verschollen, wenn man seit längerem nicht weiß, wo sie ist und wenn es seit längerem keine Nachrichten von ihr gibt. Und wichtig, wenn die Umstände darauf hindeuten, dass die Person nicht mehr leben könnte. Denn es könnte ja auch sein, dass sie sich nicht meldet, weil sie sich nicht melden möchte. Etwa, weil sie bewusst den Kontakt zu allen Bekannten abgebrochen hat. Man könnte also sagen, beim Verschollenheitsgesetz geht es um Leben und Tod. Doch wieso ist es überhaupt wichtig, eine Person als verschollen zu erklären? Das hängt vor allem damit zusammen, dass es rechtliche Folgen hat, wenn eine Person stirbt, sagt die Juristin Hanna Brink. Sie ist Doktorandin am Institut für Neuere Privatrechtsgeschichte an der Universität Köln.
3: Wenn man natürlich sich unsicher darüber ist, ob eine Person lebt oder ob sie tot ist, dann können Zweifel daran bestehen, was mit dem Vermögen der Person passiert oder was mit der Ehe passiert, was passiert mit dem Sorgerecht. Und deshalb ist es wichtig, dass wir ein Gesetz haben, dass wir die Möglichkeit haben, eine Person für tot zu erklären.
1: Dabei kommt es auch auf die Zeit an. Nach wie vielen Jahren eine Person für tot erklärt wird, hängt von dem Kontext ab, in dem sie verschwunden ist.
3: Das Gesetz differenziert da ganz klar. Also es differenziert danach, wie wahrscheinlich ist es, dass eine Person nach einer bestimmten Zeit noch lebt. Und deshalb unterscheidet man da zwischen einer allgemeinen Verschollenheit oder einer bestimmten Gefahrverschollenheit. Das bedeutet, wenn eine Person zum Beispiel in einem Krieg vermisst wird oder wenn sie auf hoher See war und dann nicht mehr auftaucht oder sogar an einem Flugzeugabsturz beteiligt ist, dann gelten deutlich kürzere Fristen. Wenn keine solche Gefahr vorliegt, dann ist die allgemeine Frist 10 Jahre.
1: Und auch das Alter der verschollenen Person spielt eine Rolle. Über 80-Jährige zum Beispiel können schon nach 5 Jahren für tot erklärt werden, weil, nun ja, die allgemeine Lebenserwartung in dem Alter rapide sinkt. Auch das Verschollenheitsgesetz selbst ist schon über 80 Jahre alt. Es wurde im Juli 1939 verabschiedet. Es stammt also aus der Zeit des Nationalsozialismus.
3: Also wenn man sich natürlich den Zeitpunkt zuerst mal anguckt, dann ist das natürlich, sagen wir mal, verdächtig. 1939 im Sommer, kurz vor Kriegsausbruch. Das klingt verdächtig, aber wenn man sich dann wirklich den Normtext anschaut, dann würde ich den als ideologisch unauffällig bezeichnen.
1: Und es ist auch nicht so, als hätte die nationalsozialistische Regierung dieses Gesetz erfunden. Die Ursprünge reichen gar bis ins Römische Reich zurück. Und Paragraphen zur Verschollenheit gab es auch schon vor 1939. Sie waren Teil des allgemeinen Gesetzes. 1939 wurden diese Paragraphen ausdifferenziert, um Rechtslücken zu schließen, und wanderten dann in ein eigenes Gesetz, das Verschollenheitsgesetz. Ein paar kleine Änderungen gab es dabei aber, sagt Hanna Brink.
3: Das war aber eher aus Gründen der Modernisierung. Das bedeutet, man hat zum Beispiel die Altersgrenzen angepasst, einfach weil die Lebenserwartung gestiegen war. Und man hat neu die Luftverschollenheit eingeführt, einfach weil die Luftverschollenheit eben zum Zeitpunkt, als das bürgerliche Gesetzbuch erlassen wurde, noch keine so große Rolle gespielt. Das war einfach neu und man hat das Bedürfnis gesehen, das in dem Moment zu regeln.
1: 1951 wurde das Gesetz dann in das Recht der Bundesrepublik Deutschland übernommen. Damals, kurz nach dem Zweiten Weltkrieg, wurde zeitweise das Verfahren sogar vereinfacht, um der großen Anzahl an Kriegsverschollenen gerecht zu werden. An dem Gesetz selbst hat sich aber bis heute nicht viel geändert. Es gibt allerdings Diskussionen um die Fristen, sagt Hanna Brink.
3: Wenn man drüber nachdenkt, dass diese Frist von 10 Jahren seit 100 Jahren gilt, dann muss man sich natürlich auch vor Augen führen, dass heute die Möglichkeiten, eine Person zu finden, deutlich höher sind. Und zu verschwinden wird tendenziell immer, immer schwieriger. Wir sind viel besser über unsere Handydaten, über irgendwelche Kontodaten auffindbar, als das natürlich Anfang des 20. Jahrhunderts der Fall war.
1: Und auch im modernen Erbrecht kann das Verschollenheitsgesetz eine Rolle spielen. Und zwar nicht nur, wenn es um das Erbe einer einzelnen verschollenen Person geht, sondern auch, wenn etwa ein Ehepaar gemeinsam verschwindet. Klaus-Henrik Horn ist Anwalt für Erbrecht in Düsseldorf.
4: Wenn man sich jetzt vorstellt, ein Unfall, bei dem nicht geklärt werden kann, genau wer zuerst verstorben ist, dann wird vermutet, dass die beiden in der gleichen juristischen Sekunde gestorben sind, sodass also dann nicht der länger lebende Ehegatte erstmal erbt und dann die Kinder, sondern die beiden Kinder erben direkt immer von jedem Elternteil unmittelbar.
1: Das kann dann zum Beispiel durch die Erbschaftssteuer einen finanziellen Unterschied für die Erben machen. So unwahrscheinlich dieser Fall auch sein mag. Jeder und jede kann sich vor Unsicherheiten schützen, wenn die Erbfolge klar in einem Testament geregelt ist.
4: Also man muss den Fall gar nicht besonders im Blick haben und auch gar nicht besonders ansprechen, weil wenn ein Testament richtig formuliert wird, ist der Fall eh abgehandelt.
1: Die Voraussetzung dafür ist aber, überhaupt ein Testament zu machen. Denn wenn das Verschollenheitsgesetz irgendetwas aufzeigt, dann, dass sehr viel passieren kann, was rechtlich relevant wird, so unwahrscheinlich es auch sein mag.
0: Zu verschwinden wird immer schwieriger. Anna-Maria Stock über das Verschollenheitsgesetz, das regelt, ab wann und unter welchen Umständen eine verschwundene Person für tot erklärt werden kann. Bremen 2 jetzt mit Musik von Ami. Vielleicht

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5: 11 Grad an der Küste, teilweise noch im Binnenland schon 14, 15 Grad. Maximal sind 17 Grad möglich heute Nachmittag. Allerdings kann durchaus auch Niederschlag mit dabei sein. Heute Abend dann an der Ems stärkerer Regen sogar. Also richtig schön ist es draußen nicht, aber man kann sich ja gegen alles anziehen, ne? Der Wind meist schwach bis mäßig aus südlichen Richtungen, auch mal mit starken Böen versehen. Kommende Nacht geht es lediglich runter bis auf 8 Grad, morgen maximal 18 Grad und auch zu Beginn der neuen Woche schaut die Sonne nur ganz kurz vorbei.
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5: Um 12:30 gibt es im Moment 5 Meldungen. Vorsicht im Kreis Oldenburg nach wie vor. Pferde auf der Fahrbahn zwischen Döhlen und Hundlosen. A1 Bremen Richtung Osnabrück zwischen Opusen, Bremen-Mahndorf und Asten. 5 Kilometer stockender Verkehr. A1 Osnabrück Richtung Bremen zwischen Dreieck Stur und Bremen-Hemling. 7 Kilometer stockender Verkehr. Das ist ein bisschen mehr geworden in der vergangenen halben Stunde. A7 Hamburg Richtung Hannover zwischen Schneverding und Dorfmark streckenweise stockender Verkehr. A27 Bremerhaven Richtung Bremen zwischen Bremerhaven Zentrum und Wulsdorf 2 Kilometer Stau.
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5: Schönen Sonntag Ihnen. Wir haben einen Schwerpunkt vorbereitet, in dem wir uns befinden und Sie sicher auch, zum Thema Verschollen. Und gleich geht's in dem Zusammenhang um eine neue Ausstellung in Paris.

0: 17. Mai 2026, Sonntagmittag, Sie hören Bremen 2. Zu allem existiert ja auch das Gegenteil und so wollen wir nun über unverschollene Kunst sprechen sozusagen. Konkret geht es um Bilder, die in der Zeit des Nationalsozialismus ihren Besitzern weggenommen wurden. Obgleich viele Museen sehr viel Engagement in dieser Aufgabe stecken, sind bei weitem nicht alle Werke den Familien oder den Erben zurückgegeben worden, weil die quasi verschollen sind. Das Musée d'Orsay in Paris geht in diesem Zusammenhang einen neuen Weg. Es widmet einen ganzen Saal Kunstwerken, die mutmaßlich von Nazis geraubt wurden. Die Ausstellung trägt den Titel "Wem gehören diese Werke?" Frage an unsere Korrespondentin in Paris, Katrin Erdmann, warum hat sich das Museum zu diesem Schritt entschlossen?
1: Also man kann deutlich sagen, das Museum verfolgt damit mehrere Ziele. Zum einen will man der Öffentlichkeit einfach zeigen, wie kleinteilig oft die Suche nach der Herkunft eines Objektes ist und vor allem auch etwas über die Umstände erzählen, unter denen es eben aus Frankreich verschwunden oder auch entwendet wurde und natürlich dann auch wieder zurückgekommen ist. Nicht alle Werke sind zwangsläufig Beutekunst übrigens. Und dann will man natürlich eben auch ein bisschen Licht in diese auch für Frankreich schon dunkle Zeit bringen. Und das Besondere hier an dieser Ausstellung ist, dass es eben nicht nur temporär ist, sondern es ist eine permanente Ausstellung, die eben alle Werke in einem Raum gruppiert. Einzelne Stücke, die wurden früher auch schon mal hier und da gezeigt im Musée d'Orsay. So eine Ausstellung, aber dann eben temporär, gab es auch schon im Louvre, der auch eine Sammlung von Raubkunst verwahrt. Insgesamt gibt es rund 2000 Kulturgüter. Das ist vielleicht auch wichtig zu erwähnen. Weder dem Louvre noch dem Musée d'Orsay gehören diese Werke. Also die gehören der Allgemeinheit, kann man sagen.
0: Mhm. Wie fällt die Resonanz der Besucher aus?
1: Also ich habe mit sehr, sehr vielen Besuchern gesprochen. Es ist nämlich sehr gut besucht gewesen. Da das eben so ein ganz kleiner Raum ist, haben sich da alle ziemlich gedrängt. Und man kann sagen, durchweg ist die Resonanz sehr, sehr positiv. Viele Menschen waren auch sehr bewegt. Ich hatte zum Beispiel Besucher aus Amerika, die haben auch gesagt, ja, daran sieht man auch, also das waren Besucher jüdischer Herkunft, die gesagt haben, es ist eben wichtig, gerade in diesen Zeiten, wo man wieder einen steigenden Antisemitismus sieht, dass man hier nochmal so eine Ausstellung hat. Oder ich habe auch mit zwei Kunststudentinnen gesprochen, die auch gesagt haben, ja, man sieht daran, die Kunst ist immer das erste Opfer eines Krieges. Aber alle insgesamt waren doch sehr positiv überrascht, kann man sagen. Auch was man gelernt hat oder auch lernt in diesem Museum. Ja,
0: also die Wahrheit und die Kunst, beides schnelle Opfer. Wie viele Werke und wie viel geschätzter Wert hängen in diesem Saal, von dem Sie da gesprochen haben?
1: Also wie gesagt, kleiner Raum. Insgesamt sind es 13 Werke, darunter ist auch eine Skulptur. Der Wert der einzelnen ausgestellten Kunstwerke ist sehr unterschiedlich. Also da sind so große Maler wie Cézanne Renoir oder eben eine sehr schöne Skulptur von Rodin. Die haben natürlich einen sehr hohen Wert. Aber es gibt eben auch, und auch das war den Ausstellungsmachern eben wichtig, ganz, ganz kleine, auch in der Form ganz kleine Werke, Kunstwerke, wo der Künstler unbekannt ist, warum, wo auch nicht so ganz klar ist, warum das damals möglicherweise die Nationalsozialisten geraubt haben. Also bei einem wusste man zum Beispiel, ja, da könnte Arthur Morel sein, weiß man aber nicht ganz genau. Diese Werke sollen auch immer wieder ausgetauscht werden. Ich sagte ja schon, es ist eine permanente Ausstellung. Das hat mir eben der Konservator François Blanchetier auch gesagt. Insgesamt verwahrt dieses Museum ja 225 Kunstwerke. Das heißt also, da ist schon noch Luft nach oben für einen Tausch, den es immer mal geben wird. Vielleicht noch eine kleine Besonderheit. Man sieht eben einzelne Bilder, also nicht alle, aber einzelne ausgewählte, nicht nur von vorn, sondern von beiden Seiten, also auch die Rückseite. Denn die ist fast manchmal interessanter, weil dann sieht man eben genau den Parcours. Also da gibt's dann so verschiedene kleine Aufkleber. Da kann man eben genau sehen, wie der Weg auch eines Bildes war. Vielleicht auch kann man an manchen Bildern eben, wo man ganz klar sagen kann, das ist von der NS-Organisation, die damals für so diese ganzen Kunstwerke zuständig war, entwendet wurde, dass da auf der Rückseite dann die Initialen eingegeben waren von dem Künstler. Und das, man kann also jetzt ein bisschen so in Gänsefüßchen sagen, ja, es ist ja in Diktaturen, die sind bekannt dafür, dass sie eben sehr genau Buch führen. Und das macht es dann manchmal vielleicht auch ein Stück weit leichter.
0: Und Frau Erdmann, sollte sich nun wirklich ein Besitzer oder eine Besitzerin finden auf diesem Weg? Wie kommen die und das Kunstwerk zusammen?
1: Ja, das ist dann schon etwas ein längerer Weg. Das kann so zwischen 6 Monaten und mehreren Jahren dauern. Das sagte mir David Zivi, der ist im Kultusministerium dafür zuständig. Das ist eigentlich erstmal ein recht formaler Akt. Also man muss einen Antrag ausfüllen, dann gucken die Provenienzforscher sich das an. Die geben dann eine Empfehlung ab. Und wenn sie das Go geben, dann gibt es eine extra zuständige Kommission und die empfiehlt dann dem jeweiligen Premierminister, ob etwas zurückgegeben wird oder nicht. Und dann gibt es auch immer so eine kleine Zeremonie. Es ist übrigens, fand ich auch interessant, so, dass die meisten Recherchen nicht durch Anfragen ausgelöst werden, sondern durch die Provenienzforschung. Und das kann manchmal auch ganz schön tricky sein, denn man muss auch sagen, wo fängt denn eigentlich Raubkunst an? Da ist der Grat eben manchmal sehr, sehr schmal, wie mir eben David Zivi vom Kultusministerium, der eben für die Beutekunst aus der NS-Zeit von 33 bis 45 verantwortlich ist, sagte.
2: L'expoliation liée à la vente contraint de quelqu'un qui a besoin d'argent pour fuir, pour se cacher, pour passer de la frontière, qui va vendre comme il peut, souvent à prix bas, et c'est lui qui vend. Il touche de l'argent, mais il touche de l'argent dont il a besoin pour survivre. Donc là, ça n'est pas directement une mesure allemande ou française, mais c'est considéré comme une spoliation.
1: Raub und Verkauf, sagt er, da sind eng miteinander verbunden. Und wenn jemand etwas unter Druck verkauft hat, weil er oder sie fliehen musste, um sich zu verstecken zum Beispiel und dann eben auch für einen geringen Preis, um eine Grenze zu passieren, dann diese Person musste also verkaufen, um zu überlegen. Aber egal, ob hier das eine deutsche oder eine französische Maßnahme war, auch das gilt als Enteignung. Und derzeit bearbeitet das Ministerium rund 100 Fälle. Es werden übrigens auch einige Anträge abgelehnt. Also bei manchen Werken zum Beispiel kann es sich auch mal um ein gefälschtes handeln. Mhm.
0: Bei uns ist das ja ein großes Thema, auch im Kontext des Kolonialismus. Wie geht Frankreich generell mit Raubkunst um?
1: Also man kann sagen, jahrzehntelang hat sich Frankreich im Grunde nur wenig um Raubkunst und Restitution gekümmert. Seit einigen Jahren hat sich das aber auch geändert, auch gerade mit Blick auf Afrika. Und das gehört auch ja dazu, dass, wie jetzt David Zivi nochmal vom Kultusministerium erklärt, dass der Druck auf die Kunstwelt erhöht wurde.
2: Ça met aussi la responsabilité sur les spécialistes du marché de l'art. C'est pour ça qu'aujourd'hui, on parle beaucoup aux commissaires-priseurs, aux galeristes, en essayant de les mobiliser pour qu'ils fassent des recherches de provenance et pour qu'ils disent au moment où ils vendent, qu'ils recherchent en tout cas, quelle est la chaîne de propriété.
1: Also übersetzt in etwa sagt er, also die Verantwortung liegt eben heute viel stärker auf den Auktionären und Galeristen. Sie sollen verstärkt dafür gewonnen werden, zu wissen, woher ihr Werk kommt, also welchen Weg dieses Werk genommen hat. Also, dass sie das beim Verkauf dann eben ganz genau belegen können. Es gibt da auch verschiedene Gesetze und es fließt auch viel, viel mehr Geld jetzt in die Provenienzforschung. Das ist eben auch ein Thema, mit dem sich die Museen, kann man schon sagen, bisher kann man auch verstehen, nicht schmücken wollten natürlich. Im Musée d'Orsay, da gibt es jetzt auch 2 Provenienzforscherinnen, die werden übrigens aus Stiftungsgeldern bezahlt, das ist eine amerikanische Stiftung. Damit dann eben auch das große Interesse und die Anerkennung vielleicht dann auch zu so einem Umdenken führen. Und klar, keiner will eben zugeben, dass er vielleicht auch jahrelang Geld damit verdient hat, mit einem Werk, das vielleicht gar nicht ihm gehört oder ihr.
0: Im Musée d'Orsay in Paris gibt es eine neue Ausstellung mit Raubkunst, deren Besitzerinnen und Besitzer nicht ausfindig gemacht werden konnten, zumindest bis jetzt nicht. Einzelheiten waren das von unserer Korrespondentin in Frankreich, Katrin Erdmann. 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

the sea. 7:07 am Sonntagmittag. Sie hören den Schwerpunkt zum Thema verschollen. Titel aus Deutschland, die beim ESC eine Chance haben, die scheinen auch verschollen zu sein. Jetzt auf Bremen 2 Musik von Laura Gibson.

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1: Mit Thomas Becker-Glauch. In Deutschland haben Kinder laut UNICEF-Studie schlechtere Zukunftschancen als in anderen Ländern. Justizministerin Hubich will Scheidungen bei häuslicher Gewalt vereinfachen. Ukraine greift die Region Moskau massiv mit Drohnen an. Das Wetter zunehmend bewölkt mit etwas Regen bei 13 bis 17 Grad. In vielen anderen Ländern haben Kinder bessere Zukunftschancen als in Deutschland. Das zeigt eine heute vorgestellte Studie des Kinderhilfswerks UNICEF. Dabei hat Deutschland nur Platz 25 von 37 erreicht. Damit bleibe das Land weit hinter seinen Möglichkeiten zurück, heißt es aus Genf. Aus der Nachrichtenredaktion berichtet Nils Hansen.
2: Kinder, die in Haushalten mit geringem Einkommen aufwachsen, sind in Deutschland häufiger krank und schlechter in der Schule als Kinder aus besser gestellten Familien. Und genau das kritisiert UNICEF scharf. Denn dadurch schwinden auch ihre Zukunftsperspektiven, so das Kinderhilfswerk. Deshalb appelliert UNICEF an die Bundesregierung, mehr für die betroffenen Kinder zu tun und auch das Problem der seit Jahren hohen Kinderarmutsquote anzugehen. Den Kindern in den Niederlanden, Dänemark und Frankreich geht es laut der Studie am besten. Die blickt auf die physische und mentale Gesundheit und die erworbenen Fähigkeiten der Kinder.
1: Bundesjustizministerin Stefanie Hubich will Scheidungen von Ehen vereinfachen, in denen es zu häuslicher Gewalt kommt, und Gerichten mehr Rechtssicherheit geben. Das Bundesjustizministerium hat dem ARD-Hauptstadtstudio Pläne für die Neuregelung bestätigt. Aus Berlin berichtet Tim Aßmann.
3: Betroffen ist das sogenannte Trennungsjahr, das Paare vor einer Scheidung einhalten müssen. Sie wolle, dass das Trennungsjahr bei häuslicher Gewalt nicht eingehalten werden müsse, erklärte Bundesjustizministerin Stefanie Hubich. Schon jetzt gibt es eine Härtefallregelung, die Gerichte anwenden können, mit der Begründung der Unzumutbarkeit. Um hier bei Fällen häuslicher Gewalt die Anwendung zu vereinfachen und Rechtssicherheit zu schaffen, ist offenbar eine Änderung der bestehenden Rechtslage geplant. Justizministerin Hubich will auch eine gesetzliche Neuregelung, wonach Frauen, die Opfer von häuslicher Gewalt wurden, den Ort für ein Gerichtsverfahren frei wählen können. So solle verhindert werden, dass Opfer von ihren Ex-Partnern aufgespürt werden könnten, betonte die SPD-Politikerin.
1: Der ukrainische Präsident Volodymyr Zelensky hat den massiven Drohnenangriff auf die russische Oblast Moskau bestätigt. Dies seien die Antworten auf die Verlängerung des Krieges durch Russland und seine Angriffe auf ukrainische Städte und Gemeinden, schrieb Zelensky auf X. Fürs ARD-Studio Moskau berichtet Björn Blaschke.
4: Die Luftabwehr habe mehr als 70 Drohnen zerstört, die allein auf Moskau zugesteuert seien, berichtete eine staatliche russische Nachrichtenagentur und beruft sich auf den Bürgermeister Sergei Sobjanin. Alle 4 Flughäfen von Moskau mussten zeitweilig den Verkehr einstellen. Auf dem Gelände des Airports Scheremetjewo, dem größten des Landes, wurden Trümmer von Drohnen geborgen. Die Streitkräfte der Ukraine wehren sich seit 2022 gegen den Einmarsch Russlands. Seit einigen Monaten schaffen sie es, ihren Gegner unter Druck zu setzen. Das erreichen sie, indem sie insbesondere Öl- und andere Infrastrukturanlagen, aber auch Militäreinrichtungen Russlands ins Visier nehmen.
1: In Bremen-Osterholz sind Polizisten in der Nacht von einer Gruppe Jugendlicher angegriffen worden. Rund 60 junge Leute hatten sich laut Polizei vor einem Kiosk versammelt. Sie hörten dort laute Musik und entzündeten kleinere Feuer. Als die alarmierten Einsatzkräfte ankamen, wurden sie mit Pyrotechnik und einer Getränkedose beworfen. Letztere traf eine Polizistin am Kopf. Sie wurde leicht verletzt. Die Beamten sprachen Platzverweise gegen die Jugendlichen aus und es gab Anzeigen, unter anderem wegen des Angriffs auf Vollstreckungsbeamte. Die Rettungsschwimmer der Deutschen Lebensrettungsgesellschaft, kurz DLRG, starten an den niedersächsischen Küsten in die Wachsaison. Die ersten Stationen auf Langeoog und Borkum sind bereits mit ehrenamtlichen Rettern besetzt, berichtet Svenja Estner.
5: Nach und nach sollen immer mehr dazukommen, bis Ende des Monats rund 60 von 81 Wachstationen einsatzbereit sind. Die restlichen folgen laut einem Sprecher der DLRG-Bundesgeschäftsstelle in Bad Nenndorf im Juni und Juli. Allerdings könnten auch in dieser Saison viele Stationen nicht durchgehend besetzt werden, heißt es. Vor allem von jetzt an bis Mitte Juli seien noch viele Lücken in den Einsatzplänen. Das liegt laut DLRG unter anderem daran, dass sich die Ehrenamtlichen nicht mehr so viel Zeit nehmen könnten. Denn die Retter werden vor allem in der Hauptsaison für mindestens 2 Wochen am Stück eingesetzt. Ausgebildete Rettungsschwimmer können sich auch noch kurzfristig bewerben.
1: Nach den Männern gestern endet für die Werder-Frauen gleich die Fußball-Bundesliga-Saison. Am Nachmittag ab 14 Uhr müssen sie beim Tabellenvierten Leverkusen antreten. Mit Blick auf die Tabelle hat die Partie für die Bremerinnen kaum noch Bedeutung. Sie beenden die Saison auf dem 6. Rang. Die Werder-Männer landeten am Ende auf Platz 15 in der Tabelle. Das waren die Nachrichten mit Thomas Becker-Glauch.
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6: Ja, ist schon insgesamt eher grau der Gesamteindruck an diesem Sonntag. Das offenbart auch die Webcam am Fischereihafen in Bremerhaven. Also so ein ganz paar helle Sprengsel sind dabei, aber richtig durchkommen tut die Sonne da nicht durch diese Wolkendecke. Im Gegensatz zum Niederschlag, der sich den Weg bahnt, teilweise heute Nachmittag auch mal in Form von Schauern. Am Abend dann an der Ems jedenfalls stärkerer Regen. Maximal dürfen wir mit 17 Grad heute Nachmittag rechnen.
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6: Um 13 Uhr und Sie wissen, dass ich Sie nicht anflunke, jetzt 6 Minuten. Vorsicht auf der A1 Hamburg Richtung Bremen zwischen Elsdorf und Bokel, mehrere Metallteile. Vorsicht auf der A27 Cuxhaven Richtung Bremerhaven zwischen Neuenwalde und Deppstedt, dort liegen Gegenstände. A1 Hamburg Richtung Osnabrück zwischen Opusen-Bremen, Mahndorf und Arsten, 6 Kilometer stockender Verkehr. Eine knappe halbe Stunde brauchen Sie da länger. A1 Osnabrück Richtung Bremen zwischen Dreieckstur und Bremen-Hemling, 7 Kilometer stockender Verkehr. Auch da eine gute halbe Stunde obendrauf. A7 Hamburg Richtung Hannover zwischen Schneverding und Dorfmark. Streckenweise stockender Verkehr. Kommen Sie gut an.
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6: Guten Tag, ich habe neulich einen Ordner aus meinem Elternhaus mitgenommen, in dem ganz viele Zeitungsartikel aus meiner tennisgeprägten Jugend sind, auch Ranglisten. Die Frage ist, waren diese Erinnerungsstücke verschollen, wenn ich gar nichts mehr von ihrer Existenz wusste? Auf jeden Fall sind sie aufgetaucht. Und wir tauchen gleich weiter ein in das Thema verschollen, denn Sie hören eine Schwerpunktsendung. Eben darüber, in dieser Stunde, erfahren Sie unter anderem genaueres über eine verschollen gewesene Oper von Julia und Alfred Kerr.

0: gleich 13.13 Uhr. Wenn Sie regelmäßig sonntagmittags Bremen 2 hören, dann wissen Sie ja, dass es zu dem jeweiligen Schwerpunktthema stets eine Faktenminute gibt. Aber Sie wissen nicht, wie die sich heute anhört. Noch nicht.
1: Auch wenn der Duden nicht mehr maßgeblich ist, wie viele behaupten, uns kann er an dieser Stelle sicher weiterhelfen. Es geht um das Adjektiv verschollen. Und Fakt ist, es steht noch im Duden, immerhin. Worum es geht? Forscherinnen und Forscher sowie Bergsteigerinnen und Bergsteiger haben die vergleichsweise größte Wahrscheinlichkeit, in ihrem Leben einmal als verschollen zu gelten. Fakt ist auch, verschollen war schon, ist also immer bereits passiert. Man kann nicht aktiv verschollen, aber etwas kann verschallen. Es gibt tatsächlich eine Verbindung zwischen diesen beiden Worten und auch wenn wir beim Verschallen an den Schall und somit auch gleich an Töne denken, verschallt man theoretisch, bevor man als verschollen gilt. Was für ein Fakt. Die Bedeutung des Worts verschollen liest sich so. Seit längerer Zeit mit unbekanntem Verbleib abwesend, für tot gehalten, unauffindbar, verloren geglaubt. Steht alles so im Duden, ist also irgendwie ein Fakt. Am ehesten zu erklären ist das Wort verschollen noch mit dem Wort unauffindbar, finde ich. Ein Synonym also und somit auch ein Fakt. Verschollen braucht eine gewisse Dramatik, das ist Fakt. Und hier irrt der Duden, weil er auch den Begriff abwesend zum Synonym erklärt. Um als verschollen zu gelten, müssen Sachen oder Personen ungewollt und unbemerkt verschwinden und dann auch nicht wieder auftauchen. Obwohl auch hier gibt es noch eine Hintertür. Sollte etwas oder jemand nach langer Zeit doch wieder auftauchen, spricht man davon, dass sie, er oder es lange als verschollen gegolten habe und nun wieder da ist und dann meist ganz viel zu erzählen hat. Auch das ist ein absolut nicht verschollener Fakt.
0: Er sie es verschallt also, bevor er sie es als verschollen gilt. Auch das wissen wir jetzt. Dank Markus Behrens. Bremen 2 mit einem Song, der schon so ein bisschen an die Beatles erinnert, aber deutlich nach ihnen entstanden ist. Aber am selben Fleckchen Erde quasi auf der Insel Großbritannien. Oasis sind hier mit Don't Look Back in Anger.

Es kommt schon vor, dass Texte lange nach ihrer Entstehung entdeckt werden. Im Folgenden geht es um Text und Musik und das von einem Paar, das zu Beginn des 20. Jahrhunderts hoch angesehen war in Deutschland, Julia und Alfred Kerr. Er einer der berühmtesten Theaterkritiker, sie Komponistin. Eigentlich sollte eine Oper von ihnen 1933 in Hamburg uraufgeführt werden, doch die Familie musste weg vor den Nazis fliehen. Zurück in Berlin blieb das Rosa Kaninchen der Tochter Jude, das später zu einem Buchtitel wurde. Viel gelesen, auch im Schulunterricht. Nach dem Krieg tauchte die Partitur kurz wieder auf, aber erst im Januar dieses Jahres kam es zur Uraufführung am Staatstheater Mainz. In der Chronoplan geht es um eine Zeitmaschine von Albert Einstein, deren Nutzer eine Bruchlandung im England der Romantik erleiden. Und so klang es.

0: Wir haben vor der Sendung mit der Musiktheaterdramaturgin Sonja Westerbeck aus Mainz gesprochen, die auf der Suche nach Werken von Frauen auf die Spur eben dieses Schatzes gestoßen ist.
1: Als Dramaturgin sitzt man oft und hat so eine Phase der Recherche. Und ich war tatsächlich für unseren Spielplan auf der Suche nach einer Komponistin oder überhaupt nach Komponistinnen. Und dann habe ich mich in dem Fall durch das wunderbare Internet begeben und bin auf den Namen Julia Kerr gestoßen. Einfach so. Und habe gezweifelt, weil ich dachte, das ist doch eine Schriftstellerin. Ich wusste nicht, dass sie auch Musik geschrieben hat. Und dann geht das natürlich glücklicherweise mittlerweile sehr schnell, dass man dann entdeckt, ah nein, also die Verwandtschaftsverhältnisse sind so, dass Judith Kerr, die das Rosa Kaninchen geschrieben hat, die Tochter von Julia Kerr und Alfred Kerr ist. Und in dem Moment war ich schon wach und dachte, ah, wie spannend ist das denn? Weil ich kannte natürlich dann auch Alfred Kerr. Aber Julia Kerr war mir nie in irgendeinem Zusammenhang begegnet.
0: Die Dramaturgin hatte also nicht nur eine ihr unbekannte Komponistin, sondern gleich auch eine Oper entdeckt.
1: Dann bin ich auch auf die Rundfunkaufnahme gestoßen im Bayerischen Rundfunk, damals im Deutschen Museum in dem Sendesaal dort. Und da muss es eine Aufführung gegeben haben, konzertant, mit Teilen der Partitur, die da waren. Und da war ich dann endgültig neugierig, weil ich dachte, aha, also wurde das schon mal aufgeführt? Was heißt denn überhaupt, wieso denn nur Teile? Und der Inhalt wurde von einem Erzähler überbrückt. Und plötzlich war das wirklich wie so eine Schnur, an der man sich entlanghangelt. Und dann habe ich gezielt gesucht, ob das Werk verlegt ist und habe nichts gefunden. Das heißt ja manchmal nichts. Und man braucht dann einfach Ansprechpartner. Und dann habe ich einfach aus einer Intuition heraus den Frank Haders Wuteno von Busi & Hawks in Berlin angeschrieben, weil das sozusagen, weil ich wusste, er hat eine unglaubliche Kenntnis, was solche Werke betrifft. Das war allerdings dann schon am nächsten Tag, aber ich hatte noch nie so schnell eine Antwort-Mail, sinngemäß, bleiben Sie am Platz sitzen, wir rufen Sie gleich an. Ganz heißes Ding. Und so war es dann auch. Das Werk war schon im Verlag mehr oder weniger bekannt und angekommen, und zwar durch den Professor Biermann, der es jetzt auch schlussendlich ja rekonstruiert hat, der wiederum von seiner Seite irgendwann in einem anderen Kontext auf das Werk aufmerksam geworden ist und schon Archivrecherche betrieben hatte. Und es war auch klar, was man rekonstruieren muss.
0: Der gerade erwähnte Norbert Biermann ist Musikprofessor an der Hochschule für Künste in Berlin. Wir haben Sonja Westerbeck gefragt, ob so ein Fund eher ein Einzelfall ist oder ob es eine ganze Reihe verschollener Werke gibt.
1: Viele, glaube ich, tatsächlich. Also wenn man sich jetzt anschaut, dass Menschen, die eben, ich sage jetzt mal gerade vielleicht speziell aus der Zeit, aus bestimmten Gründen nicht fertig geworden sind, geflohen sind, Dinge sind verschütt gegangen. Ich glaube, man kann, also viele ist vielleicht übertrieben, aber ich glaube, man kann einiges zutage fördern. Ob das dann, das ist ja auch dann immer die Frage, ist das dann in der Qualität, dass man sagt, ja, sowas gehört auf die Bühne? Oder sagt man, es ist ein schönes Zeitzeugnis und ist gut und recht, dass es im Archiv liegt, dass man das hat. Also natürlich ist das immer eben ein Glücksfall, wenn man so ein Werk entdeckt, was so wie dieses jetzt hier auf so vielen Ebenen unglaublich interessant ist. Das hat man, glaube ich, weiß ich nicht. Das wäre natürlich toll, wenn man das auch hätte, aber das ist besonders, finde ich, an der Geschichte.
0: Ja. Wir wollten von der Dramaturgin noch wissen, was sie von der Geschichte hält, die dort erzählt wird.
1: Auf einem Niveau, wo wir auch selber gedacht haben, das ist eigentlich wahnsinnig spannend, weil man relativ schnell rausfiltert. Also einerseits, das Libretto war vollständig da. Und wenn man das einmal liest, das ist von Alfred Kerr, da hört man eine Sprache, die ist irgendwie unglaublich humorig, spitz, satirisch, aber auch eben sehr gut. Und die Musik dazu ist, oder man liest dann im Libretto, okay, das ist auch eine Groteske. Wie ist denn die Musik eben zu dieser Geschichte? Und ich bin mir mittlerweile ziemlich sicher, dass die Julia Kerr wirklich auf der Suche war nach einer neuen Tonsprache oder auch einer neuen Form für die Oper der 20er und 30er Jahre. Also die ist natürlich Kind ihrer Zeit. Die war da jung, die kannte aber die großen Strauß, Wagner sowieso, aber auch Schreker und dann auch langsam so neue Wiener Schule. Aber sie war natürlich auch ein Berliner Kind ihrer Zeit. Das heißt, sie war total in dieser ganzen Revue, die da ja explodierte, und Friedrichstadtpalast und Kabarettmusik. Man hört durchaus auch ein bisschen, dass sie sich an dieser Stilistik von Kurt Weill orientiert hat.
0: Sagt Musiktheaterdramaturgin Sonja Westerbeck über Der Chronoplan, eine lange verschollene Oper von Julia und Alfred Kerr. Was eine tolle Wiederentdeckung, von der sie auf Bremen 2 erfahren haben.

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2: 15 Grad im Moment so durchschnittlich. 17 können noch daraus werden heute Nachmittag. Ja, ein bisschen Regen müssen Sie aber auch einkalkulieren, falls Sie sich draußen aufhalten, am Abend von der Ems stärkerer Regen dann auch kommt. Der Wind schwach bis mäßig aus südlichen Richtungen, starke Böen mischen sich drunter. In der Nacht geht's runter bis auf 8 Grad, damit ist es nicht so kalt wie zuletzt. Morgen auf jeden Fall auch vielleicht regenfeste Kleidung oder ein Schirm dabei, bitte. Zunächst ist er eher leichter Regen, aber die Intensität nimmt im Laufe des Tages zu. Und dann können es auch mal kräftige Schauer sein zu Beginn der neuen Woche. Die Sonne zwischendurch vielleicht mal mit von der Partie. Maximal morgen am Montag 18 Grad.
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2: Um kurz nach 13:30 Vorsicht auf der A27 Cuxhaven Richtung Bremerhaven zwischen Neuenwalde und Deppstedt. Dort liegen Gegenstände. A1 Hamburg Richtung Osnabrück zwischen Opusen, Bremen-Marndorf und Arsten. 6 Kilometer stockender Verkehr. A1 Osnabrück Richtung Bremen zwischen Dreieckstur und Bremen-Hemelingen. 7 Kilometer stockender Verkehr. Und A7 Hamburg Richtung Hannover zwischen Schneverdingen und Dorfmark streckenweise stockender Verkehr.
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2: Schönen Mittag Ihnen. Freue mich, dass Sie dabei sind. Hallo.

0: Eine Sendung zum Thema Verschollen kann nicht zu Ende gehen, ohne dass das Bermuda-Dreieck erwähnt wird. Dieses sagenumwobene Gebiet im nordwestatlantischen Ozean lässt zumindest Menschen meines Alters schaudern.
1: 7 Haupt- und rund 170 weitere kleinere Inseln und Felsen bilden die Bermudas. Und das berühmt-berüchtigte Dreieck hat einen Endpunkt genau auf dieser Inselgruppe. Die anderen beiden liegen in der Küstenstadt Miami in Florida und in San Juan auf Puerto Rico. Unglaubliche Geschichten tummeln sich um dieses Dreieck, wie dieser Beitrag aus dem Archiv des WDR skizziert.
2: Ist das Bermuda-Dreieck ein Loch im Raumzeitkontinuum? Und wohin verschwinden Schiffe und Flugzeuge, wenn sie in dieses Loch geraten? In die Zukunft? Das liegt nahe, denn aus der Vergangenheit könnten die Überlebenden ja berichten.
1: Die Encyclopædia Britannica sagt, bisher sollen im Bermuda-Dreieck mehr als 50 Schiffe und 20 Flugzeuge auf ungeklärte Weise verschwunden oder verschollen sein. Gefunden wurden sie nie. Bereits Christoph Kolumbus soll das Durchfahren dieses damals noch namenlosen Gebiets anschließend in seinen Notizen festgehalten haben.
3: 1492 meldete Christoph Kolumbus, der die Region durchquerte, dass sein Kompass verrückt spiele und dass seltsame Lichter um sein Schiff in die See stürzten.
1: Andere Berichte über ungeklärte Vorkommnisse in dieser Region reichen bis in die Mitte des 19. Jahrhunderts zurück. Aber erst 1945 nehmen sie an Fahrt auf, als eine US-Fliegerstaffel auf offenem Meer spurlos verschwindet. Es ist der legendäre Flug 19, was im SWR-Archiv zu finden war.
4: Wir sind nicht weit genug im Osten. Wie lange fliegen wir schon nach Osten?
5: Am 5. Dezember 1945, am späten Nachmittag, erreichten diese Worte den US-Marinestützpunkt von Fort Lauderdale an der Ostküste Floridas. Es war die Stimme von Lieutenant Charles Taylor, dem Leiter von Flug 19, einer Staffel von 5 Torpedobombern des Typs Avenger, die sich seit dem Mittag auf einem Übungsflug über dem Atlantik befand. Die Piloten von Flug 19 hatten die Orientierung verloren.
1: Zu lesen ist da unter anderem von Schiffen, die ohne nachvollziehbaren Grund verlassen aufgefunden wurden. Oder andere, die noch SOS funkten, bevor sie komplett verschwanden. Es wurde immer wieder auch über Flugzeuge berichtet, die verschwanden. Und losgeschickte Rettungsmissionen sollen in diesem Gebiet ebenfalls verschollen sein, wie wir im Archiv von Radio Bremen entdeckt haben.
6: Auf der Landkarte ist Bermuda ein winziger Punkt mitten im weiten Atlantik, umflutet vom wärmenden Golfstrom, von den Kontinenten weit entfernt. Eine Ansammlung von kleinen und größeren Eilanden, Korallenriffen und Felsen.
1: Das Bermuda-Dreieck ist offiziell auf keiner Karte verzeichnet. Der Begriff tauchte 1964 erstmals in einem Artikel von Vincent Gaddis auf, der damit eine dreieckige Region beschrieb, die hunderte von Schiffen und Flugzeugen spurlos vernichtet hat. Was natürlich maßlos übertrieben und vor allem völlig frei erfunden war.
6: Was das Lexikon aber nicht erwähnt, ist, dass das Meer rings um die Inseln blauer ist als blau und grüner als grün und dass es glänzt und glüht und glitzert, als wäre es von unten angestrahlt.
1: Zurück zu den Fakten. Ganz gegen den weit verbreiteten Ruf verschwinden im Bermuda-Dreieck nicht mehr Schiffe als in anderen vergleichbaren Regionen des Atlantischen Ozeans. Trotzdem gelang es Charles Berlitz, die Popularität der Geschichten um das Bermuda-Dreieck nochmals enorm zu steigern. In seinem 1974 erschienenen Bestseller »Das Bermuda-Dreieck« behauptet der Autor unter anderem, dass die versunkene und sagenumwobene Insel Atlantis mit den Vorkommnissen im Bermuda-Dreieck in Verbindung stehe.
7: I'm going down to Bermuda, island in the coral sea. Come with me to Bermuda on a happy holiday.
1: Seit 2013 wissen wir aber, dass das Bermuda-Dreieck nicht mal zu den 10 gefährlichsten Gewässern der Welt gehört. So steht es in einer Studie des Worldwide Funds for Nature, WWF. Allerdings verzeichnet das Bermuda-Dreieck täglich ein hohes Verkehrsaufkommen, sowohl auf See als auch in der Luft. Hier verläuft eine der am stärksten befahrenen Schifffahrtsrouten der Welt. Auch Auch wird die Gegend häufig von tropischen Stürmen und anderen Wetterextremen heimgesucht. Ein Grund dafür könnte sein, dass der Golfstrom, eine starke Meeresströmung, durch das Bermuda-Dreieck fließt. Und auch die Milwaukee-Tiefe befindet sich im Bermuda-Dreieck. Sie ist mit rund 8.380 Metern der tiefste Punkt des Atlantiks.
0: Und schon schaudert es mich erneut. Sogar bei Columbus spielte der Kompass also verrückt im Bermuda-Dreieck, wo das Meer blauer ist als blau. Markus Behrens über Mythen und Fakten zu diesem legendären Ort nördlich der Karibik, der Schulz ein Solam verschwinden, so vieler Schiffe und auch Flugzeuge. Und damit haben wir unser redaktionelles Pulver zum Thema verschollen, verschossen, verdanken, tun wir die vielen interessanten Informationen dem gerade erwähnten Kollegen, der diesen Schwerpunkt organisiert hat. Verabschieden tue ich mich aber noch nicht. Nein, wir haben noch einiges Vertontes für Sie bis 14 Uhr, zum Beispiel diesen Song von Rupains.

Wir haben es gleich 6:06, Bremen 2 mit einer Einmeldung von der A1 Bremen Richtung Hamburg. Zwischen Dibbersen und Hittfeld steht ein defekter PKW in der Baustelle. Dort seien Sie besonders vorsichtig, bitte, wenn Sie zurzeit unterwegs sind. Auf der A1 Bremen Richtung Hamburg steht ein defekter PKW in der Baustelle zwischen Dibbersen und Hittfeld. Und jetzt ein Hit von vor knapp 10 Jahren, Portugal the Man mit Feel It Still auf Bremen 2.

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1: 2 Minuten vor 2. Martin Busch geht. Nicolas Goldsch kommt. Schönen Sonntag Ihnen noch und einen guten Start in die neue Woche. Tschüss.

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1: Mit Nico Wotrich. Deutschland belegt bei Kindeswohl im internationalen Vergleich einen hinteren Platz. Polizei in Italien sucht nach Autoattacke nach Motiv. Xabi Alonso wird neuer Trainer des FC Chelsea. Das Wetter: viele Wolken und ein paar Schauer möglich, bis 17 Grad. Die Zukunftschancen für Kinder sind in Deutschland ungerechter verteilt als in vergleichbaren Industrieländern. Zu diesem Ergebnis kommt eine neue UNICEF-Studie. Tim Aßmann berichtet.
2: Bund und Länder seien gemeinsam in der Verantwortung, mehr Bildungsgerechtigkeit zu schaffen, erklärte Bundesbildungsministerin Karin Prien als Reaktion auf den UNICEF-Bericht. Jedes Kind solle die Chance auf bessere Bildung haben, um sein Potenzial entfalten zu können, betonte die CDU-Politikerin. In der aktuellen UNICEF-Erhebung zum Kindeswohl in den Industrieländern liegt Deutschland nur auf Rang 25. Platz 1 belegen die Niederlande, gefolgt von Dänemark und Frankreich. Vor Deutschland liegen auch Länder mit geringerer Wirtschaftskraft wie Rumänien und Ungarn. In Deutschland erreichen der Studie zufolge nur 46% der Jugendlichen aus finanziell schwachen Familien grundlegende schulische Kompetenzen. Bei wohlhabenden Familien sind es 90%.
1: Nach der Autoattacke in Modena in Italien haben die Behörden weitere Details bekannt gegeben. Demnach ist unter den Schwerverletzten auch eine deutsche Touristin. Insgesamt wurden 8 Menschen verletzt, einige von ihnen schwer. Die Ermittlungen laufen, vor allem geht es jetzt um das Motiv des Täters. Bettina Weiß berichtet.
3: Die Staatsanwaltschaft Modena wirft dem Autoangreifer schwere Körperverletzung mit Gebrauch von Waffen sowie Strage vor, also ein Verbrechen gegen die öffentliche Sicherheit, bei dem Menschenleben gefährdet werden. Das kann in Italien mit Haft zwischen 15 Jahren und lebenslänglich bestraft werden. Die Ermittlungen zum Motiv gehen weiter. Den Angaben zufolge war der mutmaßliche Täter in der Vergangenheit in psychiatrischer Behandlung. Er ist nicht vorbestraft. Der 31-jährige Italiener mit marokkanischen Wurzeln hatte mit dem Auto mit hoher Geschwindigkeit Passanten angefahren und war in einem Schaufenster gelandet.
1: In Bremen-Osterholz sind Polizisten in der Nacht von einer Gruppe Jugendlicher angegriffen worden. Rund 60 junge Menschen hatten sich laut Polizei vor einem Kiosk versammelt. Sie hörten laut Musik und machten Feuer. Als die Einsatzkräfte ankamen, wurden sie mit Pyrotechnik und einer vollen Getränkedose beworfen. Die Dose traf eine Polizistin am Kopf. Sie wurde dabei leicht verletzt. Die Beamten sprachen Platzverweise gegen die Jugendlichen aus und es gab Anzeigen. In mehreren deutschen Städten gibt es heute Protestkundgebungen gegen Diskriminierung von Menschen, die nicht hetero sind. Aktionen sind unter anderem in Hannover, Berlin, Stuttgart und München geplant. Auch in Bremen sollte es am Mittag ursprünglich eine Demo geben. Die wurde laut Polizei aber kurzfristig abgesagt. Warum ist noch unklar. Xabi Alonso wird neuer Trainer des FC Chelsea. Der frühere Leverkusen-Trainer unterschrieb einen Vertrag bis 2030. Marc Steinbeck berichtet.
4: Chelsea verpasste in dieser Spielzeit die Qualifikation für die Champions League und verlor am Samstag auch das FA Cup-Finale gegen Manchester City. Bereits vor 3 Wochen hatte sich der Club von Trainer Liam Rissinha getrennt. Mit Alonso soll jetzt frischer Wind in die Mannschaft kommen. Der 44-Jährige stand zuletzt bei Real Madrid unter Vertrag, wurde aber bei den Königlichen nach nur einem halben Jahr im Amt wieder freigestellt. Bayer Leverkusen hatte der Spanier in der Saison 2023-24 zum nationalen Double geführt. Das Europa League Finale gegen Atalanta Bergamo war das einzige Spiel, das Alonso mit Leverkusen in dieser Spielzeit verlor.
1: Für die Werder-Frauen endet heute außerdem die Fußball-Bundesliga-Saison. Gerade eben ist das Spiel beim Tabellenvierten Leverkusen gestartet. Das waren die Nachrichten mit Nico Wotrich.
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5: Schönstes Grau in sämtlichen Facetten kriegen wir da heute geboten an diesem Sonntagnachmittag. Schwache Schauer sind hier und da auch möglich. Gegen Abend werden sie durchaus mal kräftiger ausfallen, vor allem an der Ems. Die Höchstwerte aber immerhin ein bisschen höher als die vergangenen Tage. 13 Grad maximal auf den Inseln heute, 15 in Dornum, 16 Grad in Bremen, 17 Grad maximal in Hodenhagen. Morgen am Montag dann ein sehr ähnliches Bild. Auch da wieder sehr viele Wolken und etwas Regen im Wechsel. Kurze Gewitter sind ebenfalls möglich bei 15 bis maximal 18 Grad morgen.
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5: 14:04. Vorsicht bitte weiterhin Autobahn 28, Bremen Richtung Oldenburg zwischen Delmenhorst-Haßport und Delmenhorst-Adelheide, gerade Gegenstände auf der Fahrbahn. Dann A1 Hamburg Richtung Osnabrück zwischen Uphusen-Bremandorf und Aßen, 6 Kilometer stockend und ungefähr eine halbe Stunde plus. A1 Osnabrück Richtung Bremen zwischen Dreieckstur und Bremen-Hemelingen, 7 Kilometer stockender Verkehr, auch hier dauert es ungefähr eine halbe Stunde länger. A7 Hamburg-Hannover zwischen Schneverdingen und Dorfmark, streckenweise stockender Verkehr, auch das dauert eine halbe Stunde länger und das war es für den Moment. Ich wünsche da, wo es geht, eine gute Fahrt.
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5: So ist das. Guten Sonntagnachmittag.

0: Vieles hat ein Ende gefunden an diesem Wochenende. Platz 23 von 25 für Deutschland beim ESC. Also ein Ende mit Schrecken, wie fast immer, kann man hinzufügen. Dann war da ja noch der Buckelwal, der tot vor der dänischen Küste gefunden worden ist. Das ist tatsächlich jener aus der Ostsee. Auch das hat sich gestern herausgestellt. Und die Dänen wollen nun anders mit ihm umgehen, als es die deutschen Behörden in Mecklenburg-Vorpommern getan haben, sagt zumindest Morten Abelström von der örtlichen Naturschutzbehörde in Dänemark.
1: Wir verfolgen hier in Dänemark die Politik, der Natur ihren Lauf zu lassen. Ich verstehe, dass es schwer ist, ein riesiges Tier sterben zu sehen. Aber das ist die Entscheidung, die wir hier in Dänemark getroffen haben.
0: Also auch diese Never-Ending-Story erstmal zumindest beendet an diesem Wochenende, können wir festhalten. Weil aller guten Dinge drei sind, auch die Fußball-Bundesliga ist gestern zu Ende gegangen. Und das nun ist unser Thema gleich mit unserem Sportkolumnisten Wolfram Eilenberger in ungefähr 7-8 Minuten auf Bremen 2.

0: Jason Isbell und the 400 Unit auf Bremen 2, Only Children an diesem Sonntagnachmittag. Es ist sicherlich eine Saison zum Vergessen, so sagt es Werder Sportchef Clemens Fritz. Dass Werder nicht abgestiegen ist diese Saison, liegt eigentlich nur daran, dass es glücklicherweise genau drei Mannschaften gab, die noch schlechter gespielt haben. Das sagt jetzt nicht Fritz, das ist meine Hinzufügung sozusagen an dieser Stelle. Die Bundesliga ist jedenfalls seit gestern vorbei, wobei jetzt natürlich noch die Relegationsspiele anstehen. Dann kommt das Finale im DFB-Pokal, auch in der Conference und der Europa League wird noch gespielt und die Fußball-EM WM geht ja auch dann bald schon los. Also wirklich Pause ist nicht und deswegen reden wir mal darüber, was das für die Sportler bedeutet. Unser Sportkolumnist ist heute der Philosoph Wolfram Eilenberger, mit dem ich verbunden bin. Schönen guten Tag.
1: Schönen guten Tag.
0: Es gibt ja schon seit längerem Kritik an diesem sehr engen Spielplan. Was heißt denn der für die Sportlerinnen und Sportler?
1: Es ist sicher eine Verdopplung, teilweise eine Vervierfachung der Belastung. Dieser Spruch nach dem Spiel ist vor dem Spiel. Das war vor 30 Jahren noch eine Spanne von 7 Tagen. Heute sind es 72 Stunden und zwar fast ohne größere Unterbrechungen. Also es ist eine mentale Anstrengung, eine physische Anstrengung von deutlich besser betreuten Sportlern. Das muss man natürlich sagen. Diese Sportler, wie zum Beispiel Joshua Kimmich, die fast immer und zwar immer voll spielen, die sind natürlich auch medizinisch deutlich besser betreut, als etwa vor 30, 40 Jahren es Hochleistungsträger waren.
0: Das heißt, das ganze System hat sich eigentlich angepasst an diese höhere Taktung?
1: Das ist sicher richtig, aber sehen Sie, unsere ganze Lebenswelt hat sich ja seit etwa 35 Jahren beschleunigt und verdichtet. Wie immer ist es so, dass was Sie in der Gesellschaft, in Ihrem eigenen Arbeitsleben sehen, auch im Sport sehen. Das heißt, immer höhere Taktung, immer geringere Pausen, immer höherer Druck und Pausenlosigkeit. Und im Sport sieht man das halt in ganz bestimmter und ausgeprägter Weise.
0: Das gibt es nicht nur im Fußball, auch in anderen Sportarten geht es Schlag auf Schlag weiter. Im wahrsten Sinne des Wortes, zum Beispiel beim Tennis. Alexander Zverev sprach von einem kleinen Segen, als er aus dem Rom Master ausgeschieden ist. Also kann man da schon fast so eine Art neue Freude am Verlieren feststellen?
1: Na, was dahinter die treibende Logik ist, das ist ja klar. Da geht es darum, ein Produkt möglichst intensiv auszuquetschen in einer möglichst engen Zeitrahmen. Und für die Sportler ist es ja auch so, deren Karrieren sind wie verderbliche Erdbeeren. Die müssen in 6, 7, 8 Jahren im Prinzip für ihr ganzes Leben sorgen. Und das ist ja auch etwas, was wir beobachten, dass diese sportlichen Karrieren früher zum Beispiel im Fußball 8 Jahre lang auf dem Höhepunkt sich befanden. Heute haben sie Spieler, die von 20 bis 40 Jahre eigentlich Top-Niveau leisten. Das ist interessant. Einerseits verdichtet, einerseits immer schneller und andererseits gehen diese Karrieren trotzdem immer länger.
0: Ja, damit geht natürlich auch, Sie haben es angesprochen, dann das Gehalt einher. Also Mitleid hält sich da vielleicht auch immer in Grenzen, zumindest bei mir ist das so, weil es gibt ja eben das Schmerzensgeld dafür. Ist das Jammern auf hohem Niveau, was die Sportler da betreiben?
1: Ja, aber wie jedes Jammern ist es ein echtes Jammern. Diese Menschen stehen ja unter hohen auch mentalen Belastungen, Depression, Alkoholismus, Spielsucht, das ist etwas, was Sie fast in allen großen Sportbereichen finden. Das heißt, diese sehr, sehr hochbelasteten Sportler suchen dann auch Outlets, müssen psychologisch betreut werden und es ist für sie gar nicht so leicht, in diesem Scheinwerferlicht jeden zweiten Tag zu stehen. Also diese die Belastung ist schon ganz enorm und man kann sich das, glaube ich, als Normalsterblicher so wirklich nicht sehr gut vorstellen.
0: Geht es dann nur ums Geschäft oder ist das auch etwas, was Fans mittlerweile einfach erwarten, dass immer was Neues kommt, dass immer die nächste Veranstaltung bevorsteht?
1: Ja, wir Fans haben uns auch an diese Ruhelosigkeit gewöhnt, allein schon diese gähnende Leere einer Länderspielpause, wenn mal 3 Tage lang kein Fernsehen, kein Fußball im Fernsehen kommt, das wird schon als Zumutung empfunden. Also da gibt es auch von der Fan- und Zuschauerseite einen neuen Druck, wie aber auch eine Ermüdung. Es gibt ja einen Relevanzverlust von Spielen. Wir werden das bei der WM jetzt zum Beispiel sehen, dass die Vorrunde eigentlich fast bedeutungslos ist, wie jetzt auch die Vorrundenspiele bei der Champions League. Das heißt, die Fans haben schon ein Gespür dafür, wenn es um etwas geht und wenn eigentlich nur Geld verdient werden soll durch Sendeminuten.
0: Wie ist das bei Ihnen persönlich, Herr Eilenberger? Was macht das bei Ihnen? Also eigentlich hat es ja auch seinen Reiz, wenn Sport mal eine Pause macht, dann freut man sich wieder aufs nächste Event.
1: Das stimmt und man sieht auch, dass das Leben aus anderem bestehen könnte und vielleicht sogar schöner wäre. Aber bei mir ist es jetzt zum Beispiel ganz konkret so, die Vorrunde der WM, die werde ich quasi durchwinken und mich erst ab dem 16. Finale überhaupt einschalten, weil dann erst die Spiele von Schönheit und Relevanz wirklich beginnen.
0: Also immer mehr Veranstaltungen im Sport, kaum noch eine Pause. Unser Thema heute in der Sportkolumne auf Bremen 2. Wir haben gesprochen mit dem Sportphilosophen Wolfram Eilenberger, bei dem ich mich bedanke für dieses Gespräch.
1: Ich danke Ihnen.

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8: Es ist 14.29 Uhr, also kurz vor 3 Grad.
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8: In Hagen an der Burg zu Hagen gerade 13 Grad gemessen. Bremen an der umgedrehten Kommode 14 Grad. Soltau am Spielmuseum 15 Grad. Es kann schwache Schauer geben hier und da, die heute Nachmittag, wie gesagt, noch schwach sind. Aber gegen Abend werden sie durchaus kräftiger ausfallen. Vor allem an der Ems ist das möglich. Morgen am Montag ein ähnliches Bild. Wolken und etwas Regen im Wechsel. Auch kurze Gewitter sind dann mal möglich bei 15 bis maximal 18 Grad. Also es geht schrittweise nach oben mit den Temperaturen. Das wird sich dann auch im Lauf der kommenden Woche fortsetzen.
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8: Da haben wir drei Meldungen. Eine für die Autobahn 1, Hamburg Richtung Osnabrück, zwischen Uphusen, Bremerndorf und Arsten, 6 Kilometer stockend und ungefähr eine knappe halbe Stunde plus. A1 Osnabrück Richtung Bremen, zwischen Dreieckstur und Bremen-Hemelingen, 7 Kilometer stockend, auch da dauert es eine halbe Stunde länger. Und nochmal eine halbe Stunde drauf auf der A7 Hamburg-Hannover, zwischen Schneverdingen und Dorfmark, streckenweise stockender Verkehr.
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8: Herzlich willkommen bei uns. Mit seinem geheimen Lieben der Bäume ist er berühmt geworden, der Autor und Biologe Peter Wohlleben. Jetzt hat er ein neues Buch veröffentlicht und beschäftigt sich mit Bakterien. Wir stellen es gleich vor in ungefähr 6 Minuten hier auf Bremen 2.

0: Katie Tunstall an diesem Sonntagnachmittag auf Bremen 2, 14.37 Uhr. Es gibt so Worte, die nur bei den wenigsten Begeisterung auslösen. Das Wort Bakterien gehört dazu. Wir denken natürlich an Krankheiten und an unhygienische Dinge, vielleicht im besten Fall noch an Joghurt oder Käse. Dabei gehören Bakterien zu den wahren Herrschern dieser Erde. Ihre Biomasse übersteigt die von Menschen und Tieren um ein Vielfaches. Und das ist auch der Grund, aus dem der Naturexperte und Bestsellerautor Peter Wohlleben sie die heimlichen Helden dieser Welt nennt.
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0: Sein neuestes Buch heißt Bakterien und das ist eben nun auch als Hörbuch erschienen. Florian Bensch stellt es uns vor auf Bremen 2.
2: Peter Wohlleben hat eigentlich als Diplom-Forstingenieur angefangen. Mit Sachbüchern wie Das geheime Leben der Bäume oder Gebrauchsanweisung für den Wald hat sich der Förster in die Bestsellerlisten und in die Herzen der Naturfreunde geschrieben, erklärend, bewundernd und amüsiert. Jetzt hat Wohlleben die Lupe ausgepackt, hineingezoomt sozusagen in die Welt der Bakterien. Die Vielfalt dieser kleinen Wesen übertrifft die der Tiere und Pflanzen um mehrere Größenordnungen.
3: Wie viel genau, kann Ihnen niemand sagen. Wenn schon 30 Gramm Waldboden eines winzigen Areals in Norwegen 1 Million Arten enthalten, dann sollten weltweit mehr verschiedene Spezies als das Tausendfache dieser kleinen Probe existieren.
2: Sie bestehen aus nur einer Zelle, sind nicht dicker als ein Tausendstel eines Haares, kommen aber ansonsten in den verrücktesten Formen, Farben und Funktionen vor. Peter Wohlleben stellt eine bunte Bakterienpalette bereit. Zum Beispiel Bacillus subtilis, das ein bisschen aussieht wie ein fusseliger Wattestäbchenkopf, 2023 zur Mikrobe des Jahres ernannt wurde und kürzlich auf seine Strahlenresistenz getestet wurde, indem man es in Klümpchen auf der Außenseite der Internationalen Raumstation befestigt.
3: Dort ließ man die unfreiwilligen Weltraumtouristen zwischen 1 und 3 Jahren ausharren. Das Ergebnis? Die winzige Crew war quicklebendig und die Forschenden rechneten aus, dass ihre Probanden es noch weitere 5 Jahre ausgehalten hätten.
2: Wohlleben zeichnet das Bild eines globalen Zoos ungeahnter Dimensionen, in dem das Auftreten von Tieren und Pflanzen beinahe nur eine Randerscheinung ist oder gar nur ein Überlebensmechanismus der eigentlichen Herrscher der Erde.
3: Wahrscheinlich, so die bestechende Überlegung, haben sich Bakterien alle mehrzelligen Wesen als eine Art Raumschiff für ihre Bedürfnisse geschaffen, in denen sie nun bequem umherreisen. Eines dieser Raumschiffe sind wir Menschen. Und die Besatzung hilft uns dabei, ein möglichst gutes Leben zu führen.
2: So lernt man hier eine ganze Menge über Mitochondrien, die ehemaligen Bakterien, die in unseren Zellen leben und dort unsere Energie produzieren, über die Bedürfnisse und Verhaltensweisen unserer Darm, Fauna oder über die kleinen Steuerwesen auf unseren Zungen, in unseren Augen oder auf unserer Haut, die uns gesund halten. Achtung, wer dieses Hörbuch hört, wird vielleicht nie wieder Antibiotika ohne Schuldgefühle nehmen.
3: Moment, sind wir wirklich nur eine einzige Art? Oder sind wir nicht doch viele?
2: In seinen geliebten Wald kehrt Peter Wohlleben auch zurück und erzählt unter vielen anderen die Geschichte der Rhizobien, der Knöllchenbakterien, die in engen Lebensgemeinschaften mit den Wäldern leben und den Boden mit Dünger versorgen. Aber nur, wenn ein Baum auch danach fragt.
3: Dazu gibt er ein wenig Nährstoffe aus seinen Wurzeln als Köder ins Erdreich, woraufhin die Kleinen in Bewegung geraten und die Wurzelhaare der grünen Riesen ansteuern.
2: Geschichten unsichtbarer Wunderwesen. Egal, wo man dieses Buch aufschlägt oder wo man dieses Hörbuch einschaltet, es ist interessant. Selbst die im Verhältnis wenigen Bakterienarten, die uns schaden können, verdienen sich hier den ihnen gebührenden Respekt. Die anderen, nennt Wohlleben die Bakterien. Sie sind ein Teil der Natur.
3: Ein wenig mehr Demut ist angebracht, etwas mehr Vorsicht und deutlich mehr Raum für anderes Leben, das wir gar nicht verstehen müssen. Nur eines muss absolut klar sein. Ohne die anderen geht es nicht.
2: Peter Wohllebens famoses Hörbuch über die einzelligen Mitbewohner, die über jeden Quadratmillimeter unseres Lebens wuseln und ihn meist zu unserem Vorteil mitbestimmen. Bakterien, die heimlichen Helden.
0: So heißt es. Florian Bensch hat es vorgestellt auf Bremen 2 und erschienen ist es beim Verlag Osterwold. Kostet ungefähr 21 Euro. Laufzeit 4 Stunden 58 Minuten. Also man kann einfach sagen, ungefähr 5 Stunden. Vorgestellt haben wir es gerade auf Bremen 2. Hier kommt Musik von Ioka, Simply Falling.

Musik aus dem Norden war das hier auf Bremen 2. Musik aus Hamburg von der Band Kante. Hamburger Schule, sagen viele, die sich mit Musik auskennen. Die Band selbst lehnt das ab, sagt, sie will sich nicht einengen lassen. Es sind vier Musiker mit nicht nur großer Liebe zur Musik, sondern auch zum Theater. Immer wieder sind sie aufgetreten in verschiedenen Inszenierungen, unter anderem in Peter Handkes Spuren der Verirrten im Wiener Akademietheater oder auch im Wiener Burgtheater im Dr. Faustus nach Thomas Mann. 2015 haben sie sogar ein Album rausgebracht, auf dem sie erzählen und singen von ihrem Leben und ihrer Arbeit als Theatermusiker auf der Bühne und hinter der Bühne. Und der Song, den wir gerade gehört haben auf Bremen 2, Im ersten Licht, ist vorher erschienen. 2001 war das auf dem Album Zweilicht. Kante also auf Bremen 2 um jetzt 9 Minuten vor 3.

0: die Lighthouse Family um jetzt genau 3:05.
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0: Der kommt von Florian Mensch.
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1: Mit Nico Wodrich. Deutschland belegt bei Kindeswohl im internationalen Vergleich einen hinteren Platz. Polizei bei Leipzig erschießt entlaufenen Tiger. Xabi Alonso wird neuer Trainer des FC Chelsea. Das Wetter viele Wolken und ein paar Schauer bis 17 Grad. Die Zukunftschancen für Kinder sind in Deutschland ungerechter verteilt als in vergleichbaren Industrieländern. Zu diesem Ergebnis kommt eine neue UNICEF-Studie. Tim Aßmann berichtet.
2: Bund und Länder seien gemeinsam in der Verantwortung, mehr Bildungsgerechtigkeit zu schaffen, erklärte Bundesbildungsministerin Karin Prien als Reaktion auf den UNICEF-Bericht. Jedes Kind solle die Chance auf bessere Bildung haben, um sein Potenzial entfalten zu können, betonte die CDU-Politikerin. In der aktuellen UNICEF-Erhebung zum Kindeswohl in den Industrieländern liegt Deutschland nur auf Rang 25. Platz 1 belegen die Niederlande, gefolgt von Dänemark und Frankreich. Vor Deutschland liegen auch Länder mit geringerer Wirtschaftskraft wie Rumänien und Ungarn. In Deutschland erreichen der Studie zufolge nur 46% der Jugendlichen aus finanziell schwachen Familien grundlegende schulische Kompetenzen. Bei wohlhabenden Familien sind es 90%.
1: In Dölzig bei Leipzig ist ein entlaufener Tiger entschossen worden. Das Tier hatte zuvor einen Mann angegriffen und verletzt, teilte die Polizei mit. Der Tiger stammt aus einem privaten Gehege einer Domteurin. Dafür gibt es offenbar keine Genehmigung. Gegen die Frau hatte es bereits ein Verfahren gegeben, das wurde gegen eine Geldauflage eingestellt. Nach der Autoattacke in Modena in Italien haben die Behörden weitere Details bekannt gegeben. Demnach ist unter den Schwerverletzten auch eine deutsche Touristin. Insgesamt wurden 8 Menschen verletzt, einige von ihnen schwer. Die Ermittlungen laufen, vor allem geht es jetzt um das Motiv des Täters. Bettina Weiß berichtet.
3: Die Staatsanwaltschaft Modena wirft dem Autoangreifer schwere Körperverletzung mit Gebrauch von Waffen sowie Strage vor, also ein Verbrechen gegen die öffentliche Sicherheit, bei dem Menschenleben gefährdet werden. Das kann in Italien mit Haft zwischen 15 Jahren und lebenslänglich bestraft werden. Die Ermittlungen zum Motiv gehen weiter. Den Angaben zufolge war der mutmaßliche Täter in der Vergangenheit in psychiatrischer Behandlung. Er ist nicht vorbestraft. Der 31-jährige Italiener mit marokkanischen Wurzeln hatte mit dem Auto mit hoher Geschwindigkeit Passanten angefahren und war in einem Schaufenster gelandet.
1: In Bremen-Osterholz sind Polizisten in der Nacht von einer Gruppe Jugendlicher angegriffen worden. Rund 60 junge Menschen hatten sich laut Polizei vor einem Kiosk versammelt. Sie hörten laut Musik und machten Feuer. Als die Einsatzkräfte ankamen, wurden sie mit Pyrotechnik und einer vollen Getränkedose beworfen. Die Dose traf eine Polizistin am Kopf, die wurde leicht verletzt. Die Beamten sprachen Platzverweise gegen die Jugendlichen aus und es gab Anzeigen. Xabi Alonso wird neuer Trainer des FC Chelsea. Der frühere Leverkusen-Trainer unterschrieb einen Vertrag bis 2030. Marc Steinbeck berichtet.
4: Chelsea verpasste in dieser Spielzeit die Qualifikation für die Champions League und verlor am Samstag auch das FA Cup-Finale gegen Manchester City. Bereits vor 3 Wochen hatte sich der Club von Trainer Liam Rissinha getrennt. Mit Alonso soll jetzt frischer Wind in die Mannschaft kommen. Der 44-Jährige stand zuletzt bei Real Madrid unter Vertrag, wurde aber bei den Königlichen nach nur einem halben Jahr im Amt wieder freigestellt. Bayer Leverkusen hatte der Spanier in der Saison 2023-24 zum nationalen Double geführt. Das Europa League-Finale gegen Atalanta Bergamo war das einzige Spiel, das Alonso mit Leverkusen in dieser Spielzeit verlor.
1: Das waren die Nachrichten mit Nico Wodrich.
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5: Ja, ich würde das mal als besseres Schmuddelwetter bezeichnen heute an diesem Sonntag. Also besser, weil es nicht durchregnet und zumindest an diesem Nachmittag schwache Schauer möglich sind, aber nicht die Regel. Erst am Abend werden die Schauer dann ein bisschen kräftiger ausfallen, vor allem an der Ems, aber es bleibt eben sehr bewölkt bis zum Abend, bis zum Sonnenuntergang. Die Sonne kriegen wir heute nicht mehr zu Gesicht. Temperaturen immerhin ein bisschen höher als die vergangenen Tage. 13 Grad auf den Inseln, 15 in Dornum, 16 Grad in Bremen und bis zu 17 Grad noch in Hodenhagen heute Nachmittag. Morgen am Montag dann sehr ähnlich. Auch da besseres Schmuddelwetter, um es nochmal aufzugreifen. Wolken und ein bisschen Regen. Allerdings sind da auch kurze Gewitter möglich bei 15 bis maximal 18 Grad morgen.
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5: 3:04. A1 Hamburg Richtung Osnabrück zwischen Opusen, Bremen-Mahndorf und Asten 6 Kilometer stockend. Das dauert eine knappe halbe Stunde länger. A1 Osnabrück Richtung Bremen zwischen Dreieck-Stur und Bremen-Hemelingen 7 Kilometer stockend. Auch da eine gute halbe Stunde plus. Und A7 Hamburg-Hannover zwischen Bad Fallingbostel und Berghof streckenweise stockender Verkehr. Verzögerung dort ungefähr eine Dreiviertelstunde.
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5: Herzlich willkommen bei uns. Musik hätten wir im Angebot in der kommenden halben Stunde bis 15:30 unter anderem aus Österreich von Onklu, aus Neuseeland von Lord und aus Texas. Da kommt diese Truppe her, die nennt sich Midlake.

0: werden. Auf unseren deutschen Straßen gilt nicht überall, aber doch oft genug das Recht des Stärkeren. Das wird immer wieder kritisiert. In Indien gibt es ein ähnliches Prinzip. Allerdings ist es dort das Recht des Lauteren, wie unsere Korrespondentin Lena Bodewein feststellen musste.
1: Wer eine solche Hupe hört oder eine solche, der hat wahrscheinlich einen dicken, bunt bemalten LKW auf einer indischen Autostraße links, rechts, neben oder hinter sich und sollte tunlichst das Feld räumen. Denn Hupen ersetzt hier oft die Spurdisziplin. Horn please, bitte hupen, steht in großen Buchstaben auf vielen Lastern. Hupen als Sprache der Straße. Wer diese Hupe vernimmt, steht vor einem klitzekleinen, beengten Laden in Delhis Altstadt. So beengt, dass Besitzer Alam Khan seine Ware draußen auf der Straße aufbaut. Mitten im Verkehrslärm. An Ständern und Drähten hängen Hupen, Dutzende Modelle, sehen unspektakulär aus. Kleine, blecherne Dinger oder aus rotem Plastik haben es aber in sich. Der Glaser Sorab will eine lautere Hupe für seinen Motorroller. Die hilft im Stau. Das von der Fabrik eingebaute Modell habe nur kläglich gequäkt. Jetzt hat er etwas Besseres. Weil der Verkehr zunimmt, müssen auch die Hupen lauter werden. Ohne Hupen kein Vorwärtskommen, sagt Mustafa, der Sohn des Ladenbesitzers. Eine erstaunliche Annahme beim Blick auf den lauten Dauerstau auf Delhis Straßen. Aber das ist die einhellige Meinung von allen Kunden. Ob für einen Roller, ein Auto, ein Motorrad oder einen Laster. Auf der Straße gilt das Recht des Lauteren, mit allen Konsequenzen. Nach einer gewissen Zeit wird das Hörvermögen definitiv nachlassen, warnt Rajiv Mishra, Umweltingenieur vom Indian Institute of Technology. Und das ist eine große Herausforderung für Menschen, die täglich 10, 20 oder sogar 40 Kilometer im Lärmverkehr zurücklegen. Besonders Zweiradfahrer sind dem Lärm voll ausgesetzt. Forschungen zeigen, dass die Belastung durch Straßenverkehrslärm einen starken Zusammenhang mit Stress und anderen gesundheitlichen Auswirkungen hat. Bluthochdruck, Herz-Kreislauf-Erkrankungen, Konzentrationsstörungen, Depressionen, nicht zu vergessen Hörschäden. Dem widerspricht Alam Khan. Seit 51 Jahren verkauft er Hupen. Sein Gehör sei total in Ordnung. Die einzige Veränderung sei, dass die Hupen innerhalb der vergangenen 5 Jahrzehnte besser geworden seien. Elektronisch, automatisch, sie machten besseren Lärm. Besser? Ja, Hupen gehört dazu, meinen Alam Khans Kunden. Das werde ihnen eingeredet, sagt Sumaira Abdullali. Die indische Öffentlichkeit ist so trainiert, dass Lärm okay und ein Teil ihrer Alltagskultur ist. Wir seien bunt und laut und glücklich, das gehöre zur Identität. Dabei sehen sie nicht, dass der Lärm ihrer Gesundheit schadet. Die Umweltaktivistin hat vor 24 Jahren die Anti-Lärm-Organisation Awaaz gegründet. Sie warnt, dass auch die Biodiversität unter der Dauerbelastung leidet. Studien haben gezeigt, dass jede Spezies davon beeinflusst wird. Selbst der Herzschlag einer Raupe beschleunigt sich durch Lärm. Aber wer nicht ordentlich hupen kann, läuft Gefahr, Unfälle zu bauen, meint Alam Khan. Also erwerben die Kunden hier für umgerechnet 10 Euro Hupen aus zweiter Hand, lassen kaputte Hupen reparieren oder legen knapp 20 Euro auf den Tisch für den König der Hupen. Der wird aufgeregt gefeiert. Das Produkt der Firma Roots sei die Nummer 1 auf dem indischen Markt. Roots arbeite mit deutschen Bauteilen, erzählen die indischen Fachleute. Doch während in Deutschland und vielen anderen Teilen der Welt Hupen nur zur Warnung in Notsituationen eingesetzt werden oder zumindest sollten, sind sie in Indien ein dauerndes Kommunikationsmittel. Wer atmet, der hupt auch. Und irgendwann hört er schlechter. Und was hilft dann? Genau, lauteres Hupen.

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1: 17. Mai 1956, heute also vor genau 70 Jahren, wurde der amerikanische Boxer Sugar Ray Leonard geboren. Weltmeister in 5 verschiedenen Gewichtsklassen. Christian Schwalb über ihn.
2: Der Mann begeisterte Amerika, gerade wenn es eng wurde, der Gegner ihn immer tiefer in die Ecke des Boxrings drängte. April 1987 im Caesars Palace, Nevada, der Gegner Marvin Hagler, amtierender Weltmeister im Mittelgewicht.
3: Look at that determination of Ray Leonard. You talk about a champion. Look at him go again. What a display, Tim.
2: Hagler treibt Leonard unerbittlich durch den Ring. Aber der, einige Male kurz vor dem Knockout, explodiert, überrascht Hagler mit fliegenden Schlagkombinationen. Die Zuschauer reißt es von den Sitzen. Am Ende gewinnt Leonard den Kampf knapp nach Punkten. Ray Charles Leonard kommt im Bundesstaat North Carolina zur Welt. Seine Eltern nennen ihn nach der Soul-Legende Ray Charles. Sein Bruder nimmt ihn mit ins Boxstudio, da ist er 14.
4: In den Boxhandschuhen konnte ich wachsen. Ich hatte mich immer klein und unterlegen gefühlt. Aber jetzt, mit jedem Schlag, konnte ich meine Ängste abbauen. Boxen und ich, das war eine perfekte Beziehung.
2: 1976, Olympiasieger. Er kämpft tänzerisch, elegant, ästhetisch, inspiriert von den großen Stilisten im Ring Muhammad Ali und Sugar Ray Robinson. Den Sugar macht er sich zu eigen.
5: Boxen became my way up and out.
4: Ich konnte im Ring meine Grenzen verschieben. Ich hatte zwar nicht angefangen, um Champion zu werden, aber ich habe hart gearbeitet, um anders, ja, vielleicht besonders zu sein.
2: Besonders ist er. Als Profi holt er 6 Weltmeistertitel in 5 verschiedenen Gewichtsklassen, schreibt Geschichte in der Ära der 4 Könige zusammen mit Marvelous, Marvin Hagler, Thomas Hitman Hearns und Roberto Duran, die Hände aus Stein. Duran gelingt ein Sieg gegen Leonard, er verliert aber die Neuauflage einige Monate später, als er von Leonard demoralisiert wird und mitten im Kampf völlig entnervt aufgibt. Einer der dramatischen Momente des Boxsports, November 1980.
4: Diese Kämpfe waren unglaublich. Du pushst dich raus aus der Realität. Irgendwann hörst du nichts mehr von dem, was passiert. Der Ring wird klein, kleiner, immer kleiner. Das sind die Momente.
2: Wenige haben das Charisma und diese sportliche Qualität. Und so streicht Leonard als erster Boxprofi mehr als 100 Millionen Dollar an Kampfgagen ein. Am Ende bekommt sein Image Kratzer, Eheprobleme, Alkohol, Drogen. 1997 tritt er ab als einer der besten Boxer aller Zeiten, so der Trainer Teddy Atlas.
6: Der hat den Ring zum Leuchten gebracht. Er hätte wirklich in jeder Box-Ära oben gestanden. Sugar Ray Leonard. Du musst verdammt gut sein, wenn du dir den Namen eines Boxers ausleihen darfst, der wohl der Beste aller Zeiten war.
2: Heute kümmert sich Leonard mit einer Stiftung um die Behandlung von Diabetes bei Kindern. Geboren wurde Sugar Ray Leonard am 17. Mai 1956, heute vor 70 Jahren.

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3: Gleich 15.31 Uhr, also kurz nach halb vier.
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3: Blick auf die Messwerte. In Budjadingen 13 Grad gemessen, Bremen 14 Grad, Stade 15 Grad. Schwache Schauer sind nach wie vor möglich. Heute Nachmittag, gegen Abend werden sie auch mal kräftiger ausfallen, vor allem an der Ems. Ansonsten aber vor allem sehr grau und sehr dicht bewölkt bis zum Sonnenuntergang. Morgen am Montag sehr ähnlich, auch da Wolken und ein bisschen Regen. Auch kurze Gewitter sind hier und da mal möglich. Morgen bei dann 15 bis 18 Grad, also etwas höheren Werten. Das geht dann auch im Laufe der Woche weiter. Die Temperaturen Stück für Stück immer ein bisschen höher.
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3: Vorsicht bitte einmal auf der A7 Hamburg-Hannover zwischen Bad Fallingbostel und dem Dreieck Walsrode ein defektes Fahrzeug. Dann A1 Hamburg-Osnabrück zwischen Uphusen-Bremerndorf und Arsten 6 Kilometer stockend und ungefähr eine halbe Stunde plus. Nochmal A1 Osnabrück Richtung Bremen zwischen Dreieck Stur und Bremen-Hemelingen 5 Kilometer stockender Verkehr. Auch das dauert ungefähr eine halbe Stunde länger. A7 Hamburg-Hannover zwischen Bad Fallingbostel und Berghof streckenweise stockender Verkehr. Verzögerung dort ungefähr eine Dreiviertelstunde. Und nochmal A7 gegen Richtung Hannover Richtung Hamburg zwischen Dreieck Walsrode und Bad Fallingbostel 3 Kilometer stockender Verkehr. Gute Fahrt, da los geht's.
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3: Dass der hohe Repräsentant für Bosnien und Herzegowina zurückgetreten ist, das klingt wie eine kleine Meldung dieser Woche. Dabei steckt dahinter sehr viel mehr und vor allem steckt dahinter sehr große Politik. Wir berichten gleich in ungefähr 7 Minuten auf Bremen 2. Herzlich willkommen bei uns.

0: Change Out Wind, die Paper Kites auf Bremen 2 an diesem Sonntagnachmittag. Den Namen Christian Schmidt kennen Sie vielleicht noch aus seiner Zeit als Bundeslandwirtschaftsminister. Seine umstrittene Verlängerung der Zulassung des Unkrautvernichters Glyphosat im Alleingang hat 2017 eine Regierungskrise in Berlin ausgelöst. In den vergangenen 5 Jahren hat sich der CSU-Politiker mit einem ganz anderen Politikfeld beschäftigt. Er war der hohe Repräsentant für Bosnien und Herzegowina, also dafür verantwortlich, die Einhaltung des Abkommens zu überwachen, das nach dem Bosnienkrieg geschlossen worden ist. Seit einer Woche ungefähr wissen wir, dass er das Amt abgeben will. Und jetzt hat er sich mit meinem Kollegen David Freches darüber unterhalten, warum er diesen Schritt geht. Denn darüber ist ja im Laufe dieser Woche sehr viel spekuliert worden.
1: Seit einer Woche ist klar, dass Christian Schmidt sich vom Amt des Hohen Repräsentanten zurückzieht. Zu den Gründen, sagt er.
2: Die internationale Gemeinschaft, die ja immer noch der Träger des Friedensprozesses in Bosnien-Herzegowina ist, muss sehr darauf achten, dass sie gemeinsam und einheitlich vorangeht. Sonst ist sie, wenn ich das so sagen darf, nur die Hälfte wert. Und die Entscheidung hat meine beeinflusst. Ich gehe schon schweren Herzens.
1: Und wohl auch nicht ganz freiwillig. So haben es unter anderem die Frankfurter Allgemeine Zeitung und auch der Guardian berichtet. Vom Druck der USA war die Rede. Christian Schmidt sagt dazu.
2: Ja, da gab es unterschiedliche Meinungen, die sich aber jetzt weniger festgemacht haben am genauen Datum, sondern man muss schon sehen, dass wir aus den USA heraus ein anderes Verständnis jetzt auch der Politik im Balkan mitsehen.
1: Die USA haben betont, in Bosnien-Herzegowina soll es künftig mehr auf Souveränität und Eigenverantwortung ankommen. Dem steht das Amt des Hohen Repräsentanten entgegen. Christian Schmidt und seine Vorgänger haben durch die sogenannten Bonner Befugnisse enorme Macht und können einheimische Politiker entlassen und Gesetze annullieren. Ein Instrument, an dem Christian Schmidt empfiehlt, festzuhalten.
2: Hier in diesem Land brauchen Sie nicht nur Überredungskunst und runde Tische, hier brauchen Sie auch die Möglichkeit, Sticks and Carrots, Dinge einfach anzuordnen.
1: In Bosnien-Herzegowina gibt es seit Jahren eine politische Blockade. Einheimische Politiker können sich bei wichtigen Fragen nicht einigen und lähmen dadurch das Land und seine Institutionen. Diese nicht gelösten Probleme in die Verhandlungskapitel im Rahmen des EU-Beitrittsprozesses zu überführen, würde diesen Prozess überfrachten, sagt Christian Schmidt. Gleichzeitig müsse sich die Haltung im Land ändern, dass alle Probleme schon irgendwie von außen gelöst würden, von der EU, den USA oder eben Christian Schmidt selbst.
2: Und ich muss dann auch manchmal sagen, ich kann das nicht lösen.
1: Christian Schmidt hofft bald auf einen Verfassungsprozess. Dass er das nicht geschafft habe, sei ein Makel seiner 5 Jahre im Amt. Als Gewinn für sich verbucht er, viel gegen Wahlbetrug unternommen zu haben und für die Funktionalität des Gesamtstaates. Bleibt die Frage, ob sein Nachfolger eine eher defensive Rolle übernimmt und versucht, das Amt abzuwickeln.
2: Das weiß ich nicht und ich bitte um Verständnis, dass ich über meinen Nachfolger, den ich gar nicht kenne, der noch gar nicht benannt ist, über seine Kompetenz nicht äußern möchte. Ich will aber einen Hinweis geben. Bereits im Jahr 2007 sollte das Office geschlossen werden, Mission erfüllt. Sie war nicht so ganz erfüllt.
1: Christian Schmidt hält das Amt des Hohen Repräsentanten in Bosnien-Herzegowina also weiter für notwendig.
0: Das also ein Fazit seiner 5-jährigen Amtszeit. Christian Schmidt, der CSU-Politiker, möchte das Amt des Hohen Repräsentanten für Bosnien und Herzegowina abgeben. Wieso er diesen Schritt geht, darüber hat er mit meinem Kollegen David Freches gesprochen. Und das war sein Beitrag gerade hier auf Bremen 2.

Ein bisschen hawaiianische Leichtigkeit an diesem Sonntagnachmittag hier auf Bremen 2 von Jack Johnson, denn er kommt von Hawaii, ist da aufgewachsen. Vielleicht liegt es auch daran, dass er so viele Talente hat. Er hat schon mit 5 Jahren das Surfen gelernt, war dann mit 17 schon auf Weltklasse-Niveau, hat an großen Wettbewerben teilgenommen, hatte einen Profivertrag als Surfer in der Tasche, hat aber irgendwann dann doch die Reißleine gezogen und sagte, nein, Surfen möchte ich jetzt nicht nur machen des Profits wegen, sondern möchte auch noch mal ein bisschen was anderes kennen. Lernen, hat sich dann als Umweltaktivist betätigt, lässt bis heute auch einen Teil seines Geldes, das er verdient, in ökologische Projekte fließen, hat sich als Filmstudent dann beworben, hat erste Filme gedreht und über die Filme ist er dann eben auch zur Musik gekommen, weil ein Film muss natürlich mit Musik unterlegt werden. Und so hat er seine ersten Schritte gemacht, dann gemerkt, auch das gefällt ihm gut, ist dann zu einer festen Größe in der Surfer-Musikszene geworden und hat sich Schritt für Schritt vorangearbeitet. Mittlerweile hat er ein eigenes Studio auf Hawaii, The Mango Tree heißt es, ein eigenes Plattenlabel und produziert sehr, sehr erfolgreich für den US-Markt, aber eben auch den internationalen Markt. Jack Johnson, den wir gerade gehört haben, Upside Down, auch das passt natürlich zu seinem persönlichen Leben. Da hat sich ja das ein oder andere Mal sehr, sehr vieles umgedreht und vom Kopf auf die Füße gestellt und so weiter. Bremen 2 an diesem Sonntag, 15:52 Uhr, jetzt Musik von Eric Hutchinson.

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2: Weißen Feminismus canceln. So heißt das neue Buch der Kolumnistin und Journalistin Sibel Schick. 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Dem feministischen Diskurs lege sie deswegen nahe, Mehrheiten öfter auszuschließen.
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3: Und dann hat der Arzt, der an dem Tag im Dienst war, in dem Krankenhaus, in dem ich war, gesagt, nö, eine andere Frau hätte sich gefreut.
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1: Mit Nico Wodrich. Justizministerium plant Änderungen im Scheidungsrecht. Deutschland belegt bei Kindeswohl im internationalen Vergleich einen hinteren Platz. Polizei bei Leipzig erschießt entlaufenen Tiger. Das Wetter am Abend: Wolken und Regen bis 14 Grad. Justizministerin Stefanie Hubig will Scheidungen gesetzlich vereinfachen. Und zwar für Ehen, in denen es häusliche Gewalt gegeben hat. Was Hubig genau plant, fasst Tim Aßmann zusammen.
2: Betroffen ist das sogenannte Trennungsjahr, das Paare vor einer Scheidung einhalten müssen. Sie wolle, dass das Trennungsjahr bei häuslicher Gewalt nicht eingehalten werden müsse, erklärte Bundesjustizministerin Stefanie Hubig. Schon jetzt gibt es eine Härtefallregelung, die Gerichte anwenden können, mit der Begründung der Unzumutbarkeit. Um hier bei Fällen häuslicher Gewalt die Anwendung zu vereinfachen und Rechtssicherheit zu schaffen, ist offenbar eine Änderung der bestehenden Rechtslage geplant. Justizministerin Hubig will auch eine gesetzliche Neuregelung, wonach Frauen, die Opfer von häuslicher Gewalt wurden, den Ort für ein Gerichtsverfahren frei wählen können.
1: Die Zukunftschancen für Kinder sind in Deutschland ungerechter verteilt als in vergleichbaren Industrieländern. Zu diesem Ergebnis kommt eine neue UNICEF-Studie. Die Niederlande, Dänemark und Frankreich belegen demnach die ersten drei Plätze. Aber auch Rumänien, Ungarn und die Slowakei zum Beispiel schneiden besser ab als Deutschland. Ein Grund für die deutsche Platzierung ist laut UNICEF die Kinderarmutsquote, die bei 15% liegt. In Dölzig bei Leipzig ist ein entlaufener Tiger erschossen worden. Das Tier hatte zuvor einen Mann angegriffen und verletzt, teilte die Polizei mit. Der Tiger stammt aus einem privaten Gehege einer Dompteurin. Dafür gibt es offenbar keine Genehmigung. Gegen die Frau hatte es bereits ein Verfahren gegeben. Dieses wurde gegen eine Geldauflage eingestellt. Die Rettungsschwimmer der Deutschen Lebensrettungsgesellschaft starten in die neue Saison. An der niedersächsischen Küste sind bereits die ersten Retter im Einsatz. Svenja Estner berichtet.
3: An den Stränden von Borkum und Langeoog sind die Wachtürme der DLRG bereits besetzt. Nach und nach sollen immer mehr dazukommen, bis Ende des Monats rund 60 von 81 Wachstationen einsatzbereit sind. Die restlichen folgen laut einem Sprecher der DLRG-Bundesgeschäftsstelle in Bad Nenndorf im Juni und Juli. Im vergangenen Sommer waren den Rettungsschwimmern zufolge mehr als 7000 Ehrenamtliche an Nord- und Ostsee im Einsatz an 7 Tagen die Woche. Allerdings könnten in dieser Saison viele Stationen nicht durchgehend besetzt werden, heißt es. Vor allem von jetzt an bis Mitte Juli seien noch viele Lücken in den Einsatzplänen. Das liegt laut DLRG unter anderem daran, dass sich die Ehrenamtlichen nicht mehr so viel Zeit nehmen könnten.
1: Die Eisenbahnklappbrücke über die Hunte in Oldenburg wird am Abend für den Bahnverkehr gesperrt. Grund sind laut Bahn Reparaturarbeiten. Die Sperrung soll bis Donnerstag früh dauern. Bis dahin muss mit Umleitungen und Ausfällen im Nah- und Fernverkehr gerechnet werden. Das waren die Nachrichten mit Nico Wodrich.
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4: Es bleibt dabei auch heute Abend überwiegend die meist dichten Wolken. Schwache Regenschauer ziehen immer wieder durch, vor allem westlich der Weser und im Cuxland. In Ostfriesland kann der Regen auch mal ein bisschen länger anhalten und dann durchaus kräftig niedergehen. Temperatur heute Abend gegen 20 Uhr noch bei 12 Grad auf den Inseln, 13 Grad in Bad Zwischenahn, 14 Grad maximal in Bremen und in Ottersberg. Morgen am Montag sehr, sehr ähnlich. Auch da sehr viele Wolken und ein bisschen Regen. Auch kurze Gewitter sind morgen möglich bei 15 bis maximal 18 Grad.
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4: 3:04. A1 Hamburg Richtung Osnabrück. Zwischen Opusen, Bremen-Mahndorf und Asten 6 Kilometer stockender Verkehr. Das dauert ungefähr eine halbe Stunde länger. A1 Osnabrück Richtung Bremen. Zwischen Dreieckstur und Bremen-Hemelingen 5 Kilometer stockend. Auch da ungefähr eine halbe Stunde plus. A7 Hamburg-Hannover zwischen Bad Fallingbostel und Berghof streckenweise stockender Verkehr und eine halbe Stunde länger natürlich. Und noch A7 Hannover Richtung Hamburg zwischen Dreieckwalsrode und Bad Fallingbostel derzeit 3 Kilometer stockender Verkehr. Das war's, gute Fahrt.
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4: Tja, herzlich willkommen bei uns. Wenn Sie mögen, nehmen wir Sie gleich mit auf eine Reise durch die wilden 20er, denn gerade ist ein neues Sachbuch über einen Mann erschienen, der sich als Chronist dieses Jahrzehnts betätigt hat. Wir sprechen mit dem Autor des Buches in ungefähr 7 Minuten auf Bremen 2.

der Jazz Watcher auf Bremen 2, Shame About You, um 4:08. Da kommt hier der Verkehrsservice aktuell um die Ecke mit einer Meldung für die Autobahn 28, Leer Richtung Oldenburg. Zwischen Leer Ost und Vilsum ein Metallteil gerade auf der Fahrbahn. Vorsicht bitte, A28, Leer Richtung Oldenburg. Zwischen Leer Ost und Vilsum gerade ein Metallteil auf der Fahrbahn.

Duffy über eine U-Bahn-Station namens Warwick Avenue auf Bremen 2 an diesem Sonntagnachmittag. Die goldenen 20er üben immer noch einen gewissen Reiz aus. Es ist vielleicht die schillerndste Zeit der jüngeren deutschen Geschichte. Wir denken an Tanzpaläste, volle Kaufhausfenster und natürlich auch ein blühendes kulturelles Leben in der Weimarer Republik. Serien wie Babylon Berlin tragen durchaus auch zum Mythos dieser Zeit bei. Gerade ist ein neues Buch erschienen, das sich mit einem der spannendsten Chronisten dieser Zeit

0: und anderswo. Und daneben gibt es aber ein riesengroßes Textmassiv seiner Feuilletonartikel, in denen eine ganze Zeitgeschichte der Weimarer Republik verborgen liegt.
1: Ja, Sie haben es angesprochen, der Name Siegfried Krakauer ist natürlich ein Begriff, aber viel mehr als den Namen bekennen vielleicht viele auch nicht. Warum haben Sie ihn ausgerechnet ausgewählt als Protagonisten Ihres Buches?
0: Also wie ich darauf gestoßen bin, das ist eigentlich eine ganz lustige Geschichte. Ich habe für mein letztes Buch ein einziges letztes Zitat nachsuchen müssen. Das heißt, mir hat der genaue Zitatnachweis gefehlt. Dann bin ich in die Bibliothek gefahren in München, weil es das online einfach nicht gab. Und das war ein Krakauer-Zitat, das ich ganz beiläufig gebraucht habe. Und dann stand ich vor dem Regal mit dieser riesengroßen Surkamp-Werkausgabe und habe erstmal gestaunt und habe mich erstmal da eine Stunde lang in diesen Texten verloren. Und in dem Moment ist eigentlich, also ganz am Schluss des letzten Buches, die Idee zum neuen Buch entstanden. Und dann habe ich gemerkt, er ist eigentlich wirklich der ideale Chronist dieser Zeit, weil er alles gesehen hat, was man gesehen haben musste. Man hat das Gefühl, er hat wirklich wahrgenommen aus der Zeit heraus, was damals wichtig war und worüber man gesprochen hat.
1: Ja, erzählen Sie uns ein bisschen was über sein Leben. Also in welcher Situation hat er das Ganze wahrgenommen damals?
0: Er war gelernter Architekt, hat kurz vor dem Ersten Weltkrieg studiert, hat in Berlin aber auch die Vorlesungen von Georg Simmel gehört, also war sehr interessiert an Philosophie und Soziologie. Und er beginnt also Anfang der 20er Jahre für die Frankfurter Zeitung zu schreiben. Er kommt dann nach und nach rein, wird dann auch der führende Filmkritiker der Frankfurter Zeitung. Also er wechselt eigentlich so hin und her zwischen seinem Brotberuf als Architekt, den er dann verlässt, zwischen Soziologie, Philosophie und Journalismus. Und er nimmt Anregungen aus allen Bereichen auf und verarbeitet die also zu einem Zeitpanorama.
1: Sie schreiben konsequent von ihm als K-Punkt. Das erinnert ein bisschen an Franz Kafka und seinen Protagonisten K-Punkt. Ist das reiner Zufall?
0: Das ist reiner Zufall natürlich, dass es diesen K-Punkt schon gibt. Das hat ganz praktische Gründe, um nicht immer den Namen ausschreiben zu müssen. Das ist aber auch irgendetwas, worin sich so ein bisschen diese neue Sachlichkeit spiegelt, habe ich dann gedacht. Also es passt eigentlich irgendwie auch ganz gut zur Zeit diese Abkürzung und man weiß, um wen es geht, wer die unbestrittene Hauptfigur des Buches ist und da dachte ich, den muss man nicht immer ausschreiben.
1: Okay, also Kafka-Assoziation wirklich reiner Zufall. Wir reden gleich weiter darüber, wie Siegfried Krakauer diese 20er genau erlebt hat und vor allem als wie wild er die empfunden hat, denn das ist ja auch der Titel Ihres Buches. Wir sprechen weiter in ungefähr 3 Minuten.

0: Chronist der wilden Jahre mit Siegfried Krakauer durch die Weimarer Republik. So heißt das neue Buch von Jens Wieczorke, mit dem ich weiter verbunden bin. Die wilden 20er, das sagt man ja so gemeinhin. Aber was ist denn damit eigentlich gemeint oder wie hat Krakauer das empfunden?
1: Ja, die wilden 20er sind natürlich auch ein Klischee. Also man, wenn man jetzt irgendwie Babylon Berlin guckt und so, bekommt man ja nicht so ein 1:1 Bild der Zeit, wie sie wirklich war. Das ist auch viel Rezeptionsgeschichte, aber es ist auch was dran. Also wenn man an die ganzen politischen Konflikte der Zeit denkt, die politischen Morde der frühen Weimarer Republik, die mediale Entwicklung, wo sich ganz viel überstürzt, ganz viel passiert in kurzer Zeit, oder die politischen Spannungen dann gegen Ende der Republik. Also das ist schon ein unglaublich ereignis- und spannungsreiches Jahrzehnt plus 2-3 Jahre. Und wenn man da mittendrin steckt, so wie Siegfried Krakauer, dann hat man natürlich nicht diesen distanzierten Blick und ist nicht sofort in der Lage, das irgendwie historisch einzuordnen, aber ich glaube schon, dass er das auch als wild erlebt hat.
0: Ja, aber wo widerspricht dann vielleicht das, was er erlebt hat und das, was er geschrieben hat, dem gängigen Klischee, das wir so kennen? Sie haben es angesprochen, zum Beispiel aus Serien wie Babylon Berlin.
1: Ja, das kommt darauf an, wofür er sich interessiert hat. Er hat wirklich die ganze Bandbreite der kulturellen Produktion seiner Zeit wahrgenommen. Und da sind auch ganz viele Dinge drin, die nicht zu unserem landläufigen Bild der 20er passen. Also er bespricht auch seine Lektüre von Stifters Nachsommer oder er schreibt über Wanderungen am Main. Und gut, diese Sehnsucht nach Entschleunigung, vielleicht ist die ein Symptom einer beschleunigten Zeit wiederum.
0: In einem seiner Texte schreibt er unter anderem davon, dass es in Deutschland nie eine Gesellschaft gab. Dieser Text findet sich auch bei Ihnen im Buch. Was meint er denn damit?
1: Das ist eine interessante Formulierung, die aber erst ganz spät fällt. Also das ist aus einem Brief an Leo Löwenthal Ende der 50er Jahre nach einer Europareise der Krakauers. Also da ist er schon lange in den USA. Das ist ein Rückblick und das ist eine ziemlich bittere Bilanz eigentlich seines Lebens im alten Europa und in Deutschland. Ich glaube, es geht letztlich darum, dass er sagt, seine gewisse Basis an gemeinsamen Selbstverständlichkeiten war in Deutschland nie da. Oder vielleicht auch eine Fähigkeit der Integration. Kurioserweise, er spricht aus seinem Standpunkt der USA heraus und ich hätte ihn gerne gefragt, ob er denn der Meinung ist, dass die USA eine Gesellschaft hätten.
0: Das wäre interessant gewesen. Hat das auch damit zu tun, dass er natürlich erlebt hat, wie sich dann auch in den 20ern die Stimmung verändert hat und wie es eben erste Zeichen gab, dass die Nationalsozialisten an Macht gewinnen und dass sich da eine Diktatur entwickelt in Deutschland?
1: Selbstverständlich, ja. Das ist eigentlich sein großes Thema, wenn man so will, die Destabilisierung der Mittelschichten, die dann auch zum Problem wird, wenn es um den Aufstieg des Nationalsozialismus geht. Also er wirft diesen Mittelschichten ja vor, sie versäumen es eigentlich laufend, ein politisches Bewusstsein der eigenen Lage auszubilden. Und das schlägt sich dann auch im Wahlverhalten nieder. Also er nimmt die Wahlergebnisse immer sehr genau wahr und sagt auch teilweise die Angestellten, mit denen er sich ja viel beschäftigt hat, die zeigen ein Wahlverhalten gegen ihre eigenen ökonomischen Interessen.
0: Was ist seine Botschaft, die wir gewissermaßen vielleicht auch heute auf unsere heutige Zeit anwenden können?
1: Vielleicht ist es genau das, also zu schauen, dass was mit den Mittelschichten ist, also sowas wie ein Wahlverhalten gegen ökonomische Interessen der eigenen Klasse, das kennen wir auch heute. Aber abgesehen davon, ich halte immer nicht so viel davon, die politische Situation von damals mit der von heute zu vergleichen. Geschichte wiederholt sich nicht. Der Fall war doch sehr anders. Aber es kann nicht schaden, wenn man sich auch Krakauers Diagnose der damaligen Zeit vor Augen führt. Und auf versteckten Wegen kann man davon auch doch etwas lernen.
0: Chronist der wilden Jahre mit Siegfried Krakauer durch die Weimarer Republik. So heißt das Buch von Jens Wieczorke, mit dem wir gesprochen haben auf Bremen 2. Erschien im Reclam Verlag, kostet 28 Euro und hat 364 Seiten. Ich bedanke mich fürs Gespräch auf Bremen 2.
1: Vielen Dank.

0: Einen ganz schönen Abend wünsche ich Ihnen.
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5: Es wird 16.31 Uhr, also gleich kurz nach 16:30.
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5: Durch die Webcam schaue ich auf den Strand von Cuxhaven-Dunen. Da ist verhältnismäßig viel los für dieses Wetter. Also da lässt man sich nicht abschrecken von diesem Schmuddelwetter. Über Neuwerk, also im Hintergrund über der Insel, ist ein leichter Silberstreif am Himmel zu erkennen. Das sieht eigentlich ganz schön aus, auch wenn es heute eher grau ist und eher trübe und das auch so bleibt heute Nachmittag. Die dichten Wolken überwiegen eindeutig, schwache Regenschauer sind immer wieder möglich, vor allem westlich der Weser und im Cuxland, im Ostfriesland. In Ostfriesland kann der Regen auch mal länger anhalten und mitunter auch kräftiger ausfallen. Abendwerte dann so gegen 20 Uhr noch bei 12 Grad auf den Inseln, 13 Grad in Bad Zwischenahn, 14 Grad in Bremen. Morgen am Montag sieht das sehr ähnlich aus. Auch da Wolken und Regen im Wechsel, auch kurze Gewitter sind immer wieder möglich. Bei etwas höheren Werten von 15 bis maximal 18 Grad.
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5: Vier Meldungen. Einmal A1, Hamburg Richtung Osnabrück, zwischen Uphusen, Bremen-Mahndorf und Asten, 6 Kilometer stockend und weiterhin eine halbe Stunde plus. Eine halbe Stunde obendrauf auch in der Gegenrichtung A1 Osnabrück Richtung Bremen, zwischen Dreieckstuhl und Bremen-Hemelingen, 5 Kilometer stockender Verkehr. A7 Hamburg-Hannover zwischen Bad Fallingbostel und Berghof streckenweise stockender Verkehr, auch das dauert eine halbe Stunde länger. Und A7 Hannover Richtung Hamburg zwischen Dreieck-Walsrode und Bad Fallingbostel 3 Kilometer stockender Verkehr.
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5: Ich wünsche einen guten Sonntagnachmittag mit Musik gleich von Maya Hawthorne, von Calexico, Iron and Wine, den Imagine Dragons und vorher Madeleine Peru. Der geht's gut. 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

0: Ein normales Kartenspiel, das ist die denkbar schlichteste Ausgangsbasis für einen Spielerabend, aber manchmal kann das völlig reichen, um den Abend zu füllen, denn mit einem Pokerblatt lässt sich nicht mehr nur Pokern, Skat spielen oder irgendwas anderes, sondern man kann mittlerweile damit auch gemeinsam gegen Könige kämpfen, hören Sie.
1: Er will doch nur spielen.
0: Er ist Florian Bentsch, unser Spielekolumnist, und heute stellt er uns das Kartenspiel Regicide vor. Das verwandelt ein ganz normales Kartendeck in einen überraschend harten Kampf, und es geht um den Umsturz des gesamten Adels. Ein kooperatives Kartenspiel mit Standardblatt, das erst vor wenigen Jahren erschienen ist und seitdem im Sturm die Herzen der Brettspieler erobert hat. Auch die von Florian Bentsch.
2: 12 Adelige stehen zwischen uns und dem Sieg. 4 Buben, 4 Damen, 4 Könige. Eine nach der anderen wird aufgedeckt und wird damit zum Gegner. Der Rest des Kartenstapels, die 40 Ziffernkarten, bilden das gemeine Volk. Karte für Karte spielen wir Volk gegen Adel aus. 12 Starke gegen 40 Schwache, bis einer der beiden Stapel nachgibt.
3: Kannst du was Schönes machen? Ich kann eher Unschöne machen.
4: Mach mal erstmal das Unschöne und dann kann ich ja gucken, wie ich es hinterher heilen kann.
3: Machen wir dies.
2: Ja. 1, 2, 3, 4, 5, 6, 7, 8, 9, 10.
4: Yeah. Königsmord.
2: Wir spielen Volkskarten aus unserer Hand und machen Schaden in Höhe ihres Wertes. Die Buben können 20 Schaden einstecken, die Damen 30, die Könige 40. Ist ein Gegner nach einem Schlag noch am Leben, schlägt er zurück und zerstört unsere Karten. Wenn jemand Karten abwerfen müsste, aber keine mehr hat, verlieren wir alle gemeinsam.
4: Was haben wir da liegen? Herz?
2: 14, ja.
3: 40.
5: Oh, gibt Schlimmeres.
3: Gibt Besseres.
2: Aber das Volk ist nicht hilflos. Kreuze machen doppelten Schaden. Pik-Karten tragen Schilde und blocken eingehenden Schaden. Karo lässt frische Karten aus dem Volksstapel zurück in unsere Hände gelangen. Und die Herzen retten verletzte Karten zurück in den Volksstapel.
5: Die Buben haben wir.
4: Sehr gut, jetzt kommen wir den Königinnen. So, die schießt jetzt mit 15 zurück.
3: Mach was Explosives.
2: Kluge Schadensbegrenzung und gezielte Attentate. Spielen wir vorsichtig oder riskieren wir alles? Dazu kommt, dass jede Adelskarte das Spiel manipuliert. Gegen Pik-Gegner hilft kein Blocken. Herzgegner verhindern Heilung und Rettung. Kreuzgegner ignorieren Bonusschaden. Jede neue Gegnerkarte sorgt für eine neue Dynamik am Tisch. Und jede Entscheidung fühlt sich wichtig an.
3: Damit killen wir sie, genau.
5: Ja. Ist das die letzte? Das ist die letzte.
4: König. Das ist aber auch gemein, dass die so teuer zurückschießen.
5: Das ist ein gemeines Spiel.
4: Das ist ein Spiel für Perfektionisten. Du kannst irgendwie versuchen, deine Strategie zu dritt oder so maximal zu optimieren und dich auch gegenseitig auf das Spielverhalten von den anderen einzustellen.
2: Regicide ist ein Werk der Designfirma Badgers from Mars, die auch ihre eigenen offiziellen Regicide-Decks verkauft. Das Regelwerk aber haben die Autoren online gestellt und mehr als ein normales Kartenspiel braucht es nicht.
4: Ich habe nur noch 2 Karten übrigens.
5: Aber der Pik-Bube kämpft zurück.
4: Wie viel?
5: 10.
4: 10. Ich habe eine 3 Karo noch. 1.
3: 2.
4: Voll ausgestattet wieder für die nächste Runde. Mhm. Schießt er noch zurück? Nee, er ist erledigt.
5: Ui, das sieht doch. Oh, perfekte Hand. Wir können gar nicht verlieren. Nur 2.
4: Jetzt hast du es gesagt.
2: Wir verlieren. Das passiert. Der Kreuzkönig hat uns brutal niedergeschlagen. Revolution muss man wohl üben. Eine Partie dauert selten länger als 20 Minuten. Und in 20 Sekunden ist alles zurückgesetzt. Wir versuchen es nochmal.
4: Wir dürfen beratschlagen. 1.
3: 2.
4: Und dann sind wir aber voll ausgestattet wieder für die nächste Runde. So, 1, 2.
2: Meine Pokerkarten jedenfalls haben einen neuen Namen. Es sind jetzt meine Regicide-Karten.

Co-Produktion von Calexico und Iron and Wine. Follow the Water war das gerade auf Bremen 2 an diesem Sonntagnachmittag. 16.46 Uhr. Der Verkehrsservice aktuell. Vorsicht bitte einmal A261 Richtung A1. Zwischen Tötensinn und dem Buchholzer Dreieck gerade ein defektes Fahrzeug. Vorsicht also bitte Autobahn 261 Richtung A1. Zwischen Tötensinn und dem Buchholzer Dreieck ein defektes Fahrzeug gerade auf der Fahrbahn.

Der Falsettgesang ist zurück, zumindest bei Maya Hawthorne. Der Valley, gerade gehört auf Bremen 2, erinnert immer so ein bisschen an die goldene Motown-Era, wenn er den verwendet, also an die 60er und 70er Jahre, an Legenden wie Curtis Mayfield und so weiter. Und er sagt, das ist gar nicht so weit hergeholt, das sind seine Vorbilder. Und deswegen orientiert er sich daran eben auch immer so ein bisschen Maya Hawthorne, den wir gerade gehört haben auf Bremen 2, The Valley.

0: Love is Like von Kyla Brox um mittlerweile 6:05.
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0: Der kommt von Helke Thesen.
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1: Mit Nico Wotrich, guten Abend. Justizministerium plant Änderungen im Scheidungsrecht. Polizei bei Leipzig erschießt entlaufenen Tiger. Werder-Frauen gewinnen gegen Leverkusen. Das Wetter am Abend Wolken und Regen bis 14 Grad. Justizministerin Stefanie Hubig will Scheidungen gesetzlich vereinfachen. Und zwar für Ehen, in denen es häusliche Gewalt gegeben hat. Was Hubig genau plant, fasst Tim Aßmann zusammen.
2: Betroffen ist das sogenannte Trennungsjahr, das Paare vor einer Scheidung einhalten müssen. Sie wolle, dass das Trennungsjahr bei häuslicher Gewalt nicht eingehalten werden müsse, erklärte Bundesjustizministerin Stefanie Hubig. Schon jetzt gibt es eine Härtefallregelung, die Gerichte anwenden können, mit der Begründung der Unzumutbarkeit. Um hier bei Fällen häuslicher Gewalt die Anwendung zu vereinfachen und Rechtssicherheit zu schaffen, ist offenbar eine Änderung der bestehenden Rechtslage geplant. Justizministerin Hubig will auch eine gesetzliche Neuregelung, wonach Frauen, die Opfer von häuslicher Gewalt wurden, den Ort für ein Gerichtsverfahren frei wählen können.
1: In Dölzig bei Leipzig ist ein entlaufener Tiger erschossen worden. Das Tier hatte zuvor einen Mann angegriffen und verletzt, teilte die Polizei mit. Der Tiger stammt aus einem privaten Gehege einer Domteurin. Dafür gibt es offenbar keine Genehmigung. Gegen die Frau hatte es bereits ein Verfahren gegeben. Dieses wurde gegen eine Geldauflage eingestellt. Die Rettungsschwimmer der Deutschen Lebensrettungsgesellschaft starten in die neue Saison. An der niedersächsischen Küste sind bereits die ersten Retter im Einsatz. Svenja Essner berichtet.
3: An den Stränden von Borkum und Langeoog sind die Wachtürme der DLRG bereits besetzt. Nach und nach sollen immer mehr dazukommen, bis Ende des Monats rund 60 von 81 Wachstationen einsatzbereit sind. Die restlichen folgen laut einem Sprecher der DLRG-Bundesgeschäftsstelle in Bad Nenndorf im Juni und Juli. Im vergangenen Sommer waren den Rettungsschwimmern zufolge mehr als 7000 Ehrenamtliche an Nord- und Ostsee im Einsatz an 7 Tagen die Woche. Allerdings könnten in dieser Saison viele Stationen nicht durchgehend besetzt werden, heißt es. Vor allem von jetzt an bis Mitte Juli seien noch viele Lücken in den Einsatzplänen. Das liegt laut DLRG unter anderem daran, dass sich die Ehrenamtlichen nicht mehr so viel Zeit nehmen könnten.
1: Die Eisenbahnklappbrücke über die Hund in Oldenburg wird am Abend für den Bahnverkehr gesperrt. Grund sind laut Bahn Reparaturarbeiten. Die Sperrung soll bis Donnerstag früh dauern. Bis dahin muss mit Umleitungen und Ausfällen im Nah- und Fernverkehr gerechnet werden. Die Werder-Frauen haben die Fußball-Bundesliga-Saison mit einem Auswärtssieg beendet. Bei Bayer Leverkusen stand es am Ende 3:1 für Bremen. Maxim Steinbeck berichtet.
4: Dabei eröffnete Larissa Mühlhaus in der 4. Minute per Elfmetertor die Partie zum 1:0 für Werder. In der 62. Minute legte Leverkusenerin Selina Ostermeier per Eigentor zum 2:0 für Bremen nach. Cornelia Kramers 1:2 Anschlusstreffer. 11 Minuten später reichte für Leverkusen dann nicht mehr, denn spätestens 5 Minuten vor Ende der regulären Spielzeit machte Lina Hausicke mit ihrem 3:1 für Werder alles klar. Bremen beendet die Saison 2025-2026 so mit 43 Punkten auf dem 6. Tabellenplatz.
1: Das waren die Nachrichten mit Nico Wotrich.
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5: Dichte Wolken überall bei uns im Sendegebiet. So wird es bleiben heute Abend, bis die Sonne untergeht und wir die Wolken dann irgendwann nicht mehr sehen. Es werden immer wieder schwache Regenschauer durchziehen, vor allem westlich der Weser und im Cuxland. In Ostfriesland kann dieser Regen heute Abend auch mal länger anhalten und mitunter kräftiger ausfallen. Temperaturen dann später noch bei 12 Grad auf den Inseln, 13 Grad in Bad Zwischenahn und 14 Grad in Bremen und Ottersberg erreicht dann wahrscheinlich so gegen 20 Uhr heute Abend. Blick noch auf den Montagmorgen. Da wird es sehr ähnlich aussehen. Keine Wetteränderung in Sicht. Auch da Wolken und ein bisschen Regen. Auch kurze Gewitter sind morgen möglich bei 15 bis maximal 18 Grad.
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5: 4:05. A1 Hamburg-Osnabrück zwischen Uphusen-Bremen-Mahndorf und Asten. 6 Kilometer stockender Verkehr und eine Verzögerung von 20 Minuten. A1 Osnabrück-Bremen zwischen Dreieckstuhren Bremen-Hemelingen 5 Kilometer stockend. Auch das dauert ungefähr 20 Minuten länger. A7 Hamburg-Hannover zwischen Bad Fallingbostel und Berghof streckenweise stockender Verkehr und eine gute halbe Stunde plus. Und A7 Hannover Richtung Hamburg zwischen dem Dreieck Walsrode und Bad Fallingbostel 3 Kilometer stockender Verkehr. Gute Fahrt, das war's.
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5: Herzlich willkommen bei uns. Guten Sonntagabend. Heute feiert ein Mann Geburtstag, den wir ausnahmslos alle kennen. Und ich würde behaupten, es gibt auch nur sehr wenige Menschen, die seine Musik so gar nicht mögen. Udo Lindenberg wird 80 Jahre alt und wir gratulieren gleich in ungefähr 6 Minuten.

17. Mai 2026, dieser Sonntag auf Bremen 2. Heute hat ein Mann Geburtstag, der immer sein Ding gemacht hat und darüber auch gesungen hat. Und ich mach

0: Sie kennen ihn natürlich, Odo Lindenberg, einer der ersten Deutschrocker, der dieses Genre geprägt hat und eben zu seinem Ding gemacht hat. Heute wird er 80 Jahre alt. Der Kollege Moritz Casalet vom NDR hat sein Leben gewissermaßen vertont und daraus einen Podcast gemacht. Wir kennen natürlich alle seine Musik und auch einen Teil seines Lebens, aber gab es vielleicht was, auf das du bei der Recherche gestoßen bist und das dich dann doch überrascht hat an ihm?
1: Ja, es gab zwei Dinge. Zum einen war es wahnsinnig schwierig, mit ihm selbst zu sprechen. Da waren wir vielleicht auch ein bisschen naiv, meine Kollegin Christina Holstein und ich, weil wir dachten, das wird schon klappen. Im Zweifel gehen wir einfach da ins Hotel, wo er wohnt in Hamburg und dann treffen wir ihn irgendwie schon. Aber es war wirklich ein monatelanger Anlauf, bis wir dann endlich bei ihm in der Suite waren, oben dritte Etage. Und das Zweite ist, wir alle wissen, dass Udo Lindenberg eine tolle Musikkarriere hatte, aber eben auch immer wieder geprägt war von Alkoholexzessen, Abstürzen. Und wie oft und wie tief er gefallen ist, das war mir tatsächlich nicht bewusst. Und das hat mich schon sehr überrascht.
0: Hat er davon denn offen erzählt, als ihr dann da standet bei ihm in der Suite?
1: Ja, er war sehr, sehr offen, sehr zugänglich, auch auf Augenhöhe. Also er hat die Gabe, sofort jeden Menschen auf Augenhöhe zu bringen und sehr respektvoll mit jedem zu sprechen. Und er hat sich wirklich sehr geöffnet und ganz offen darüber gesprochen, dass die Ärzte damals zu ihm gesagt haben, in einem Tiefpunkt, wenn du so weitermachst, Udo, dann bist du bald tot. Also da macht er kein Geheimnis draus.

0: Hemd offen über seinen Vater, der eben auch im Krieg war und sich wie viele Männer damals in der Zeit nach dem Krieg in einer Kneipe sozusagen das Trauma weggesoffen hat. Das kann man nicht anders sagen. Und darunter hat Udo Lindenberg und haben seine Geschwister auch gelitten. Darüber spricht er auch.
1: Ja, wie schaut er heute zurück auf diese Zeit?
0: Ja, er weiß schon, wo seine Wurzeln liegen und also er hat ja lange einen Bogen gemacht um Gronau inzwischen. Also es gab so eine Textzeile, die schönste Straße Gronaus ist die, die aus der Stadt hinausführt. Damit hat er sich da auch keine Freunde gemacht. Inzwischen steht er schon sehr zu seiner Heimat. Er hat ja auch noch Freunde da. Wir haben seinen besten Freund aus Kinderzeiten, Clemens Bus, getroffen beispielsweise. Der wohnt noch genau da, also zwei Straßen weiter. Der hat schon noch seine Wurzeln in Gronau und dazu steht er auch. Aber er wusste damals, da muss er raus und er ist, glaube ich, sehr glücklich, wie es gelaufen ist am Ende.
1: Er gilt so als erster Deutschrocker, hatte ich vorhin schon mal angerissen in der Moderation. Stimmt das eigentlich heute noch? Ist er noch einem Genre zuzuordnen oder ist er eigentlich längst sein eigenes Genre geworden?
0: Ja, kann man so sehen. Also er ist auf jeden Fall seine eigene Marke geworden. Auch das ist ja Teil seiner Identität, dieses Nuscheln mit der Sonnenbrille und dem Hut, also seine Wortspiele, das ist schon sehr wiedererkennend. Aber ja, er war im Prinzip ein Pionier Ende der 60er, Anfang der 70er, als er gemerkt hat, wenn ich was Großes starten will, dann muss ich anders sein als die anderen. Und er hat entdeckt, dass es eben auch noch jenseits des Schlagers deutsche Texte, der Himmel ist blau, die Sonne ist gelb, eben auch das gibt, was vielleicht ehrlich ist, wenig beschönigend, sondern den Leuten von der Seele spricht. Und das eben verbunden mit Rockmusik. Das gab es zu diesem Zeitpunkt, wenn überhaupt, nur sehr, sehr wenig. Und er hat viele Leute getroffen in der Zeit, die gesagt haben, ey, das kannst du nicht machen, weil will doch keiner hören. Aber er hat es trotzdem gemacht und damit eben, wenn man so will, die deutsche Musik auch revolutioniert.
1: Und 2010 hat er den Jakob-Grimm-Preis bekommen für die deutsche Sprache. Also man kann schon sagen, die Sprache hat er durchaus auch weiterentwickelt und zu seinem Markenkern gemacht, ne?
0: Ja, und er hat damals so gesungen und aus heutiger Sicht verstehe ich total, wie das für junge Menschen gewesen sein muss damals. Vor inzwischen ja über 50 Jahren, also Anfang der 70er, dass da jemand ist, der eben sagt, was ist. Ich sag jetzt mal, Entschuldigung, soll man nicht sagen im Radio auch, der hat mal Scheiße sagt oder Arschloch. Das gab's bis dahin noch nicht. Und ich kann heute total nachempfinden, wie sich junge Menschen abgeholt gefühlt haben, dass da einer ist, der mit dieser deutschen Sprache so besonders umgeht, wie es bisher keiner getan hat. Und das zieht sich ja durch seine Karriere. Seine Texte sind bis heute sehr berührend.
1: Die sind durchaus auch politisch, wenn wir denken an Lieder wie Sonderzug nach Pankow. Er will Honecker den Rock'n'Roll bringen, singt er da. Er hat mit seiner Musik die ersten Löcher in die Mauer gesungen. So sagt das, glaube ich, Reinhold Beckmann bei euch im Podcast. Ne? Kann man so weit gehen?
0: Ja, ich glaube schon. Also wenn man drüber nachdenkt, dann ist ja Musik etwas, das dazu beitragen kann, Leute zu ermutigen, vielleicht ihre Meinung zu sagen. Und natürlich hat Udo Lindenberg allein die Mauer nicht umgekippt. Aber er hat, glaube ich, schon auch dazu beigetragen, dass die Stimmung im Laufe der 80er Jahre in der DDR sich verändert hat und dass die Menschen vielleicht auch selbstbewusster geworden sind, weil sie gespürt haben, da ist der Rückhalt. Und da ist wieder jemand, an dem wir uns anlehnen können mit der Musik, die Udo damals hatte. Und ich glaube schon, dass man das sagen kann, dass er zumindest einen kleinen Teil dazu beigetragen hat, ja.
1: Jetzt wird er heute 80 Jahre alt, deswegen sprechen wir miteinander. Was kommt da noch von ihm?
0: Also er sagt, er hat noch vieles vor, er würde gerne wieder die großen Bühnen bespielen. Wir haben ihn ja nun getroffen. Also er ist geistig noch total fit. Ich habe aber Zweifel, dass es körperlich noch klappen wird, auf die ganz großen Bühnen zu kommen. Wir werden immer wieder was von ihm sehen. Ich glaube, die ganz großen Tourneen nicht mehr. Er wollte jetzt eigentlich auch heute ganz woanders sein als zu Hause, nämlich in der Südsee im Urlaub. Das hat nicht geklappt, da war er nicht so entscheidungsfreudig. Dann war die Schweiz ein Thema und letztlich ist er jetzt zu Hause geblieben, weil es ihm auch nicht ganz so gut ging. Er hatte eine Gastritis vor 2 Wochen und hat sich noch nicht so ganz erholt davon. Ja, also der Mann ist 80, der ist noch fit, aber wir dürfen jetzt nicht erwarten, dass er nochmal die ganz großen Bühnen bespielt. Sein Ziel ist ja die 100 und dann nochmal in 20 Jahren, in 2046, ein großes Konzert zu geben.
1: Das wünschen wir ihm auf jeden Fall. Udo Lindenberg wird 80 Jahre alt. Bremen 2 gratuliert und wir haben gesprochen mit Moritz Casalet, dem Kollegen vom NDR, der einen Podcast über ihn produziert hat. Den finden Sie in der ARD Sounds App, Titel Udo, ein Leben an der Grenze. Und im Laufe dieses Lebens hat Udo Lindenberg natürlich auch diverse andere Musiker inspiriert. We Love Udo heißt zum Beispiel ein Album, auf dem ihm zahlreiche Mitstreiter die Ehre erweisen. Und eine davon ist auch die Musikerin Ali Neumann, die ihn hier covert. Geschrieben dieser Song von Udo Lindenberg. Ein Herz kann man nicht reparieren auf Bremen 2.

0: Mary Chapin Carpenter auf Bremen 2, Something Tamed, Something Riles um 17.25 Uhr. Dieser 17. Mai heute ist nicht nur der Geburtstag eines großen Künstlers. Über Otto Lindenberg haben wir gesprochen vor ein paar Minuten hier auf Bremen 2, sondern dieser 17. Mai ist auch der internationale Tag gegen Homo-, Bi-, Inter- und Transfeindlichkeit. Aus Berlin berichtet Dietrich Karl Meurer.
1: Wenn Sophie Koch über die Lage von lesbischen, schwulen, bi-, inter- und transsexuellen Menschen in Deutschland spricht, wird sie deutlich. Im Interview mit dem ARD-Hauptstadtstudio sagt die Beauftragte für die Akzeptanz sexueller und geschlechtlicher Vielfalt:
2: Wir merken, der Wind wird rauer. Queerfeindlichkeit nimmt zu, Kampagnen nehmen zu, aber natürlich auch Straf- und Gewalttaten.
1: Viele Betroffene fühlten sich im Alltag unsicher. Sie hätten Angst, offen zu leben oder ihre Beziehung zu zeigen. Deshalb bekommt der internationale Tag gegen Homo-, Bi-, Inter- und Transfeindlichkeit für Koch mehr Gewicht. Der Tag erinnert daran, dass Homosexualität lange als Krankheit galt. Erst am 17. Mai 1990 strich die Weltgesundheitsorganisation sie aus ihrem Katalog. Seitdem steht der Tag für den Kampf gegen Diskriminierung. Für Koch ist klar:
2: Die zentrale Botschaft dieses Tages ist die gleiche wie eigentlich jeden Tag für die Community, nämlich dass queere Menschen vor allem sicher, frei und selbstbestimmt in dieser Gesellschaft leben wollen und wir dafür eben noch einiges machen müssen.
1: Die Bundesbeauftragte verbindet den Tag mit konkreten Forderungen, etwa bezüglich des Abstammungsrechts. Koch findet, lesbische Ehepartnerinnen sollen von Geburt an automatisch als zweite Mutter gelten. Außerdem bekräftigt sie die Forderung, Artikel 3 des Grundgesetzes zu ändern, um mehr Schutz für queere Personen zu ermöglichen.
2: Weil die sexuelle Orientierung als ein wichtiges Merkmal dort aktuell noch fehlt und ja Menschen unter diesem Grundgesetz bis in die 90er Jahre wiederum noch verfolgt wurden, weil sie zum Beispiel schwul waren.
1: Außerdem ruft sie dazu auf, das Selbstbestimmungsgesetz gegen politische Angriffe zu verteidigen, damit Transpersonen weiter ihren Geschlechtseintrag ohne aufwendige Verfahren ändern können. Sophie Koch ist seit knapp einem Jahr Queer-Beauftragte der Bundesregierung. Die aus Sachsen stammende SPD-Politikerin versteht sich dabei als Vermittlerin zwischen Politik und Community. Wichtig sind für sie dabei auch die Christopher Street Day-Demonstrationen. Sie brächten Menschen auf die Straße und machten Forderungen sichtbar. Kritik übt sie erneut an einer Entscheidung in Dresden. Dort sollen Teile des CSD nicht mehr als politische Versammlung gelten. Koch hält das für falsch und betont:
2: Wir wissen aus der Geschichte, dass eben der Protest von der queeren Community deutlich bunter ist, musikalischer ist, vielfältiger ist. Und trotzdem ist es immer ein Protest, weil wir eben nicht nur tanzen und Spaß haben, sondern da stehen politische Botschaften dahinter. Deswegen sind für mich CSD-Demonstrationen ohne Wenn und Aber politische Demonstrationen.
1: Viel sei bereits erreicht worden, sagt Koch. Zugleich bleibe noch viel zu tun. Deshalb will sie in diesem Jahr bei etlichen CSDs im ganzen Land dabei sein, auch im ländlichen Raum.
0: Dietrich Karl Meurer aus unserem Hauptstadtstudio in Berlin hat am Internationalen Tag gegen Homo-, Bi-, Inter- und Transfeindlichkeit mit der Bundesbeauftragten für die Gleichberechtigung queerer Menschen, Sophie Koch, gesprochen und uns gerade zusammengefasst, was ihre Position heute dazu ist.

0: Jonas Alaska war das, der gar nicht aus Alaska kommt, sondern aus Norwegen in the backseat. Jetzt geht's nochmal ganz woanders hin.
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0: 17.32 Uhr, also kurz nach 5:30 gerade.
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0: In Bremervörde 15 Grad gemessen, Bremen meldet 14, Cuxhaven 13 Grad. Heute Abend bleibt es so, wie wir es schon den ganzen Tag über gesehen haben, also grau und dicht bewölkt. Ab und zu ein bisschen verregnet, zumindest schwache Regenschauer sind unterwegs westlich der Weser und im Cuxland. In Ostfriesland kann der Regen auch ein bisschen länger anhalten und heute Abend auch noch ein bisschen kräftiger ausfallen. Abendwerte dann noch bei 12 bis maximal 14 Grad, das wahrscheinlich so gegen 20 Uhr erreicht. Morgen am Montag ein sehr ähnliches Bild, auch da sehr viele Wolken und ein bisschen Regen. Auch ein paar Gewitter sind möglich bei 15 bis maximal 18 Grad. Also das geht jetzt in den nächsten Tagen schrittweise immer ein bisschen rauf mit den Temperaturen.
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0: Autobahn 1, Hamburg Richtung Osnabrück, zwischen Uphusen, Bremen-Mahndorf und Asten. 6 Kilometer stockender Verkehr, das dauert eine halbe Stunde länger. A1, Osnabrück Richtung Bremen, zwischen Dreieckstur und Bremen-Hemelingen 3 Kilometer stockend. Und A7, Hamburg-Hannover, zwischen Bad Fallingbostel und Berghof streckenweise stockender Verkehr. Verzögerung auch da, ungefähr eine halbe Stunde. Gute Fahrt da, wo es geht.
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0: Das war sie also, die Bundesliga-Saison, die gestern zu Ende gegangen ist. Werder Bremen ganz knapp nicht abgestiegen. Das ist nicht wirklich ein Grund zur Freude, denn so gut war die Saison dann eben nicht. Es war eine gehörige Portion Glück mit dabei. Was folgt jetzt auf diese Bundesliga-Saison? Darüber sprechen wir gleich in der Sportkolumne mit unserem Sportphilosophen Wolfram Eilenberger auf Bremen 2, unter anderem nach Musik von den Spinners.

0: Genau so heißt dieser Song, Home is where the heart is, von Maria Solheim auf Bremen 2 an diesem Sonntagabend. Es ist sicherlich eine Saison zum Vergessen, so sagt es Werders Sportchef Clemens Fritz. Die Bundesliga-Saison ist seit gestern vorbei, wobei jetzt ja auch noch die Relegationsspiele anstehen. Dann kommt das Finale im DFB-Pokal, in der Conference und der Europa League wird noch gespielt und dann geht ja auch schon die Weltmeisterschaft bald los. Also wirklich Pause ist da auch nicht. Das war Thema heute in unserer Sportkolumne mit dem Philosophen Wolfram Eilenberger, den ich auf die Kritik angesprochen habe, die es ja schon seit längerem gibt. Also, dass da immer die Taktung höher wird im Profifußball. Was bedeutet das denn eigentlich für die Sportler?
1: Es ist sicher eine Verdopplung, teilweise eine Vervierfachung der Belastung. Dieser Spruch nach dem Spiel ist vor dem Spiel. Das war vor 30 Jahren noch eine Spanne von 7 Tagen. Heute sind es 72 Stunden und zwar fast ohne größere Unterbrechungen. Also es ist eine mentale Anstrengung, eine physische Anstrengung von deutlich besser betreuten Sportlern. Das muss man natürlich sagen. Diese Sportler, wie zum Beispiel Joshua Kimmich, die fast immer und zwar immer voll spielen, die sind natürlich auch medizinisch deutlich besser betreut, als etwa vor 30, 40 Jahren es Hochleistungsträger waren.
0: Das heißt, das ganze System hat sich eigentlich angepasst an diese höhere Taktung?
1: Das ist sicher richtig, aber sehen Sie, unsere ganze Lebenswelt hat sich ja seit etwa 35 Jahren beschleunigt und verdichtet. Wie immer ist es so, dass was Sie in der Gesellschaft, in Ihrem eigenen Arbeitsleben sehen, auch im Sport sehen. Das heißt, immer höhere Taktung, immer geringere Pausen, immer höherer Druck und Pausenlosigkeit. Und im Sport sieht man das halt in ganz bestimmter und ausgeprägter Weise.
0: Das gibt es nicht nur im Fußball, auch in anderen Sportarten geht es Schlag auf Schlag weiter. Im wahrsten Sinne des Wortes zum Beispiel beim Tennis. Alexander Zverev sprach von einem kleinen Segen, als er aus dem Rom-Master ausgeschieden ist. Also kann man da schon fast so eine Art neue Freude am Verlieren feststellen?
1: Na, was dahinter die treibende Logik ist, das ist ja klar. Da geht es darum, ein Produkt möglichst intensiv auszuquetschen in einer möglichst engen Zeitrahmen. Und für die Sportler ist es ja auch so, deren Karrieren sind wie verderbliche Erdbeeren. Die müssen in 6, 7, 8 Jahren im Prinzip für ihr ganzes Leben sorgen. Und das ist ja auch etwas, was wir beobachten, dass diese sportlichen Karrieren früher zum Beispiel im Fußball 8 Jahre lang auf dem Höhepunkt sich befanden. Heute haben sie Spieler, die von 20 bis 40 Jahre eigentlich Top-Niveau leisten. Das ist interessant. Einerseits verdichtet, einerseits immer schneller und andererseits gehen diese Karrieren trotzdem immer länger.
0: Ja, damit geht natürlich auch, Sie haben es angesprochen, dann das Gehalt einher. Also Mitleid hält sich da vielleicht auch immer in Grenzen. Zumindest bei mir ist das so, weil es gibt ja eben das Schmerzensgeld dafür. Ist das Jammern auf hohem Niveau, was die Sportler da betreiben?
1: Ja, aber wie jedes Jammern ist es ein echtes Jammern. Diese Menschen stehen ja unter hohen auch mentalen Belastungen, Depression, Alkoholismus, Spielsucht, das ist etwas, was Sie fast in allen großen Sportbereichen finden. Das heißt, diese sehr, sehr hochbelasteten Sportler suchen dann auch Outlets, müssen psychologisch betreut werden und es ist für sie gar nicht so leicht, in diesem Scheinwerferlicht jeden zweiten Tag zu stehen. Also diese die Belastung ist schon ganz enorm und man kann sich das, glaube ich, als Normalsterblicher so wirklich nicht sehr gut vorstellen.
0: Geht es dann nur ums Geschäft oder ist das auch etwas, was Fans mittlerweile einfach erwarten, dass immer was Neues kommt, dass immer die nächste Veranstaltung bevorsteht?
1: Ja, wir Fans haben uns auch an diese Ruhelosigkeit gewöhnt, allein schon diese gähnende Leere einer Länderspielpause, wenn mal 3 Tage lang kein Fernsehen, kein Fußball im Fernsehen kommt, das wird schon als Zumutung empfunden. Also da gibt es auch von der Fan- und Zuschauerseite einen neuen Druck, wie aber auch eine Ermüdung. Es gibt ja einen Relevanzverlust von Spielen. Wir werden das bei der WM jetzt zum Beispiel sehen, dass die Vorrunde eigentlich fast bedeutungslos ist, wie jetzt auch die Vorrundenspiele bei der Champions League. Das heißt, die Fans haben schon ein Gespür dafür, wenn es um etwas geht und wenn eigentlich nur Geld verdient werden soll durch Sendeminuten.
0: Wie ist das bei Ihnen persönlich, Herr Eilenberger? Was macht das bei Ihnen? Also eigentlich hat es ja auch seinen Reiz, wenn Sport mal eine Pause macht, dann freut man sich wieder aufs nächste Event.
1: Das stimmt und man sieht auch, dass das Leben aus anderem bestehen könnte und vielleicht sogar schöner wäre. Aber bei mir ist es jetzt zum Beispiel ganz konkret so, die Vorrunde der WM, die werde ich quasi durchwinken und mich erst ab dem 16. Finale überhaupt einschalten, weil dann erst die Spiele von Schönheit und Relevanz wirklich beginnen.
0: Also immer mehr Veranstaltungen im Sport, kaum noch eine Pause. Unser Thema heute in der Sportkolumne auf Bremen 2. Wir haben gesprochen mit dem Sportphilosophen Wolfram Eilenberger, bei dem ich mich bedanke für dieses Gespräch.
1: Ich danke Ihnen.

ein wunderbares Liebeslied, das er uns hier vorträgt mit seiner wunderbaren rauen Stimme, Christoph Maé aus Frankreich. Ganz neu dieses Jahr erschienen, Jacques de l'amour chez toi. Es gibt keine Liebe außer bei dir, zusammen mit dem neuen Album Fête Foraine. Christoph Maé mittlerweile ja auch Teil der Enfoiré, also dieser großen Wohltätigkeitsveranstaltung in Frankreich zugunsten der französischen Tafel. Das ist schon ein Ritterschlag. Wenn man dazu gehört, dann hat man es geschafft. Und das hat er eben, Christoph Maé, den wir gerade gehört haben auf Bremen 2.

0: 17.54 Uhr, der Verkehrsservice aktuell. Wir haben eine eilige Gefahrenmeldung. Vorsicht bitte einmal in beiden Richtungen. A27, Bremen, Bremerhaven, Bremerhaven, Bremen. Zwischen Bremen, Sebalsbrück und Fahr laufen gerade Kinder auf der Fahrbahn. Vorsicht da bitte in beiden Richtungen. A27, Bremen, Bremerhaven, Bremerhaven, Bremen. Zwischen Bremen, Sebalsbrück und Fahr gerade Kinder auf der Fahrbahn. Vorsicht bitte in beiden Richtungen. Und Vorsicht bitte ebenfalls A1, Bremen Richtung Osnabrück. Zwischen dem Rastplatz Neunkirchen und dem Rastplatz Riest. Gegenstände dort auf der Fahrbahn A1 Bremen Richtung Osnabrück. Zwischen dem Rastplatz Neunkirchen und dem Rastplatz Riest gerade Gegenstände auf der Fahrbahn.
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0: Das war der Tipp und das war's von mir. Nikolas Golsch sagt Tschüss und Adele sagt Hello. Bis zu den Nachrichten um 18 Uhr.

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1: Mit Sebastian Segeberde, guten Abend. Justizministerin Hubig will das Scheidungsrecht ändern. Bahn sperrt wichtige Eisenbahnbrücke in Oldenburg. Die SV Elversberg steigt in die Fußball-Bundesliga auf. Das Wetter bewölkt und auch Regen, am Abend um die 12 Grad. Justizministerin Stefanie Hubig will die gesetzlichen Regeln für Scheidungen vereinfachen, und zwar für Ehen, in denen es häusliche Gewalt gegeben hat. Was Hubig genau plant, fasst Tim Aßmann zusammen.
2: Betroffen ist das sogenannte Trennungsjahr, das Paare vor einer Scheidung einhalten müssen. Sie wolle, dass das Trennungsjahr bei häuslicher Gewalt nicht eingehalten werden müsse, erklärte Bundesjustizministerin Stefanie Hubig. Schon jetzt gibt es eine Härtefallregelung, die Gerichte anwenden können, mit der Begründung der Unzumutbarkeit. Um hier bei Fällen häuslicher Gewalt die Anwendung zu vereinfachen und Rechtssicherheit zu schaffen, ist offenbar eine Änderung der bestehenden Rechtslage geplant. Justizministerin Hubig will auch eine gesetzliche Neuregelung, wonach Frauen, die Opfer von häuslicher Gewalt wurden, den Ort für ein Gerichtsverfahren frei wählen können.
1: In Dölzig bei Leipzig hat die Polizei einen Tiger erschossen. Das Raubtier hatte zuvor einen Mann angegriffen und verletzt, teilte die Polizei mit. Der Tiger war zuvor aus einem privaten Gehege einer Dompteurin entkommen. Die Frau hatte für die Tigerhaltung keine Genehmigungen. Die Rettungsschwimmer der Deutschen Lebensrettungsgesellschaft starten in die Saison. An der niedersächsischen Küste sind bereits die ersten im Einsatz. Svenja Estner berichtet.
3: An den Stränden von Borkum und Langeoog sind die Wachtürme der DLRG bereits besetzt. Nach und nach sollen immer mehr dazukommen, bis Ende des Monats rund 60 von 81 Wachstationen einsatzbereit sind. Die restlichen folgen laut einem Sprecher der DLRG-Bundesgeschäftsstelle in Bad Nenndorf im Juni und Juli. Im vergangenen Sommer waren den Rettungsschwimmern zufolge mehr als 7000 Ehrenamtliche an Nord- und Ostsee im Einsatz an 7 Tagen die Woche. Allerdings könnten in dieser Saison viele Stationen nicht durchgehend besetzt werden, heißt es.
1: Die Eisenbahnklappbrücke über die Hunte in Oldenburg wird ab dem Abend für den Bahnverkehr gesperrt. Grund sind laut Bahn Reparaturarbeiten. In der Folge fallen bis Donnerstag früh zahlreiche Verbindungen im Nah- und Fernverkehr aus. Zwischen Bremen und Oldenburg fahren Ersatzbusse. Zum Sport. Nach Schalke 04 steht auch die SV Elversberg als Aufsteiger in die Fußball-Bundesliga fest. Der Dorfklub setzte sich im Saisonfinale mit 3:0 gegen Münster durch und sicherte sich damit Platz 2. Auf dem Relegationsplatz steht der SC Paderborn nach einem 2:0-Erfolg beim SV Darmstadt. Hannover 96 rutscht durch ein Unentschieden gegen Nürnberg auf Platz 4, wie aus Hannover Moritz Knorr berichtet.
4: Hannover 96 verspielt am letzten Spieltag tatsächlich noch den Aufstiegsrelegationsplatz 3, kommt gegen den 1. FC Nürnberg nicht über ein 3:3 Unentschieden hinaus. Und das trotz Führung, nicht nur einmal 2:1 die Führung und 3:2, aber am Ende reicht es nur zu der Punkteteilung. Die Torschützen für Hannover 96 heißen Collio, den Wannes Taibi und ein Eigentor eines Nürnbergers. Am Ende ist Hannover aber im Tal der Tränen, weil die Konkurrenz aus Elversberg und Paderborn gewinnt, rutscht Hannover runter vom 3. Platz und wird am Saisonende nur 4.
1: Und auch die Frauen haben heute gespielt. Dabei setzte sich in der Fußball-Bundesliga Werder Bremen bei Bayer Leverkusen mit 3:1 durch. Werder beendet die Saison damit auf Platz 6. Torschützenkönigin wird die Werder-Spielerin Larissa Mühlhaus mit 17 Treffern. Und das waren die Nachrichten mit Sebastian Segeberde.
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1: Mit den aktuellen Temperaturen in Bremen 14, in Bremerhaven 13 und in Stade 15 Grad. Es bleibt meist dicht bewölkt und westlich der Weser gibt es auch Regen. Die Werte fallen am Abend auf 12 Grad, in der Nacht gehen sie runter auf bis zu 8 Grad. Dabei bis zum Morgen stark bewölkt und immer wieder kann es regnen. Morgen dann weiter bewölkt mit Schauern. Die können im Tagesverlauf auch kräftiger ausfallen. Die Werte steigen auf 13 Grad auf den Inseln und bis zu 18 in Zeven.
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5: Salkan! Wo willst du hin? Das ist lebensgefährlich! Das ist gesperrtes Gebiet!
6: Verschwinde! Sonst gehst du mit drauf!
5: Tu das nicht!
7: Baby. Zeit aufzuwachen.
8: Nein. Sarkan.
7: Sag meiner Schwester, dass ich sie liebe.
8: Das sagst du ihr gefälligst selbst.
7: Und sag ihr, dass ich nicht wichtig bin.
8: Du trittst da nicht drauf.
7: Was wir tun, ist wichtig.
8: Das tust du nicht.

0: Blasted von Su Turhan.
1: Ob Serkan noch am Leben wäre, wenn ich ihn früher an der Isar entdeckt hätte? Ich weiß es nicht. Was ich aber weiß, ist, der Horror, den München in diesen Tagen erlebt hat, ging früher los. An einem sonnigen Nachmittag im Mai.
2: Schneller, Lilly.
3: Der Bierkasten ist schwer, ey. Halt an.
2: Nach den Treppen. Ein paar Stufen noch. Auf dich, du Schöne.
3: Auf dich, du Schöne.
2: Ex weg. Die anderen wittern seit einer Stunde ohne uns.
3: Oh, der starke Noah schläft jetzt allein.
2: Ist jetzt wieder leicht. Sind ja zwei Flaschen weniger. Komm.
3: Warum bleibst du stehen?
4: Lilly, ist das Blut?
5: Das? Hör auf zu wischen! Das kratzt mich nicht! Das ist Gefahr! Nicht kratzen, jetzt blutest du! Hör auf!
4: Das muss weg! Lass mich los! Nein!
5: Noah!
4: Lass mich!
5: Beruhig dich! Atme! Ja, so ist gut.
4: Was war das, Lilly?
1: Dass ich den Fall niemals hätte annehmen dürfen, war mir zu diesem Zeitpunkt nicht klar. Aber was hatte ich für eine Wahl? Der Klient saß in meiner Küche, verzweifelt, mit roten Spritzern im Gesicht. Als hätten Raben ihm die Wange aufgepickt. Stimmt doch, Frau Adler.
2: Der Polizist auf der Dienststelle Giesing sagt nichts.
6: Du meinst Hauptkommissar Ünal Tekin?
2: Ja, so heißt er. Kennst du ihn?
6: Ja, aber unwichtig jetzt. Wie genau war das bei der Reichenbachbrücke?
2: Ja, scheiße war das. Einfach die Hölle war das.
6: Genauer, Noah. Ich brauche was, womit ich arbeiten kann.
2: Hilfst du mir?
6: Ich helfe dir, wenn du mir hilfst, dir zu helfen.
2: Ein Rundsatz, der sich in den Schwanz beißt. Also Lilly. Lilly ist meine Freundin. Also mehr so Freundschaft plus. Wir waren mit Freunden an der Isar feiern.
6: Du gibst mir mal die Liste deiner Leute.
2: Wofür denn?
6: Damit ich ermitteln und dir helfen kann. Los, erzähl weiter.
2: Also wir sind zum Kiosk eine Kiste Bier holen und am Ende von diesen Treppen bin ich auf irgendwas getreten und es gab diesen Knall. Und es hat gespritzt wie eine Fontäne und meine ganzen Klamotten und mein Gesicht und meine Haare, es war alles voll von dieser roten Farbe.
6: Und das Gesicht hast du dir aufgekratzt?
2: Ja, weil dieses Zeug nicht wegging. Das ist dasselbe, das bei so Geldautomaten verspritzt wird, hat der Oberbulle gesagt.
6: Immerhin. Was noch?
2: Von einem Scherz hat der gelabert. Hey, wer verbuddelt so ein Ding und schreit Yippie, wenn irgendeiner drauf tritt?
6: Das war nie und nimmer eine Tretmine. Doch nicht an der Isar.
2: Doch, doch. Ich stell mir die ganze Zeit vor, dass keine Farbe drin war, sondern echter, verdammter Sprengstoff. Oh, fuck. Mein Bein wäre weg.
6: Könnte es nicht doch ein Prank gewesen sein?
2: Wer macht so einen Prank?
6: Schon gut, Noah. Tut mir leid.
2: Ich hab Videos gesehen über Sprengminen im Netz. Amputierte Beine und Arme und Fleischfetzen fliegen in meinem Kopf durch die Luft die ganze Zeit. Ich höre Schmerzen, Schreie und Prothesen quietschen und ständig knallt es in meinem Schädel. Die ganze Zeit macht's bumm. Immer und immer wieder bumm. Krieg raus, was das war. Bitte.
7: Die Nachrichtensperre kommt von oben. Spar dir die Fragerei, Frau Privatdetektivin. Mit Handeln wie auf dem Giesinger Hinterhofflohmarkt geht nix.
6: Komm, Ünal. Mein Klient will doch nur wissen, was ihn zu Tode erschreckt hat. Der glaubt allen Ernstes, dass er auf eine Mine getreten ist. Ich will den armen Kerl doch nur beruhigen. Oder du sagst mir, dass das stimmt, was er glaubt.
7: Richte ihm aus, wir gehen von einer Einzeltat aus. Ein schlechter, teuflischer Scherz direkt aus der Hölle. Kriminalhauptkommissar Tekin.
2: Nana Myrdumya.
6: Was?
7: Eine zweite Explosion an der Isar.
6: Aber keine mit Sprengstoff.
8: Material und Landminen liegen heute noch in der Erde von Bosnien-Herzegowina.
7: Alles klar. Wir warten auf die Kollegen vom LKA.
6: Kommen die Sprengstoffspezialisten?
7: Ja, wer denn sonst, Janina?
6: Wenigstens war es auch nur eine Farbbombe. Sieht so aus, als könnte es dieselbe Farbe sein wie bei Noah.
7: Wie du das immer wieder anstellst. Scheint eine Gabe zu sein.
6: Was meinst du?
7: Du stehst neben mir am Tatort und die Menschen am Absperrband glauben, dass du meine Kollegin bist.
6: Sebastian ist im Urlaub? Sei froh, dass du mich hast, mit der du deine Ermittlungsgedanken in aller Ruhe teilen kannst.
7: In München herrscht höchste Alarmbereitschaft. Ist vorbei mit der Ruhe. Die technische Sondergruppe sieht sich den Tatort an. Kennerschreiben haben wir bislang keines.
6: Ünal, sprich weiter. Bitte.
7: Bleibt der Bund uns.
6: Na sicher. Was sagt das Labor?
7: Das ist ja das Schlimme. Das ist der Grund für die Nachrichtensperre.
6: Habt ihr Ergebnisse?
7: Dein Klient ist auf keine selbstgebastelte Farbbombe getreten. Das war eine Antipersonenmine. Ein gängiges Modell, das weltweit im Einsatz ist.
6: Das ist nicht wahr.
7: Doch. Eine moderne Mine, die auf Trittbelastung reagiert. Die Sprengfalle ist fachmännisch abgeändert worden, um Farbe zu verbauen. Das kriegst du ohne Know-how gar nicht hin.
6: Die Tatperson hatte Erbarmen mit dem Zufallsopfer.
7: Denkbar. Und die verwendete Farbe sagt uns auch etwas.
6: Rot wie Blut. Eine Warnung. Eine, die mir die Nackenhaare aufstellt. Ünal, das ist furchtbar. Glaubst du, dass noch mehr vergraben sind?
7: Ich hoffe inständig, dass es nicht so ist.
6: Wie geht's dem Opfer?
7: Er ist im Krankenhaus. Der Schock sitzt tief.
6: Das ist ja wie...
7: Wie Krieg.
6: Und das in München.
9: Ach, das sind sie. Sehr gut. Auf ihre Rituale ist Verlass. Der Mensch, das Gewohnheitsmonster. Wie war, wie war. Bitte schauen Sie mal ins Gesicht und nicht auf den Busen. Danke. Was ich Sie fragen wollte, darf ich mit Ihrer Teilnahme an der Spendengala von meiner NGO rechnen? Es wäre noch nie leichter, Gutes zu tun. Ein Nicken reicht. Sicher, Reden ist anstrengend bei der Hitze und stört den Ort der schwitzigen Schweigsamkeit. Sehr schön, danke. In eine Sauna schickst mich nie wieder, Nermine. Na, ich hasse diese Dampfkästen. Selbst in einem Luxushotel in der Wiener Josefstadt, grauslich.
10: Ein weiß Gott kleines Opfer für unsere große Sache. Hast du den Generalkonsul gesprochen?
9: Nein,

0: Hier steht Frau Dr. Erika Nelska nicht auf.
1: Wecker steht jetzt auf 3:15.
0: Schleich dich raus mit dir.
1: Hast du Sarkan heute gesehen?
0: Deinem Bruder kann man auch gestohlen bleiben. Zuerst sagt er, er begleitet mich in die Sauna und dann fährt er plötzlich früher nach München.
2: Laut Plan sollte das Land bis 2019 weitestgehend von Minen befreit sein. Dieses Ziel wurde jetzt in weite Ferne verrückt. Auf 2060.
3: Eine Mine, was gibt's?
4: Warum bist du in München und ich weiß von nichts?
3: So redest du nicht mit mir!
4: Sarkan, was ist mit dir?
3: Gibt Probleme mit der Technik im Vortragssaal.
4: Als Assistentin der NGO-Chefin sollte ich über alles Bescheid wissen.
3: Der Beamer-Schrott, werde einen neuen besorgen, sicheres WLAN installieren. Ach, der übliche Mist, wenn wir auf Battletoe sind. Du kümmerst dich darum, dass genug Leute mit Kohle kommen. Technik mache ich.
4: Schon gut. Hast du deine Medizin genommen, Sarkan?
3: Klar habe ich den Dreck gefressen.
1: Levi? Pieps leiser bitte, ja? Es ist echt keine easy Lektüre. Danke. Letztes Jahr starben weltweit an die 5000 Menschen durch Antipersonenminen.
0: Auf Englisch klingt's dramatischer und hat mehr Pep. Blast mines. Grundsätzlich handelt es sich bei Antipersonenminen
5: um Explosivwaffen, die unter oder knapp über dem Boden vergraben sind. Sie sind darauf ausgelegt, durch Druck auf einen Zünder, zum Beispiel durch einen Schritt, Annäherung, Stolperdraht oder Fernsteuerung,
0: BOM! Zu detonieren. Aber jetzt nichts Falsches denken, liebes Publikum. Es geht nicht darum, Menschenkinder zu töten, sondern im Idealfall das Opfer zu verstümmeln.
5: Damit der Gegner durch die Versorgung Verwundeter geschwächt wird?
0: Macht absolut Sinn, oder? Effizienz ist ein ehernes Ziel im Kriegshandwerk.
5: Rund 85% der Opfer sind
0: keine Soldaten, keine Kriegsteilnehmenden, sondern Menschen, Menschen wie Sie und ich. Zivilisten, Unschuldige, die nichts mit dem Kampfgeschehen zu tun haben. Wo war ich jetzt? Genau. Von den 85% zivilen Opfern sind ungefähr
5: die Hälfte Kinder. Kinder, Levi.
0: Kinder, meine Damen und Herren. Namine, hau die Fotos raus. Die Münchnerinnen und Münchner müssen dadurch.
5: Viele Minenopfer überleben zwar, sind aber den Rest ihres Lebens körperlich beeinträchtigt und benötigen Prothesen. Und eine Therapie. Oder, Levi?
0: Wegschauen gilt nicht, meine Herrschaften. Die Schnappschüsse sind aus aktuellen Kriegsregionen. Aufgenommen unter Einsatz seines Lebens von meinem Mitarbeiter Sarkan Stojanovic. Fast schon künstlerisch, finden Sie nicht?
5: Zurückgelassene Minen verhindern die Rückkehr in befreite Gebiete. Sie blockieren Verkehrswege, Felder und Äcker.
0: Dieses Foto ist erst vor ein paar Wochen in Bosnien-Herzegowina entstanden. Der linke Arm der Bäuerin ist beim Aussäen. Sie verstehen schon. Bumm. Sarkan hat es gemacht, kurz nachdem das Drecksbiest sich den Arm der Bäuerin geholt hat. Sarkan stammt aus der Gegend. Er und meine Assistentin Nermine sind Geschwister. Sie haben den Bosnienkrieg als Kinder miterlebt, das ist 3 Jahrzehnte her. Minen wissen nicht, wenn ein Krieg vorbei ist. Die kämpfen weiter.
5: Solche Minen bei uns in München. Wie kann das sein, Levi?
0: Machen Sie das Glas noch einmal voll, junger Mann, bitte. Ich hab's so einen Durst.
6: Frau Dr. Nelska?
0: Wer fragt?
6: Janina Adler.
0: Trinken Frau Adler auch ein Glas Champagner?
6: Sehr gern.
5: Der Münchner Sicherheitsapparat lief wegen der außerordentlichen Gefahrenlage auf Hochtouren. Und ich auch. Bei der Recherche stieß ich auf Erika.

0: Nelska. An der kommst du nicht vorbei, wenn du dich mit Landminen beschäftigst. Wohnhaft in Wien. Vortrag in München.
1: Geld gibt's keins, aber Seelenretten ist sowieso unbezahlbar.
2: Was meinen Sie?
1: Magst du nicht in meiner NGO anheuern? Dauernd sprechen mich Leute an, die gegen das Böse kämpfen wollen.
2: Das klingt verlockend, aber einen Job suche ich gerade nicht.
0: Die Grand Dame ist über 60. In ihrem Luxus-Jogginganzug an der Hotelbar sah sie aber aus wie eine Personal Trainerin um die 40. Im diplomatischen Dienst, bis sie ihren Ehemann verlor. Er hatte Pech wie Noah, aber schlimmer. Die Antipersonenmine war echt.
1: Mein persönlicher Drachen holt mich gleich ab. Was wissen von mir, wenn du keinen Job suchst?
2: Ich habe gelesen, dass Sie in München sind.
1: Aber nicht in der Zeitung. Die schreiben ja nicht mehr über mich.
2: Wer liest denn heutzutage noch Zeitung?
1: Du quälst mal.
2: Über das, was gerade in München passiert, schreiben die Zeitungen sowieso nicht.
1: Deine Gesprächsführung hat eine gewisse rhetorische Raffinesse. Und was, wenn ich die Zeitung aufschlage, kriege ich nicht zu lesen?
2: Darüber kann ich nicht sprechen.
1: Was bist du, Journalistin? Ah, Bloggerin vielleicht.
2: Ja, genau. Ich blogge.
1: Über Landminen?
2: Ja. Und über ihre Spendenkampagne in München. Eine Mine kostet in der Herstellung 3 bis 30 Euro pro Stück. Aber fürs Beseitigen brauchen sie bis zu 1.000 Euro pro Mine. Je nachdem, welches Modell wo und in welcher Art Erdreich das Drecksbiest liegt. Drecksbiest ist ein Ausdruck von Ihnen, Frau Doktor.
1: Also doch, ich hab's ja gewusst. Meine Assistentin macht die Presseanfragen und mein Tipp schreibt dramatisch und ihm reißerische Fotos. Die Menschen sind abgestumpft.
2: Aber nicht, wenn die Drecksbiester im eigenen Garten hochgehen.
1: Was meinst du damit?
2: Können Sie sich vorstellen, dass in München Minen vergraben werden?
1: Nein. Oder ist hier gerade Krieg ausgebrochen?
2: Gott sei Dank nicht.
3: Erika, wir müssen los.
1: Komm her, Nermine.
3: Wir sind zu spät, das Taxi steht vor der Tür.
1: Komm her. Oder dein Job macht bald der andere.
4: Nermine Stojanovic. Guten Tag, Dr. Nelskas Assistentin.
1: Die Dame hat gerade eine interessante Frage gestellt. Janina, stimmt?
2: Janina Adler, Bloggerin.
4: Welche Frage?
1: Ob es vorstellbar ist, dass in München Antipersonenminen vergraben sind.
4: Wie bitte?
1: Unsere Bloggerin weiß mehr, als sie sagt.
4: Oder sie hat von deinem kleinen Eklat letzte Woche in Köln gehört.
2: Habe ich nicht. Was war da los?
1: Das wüsste ich auch gern.
4: Erika, tu nicht so, als würdest du dich nicht an Köln erinnern.
1: Der Herr in der ersten Reihe. Sie schauen aus, als würden Sie gerne an der frischen Luft sein, stimmt's? Bäume, Wiesen, vielleicht der Kinderspielplatz. Jetzt stellen Sie sich vor, Ihre werte Gattin ist beim Spaziergang bei Ihnen eingehängt und löst bei einem Schritt eine hübsche kleine Antipersonenmine aus, die unsichtbar im Stadtpark schlummert. Kawupp. Nicht schön, die Einzelteile von Ihrem Lieblingsmenschen einsammeln zu müssen. Oder? Ja, doch. Ganz vage erinnere ich mich.
2: Frau Doktor, angenommen, es wäre wirklich so.
1: Wäre interessant, wie Münchnerinnen und Münchner reagieren würden, wenn sie nicht aus den Nachrichten erfahren, wie irgendwo tausende Kilometer entfernt Körper zerfetzt werden, sondern direkt vor ihrer Haustür. Blastet. Eine Sprengmine in der eigenen Stadt. Da kapieren sie vielleicht endlich, wie wichtig der Ottawa-Vertrag ist.
4: Erika, das ist zynisch.
2: Deutschland hat den Ottawa-Vertrag unterschrieben. Bei uns ist es verboten, Landminen herzustellen oder zu lagern.
1: Die Bloggerin im Schlummerland. Süß, wie sie so vor sich hin träumt, oder, Nermine?
4: Ja, wirklich putzig. Keine 2 Kilometer von diesem Hotel fertigt eine Münchner Firma fernsteuerbare Zünder für Hightech-Minen.
1: Und ohne die winzigen Elektronikteile gibt's kein Bumm.
4: Das reicht, Erika. Wir haben jetzt keine Zeit für Pressearbeit. Lass uns gehen. Oh mein Gott. Schau dir das an. Das ist live gefilmt. Direkt aus einem Freibad.
0: Auf Nermines Handy rannten halbnackte Menschen um ihr Leben. Die pure Panik in den Gesichtern. Das Freibad habe ich sofort erkannt. Erster Kuss auf der Liegewiese hinter dem Kinderbecken. Salvatore war sein Name.
1: Sprengminen in einer öffentlichen Partnermine, das ist der Wahnsinn.
4: Das sind Attrappen.
2: Rote Farbe überall. Oh Gott, das hört gar nicht auf. Nein.
5: Bleibst du um Gottes Willen stehen?
2: Das kann nicht sein.
4: Kennst du den Mann?
1: Ein Freund.
2: Sowas Ähnliches. Ünal! Spinnst du? Jetzt renn ihr doch nicht hinterher!
0: Unglaublich, mit welcher Geschwindigkeit sich dieses und andere Videos aus den sozialen Medien in die Köpfe der Menschen gefräst haben. München verwandelte sich in wenigen Stunden von der Weltstadt mit Herz in die Hauptstadt der Angst.
6: Janina, was ist denn? Du erstickst mich ja.
2: Ich bin so froh, dass dir nichts passiert ist, Ünal. Ich habe dich auf einem Livestream im Freibad gesehen.
6: Live? Und da war ich zu sehen?
2: Also, dass du dieser Frau nachgelaufen bist, war wirklich völlig daneben. Das hätte eine echte Mine sein können. Eine echte Ünal mit Sprengstoff.
6: War es aber nicht. Ist schon gut, Janina. Komm rein.
4: Hast du die Videos aus dem Freibad gesehen, Salkan?
7: Farbbomben. Kinderkram.
4: Kinderkram? Das war Horror.
7: Horror wäre es mit Tretminen aus einer stabilen, ausgewogenen Mischung aus TNT und RDX. Das war eine Attrappe.
4: Nein, Salkan. Was gerade in München geschieht, darf nicht sein.
7: Warum denn nicht?
4: Menschen so zu erschrecken. Hier ist kein Krieg.
7: In Bosnien-Herzegowina auch nicht. Trotzdem zünden Minen, wenn jemand auftritt. Du weißt genau, warum.
4: Ja, klar. Weil es kein Geld zum Räumen gibt. Genau deshalb machen wir ja seit Jahren unsere Arbeit in der NGO. Die Menschen sollen normal leben können, wenn so ein Scheißkrieg vorbei ist. Glaubst du daran nicht mehr?
7: Doch. Natürlich.
4: Wirklich?
7: Ja, doch. Jede Sprengmine, die wir entschärfen, hilft den Menschen. Was ist? Willst du jetzt einen Kaffee oder nicht?
4: Nein, ich muss los.
0: Zu diesem Zeitpunkt sichteten hunderte Beamte Aufnahmen von Polizeikameras nach verdächtigen Personen, die in der Erde buddelten. München ist ein Millionendorf. Wo suchst du, wenn du keine Ahnung hast, wann und wo die Bomben vergraben wurden? Moderne Sprengminen verbuddelst du in aller Ruhe und stellst sie dann per Fernsteuerung scharf, wann immer du Lust hast. Ist technisch easy. Moralisch scheiße.
1: Wer immer das hört, richten Sie dem leitenden Polizeidirektor aus, dass er mich kreuzweise kann.
8: Jetzt, Erika, beruhig dich.
1: Wie soll ich mich bei so viel Dummheit beruhigen? Ich bin die Expertin für die Drecksbiester. München braucht mich. Aber die depperten Behörden scheren sich einen Dreck.
8: Die Antiterroreinheit hat das im Griff.
1: Nichts hat die im Griff! Was redest du für ein blödes Zeug?
8: Salkan und ich haben uns die Posts noch mal genau angeguckt. Das waren keine echten Sprengsätze. Nur Farbbomben. Da sollte ein Zeichen gesetzt werden. Wer auch immer das gemacht hat, wollte niemanden verletzen.
1: Das wollen wir mal hoffen. Wo gibt's denn hier einen anständigen Shampoo oder saufen die in München nur Bier?
2: Warum warst du überhaupt in dem Freibad mitten im Dienst?
6: Ich hab mir freigenommen. Nach der Farbbombe deines Klienten war Ihnen der Handlanger von der Kriminalpolizei gut genug. Jetzt hat der Generalbundesanwalt das Sagen.
2: Ist so, wenn's um Terror geht. Das LKA hat die Leitung übernommen, geht ja nicht anders.
6: Wie einen Laufburschen haben die mich behandelt.
2: Das klingt eher nach BKA.
6: Für eine, die nicht zu unserem Haufen gehört, weißt du ziemlich gut Bescheid.
2: Ich wäre fast mal Polizistin geworden, mein Freund.
6: Ah, sorry. Entschuldigung.
2: Hast du wirklich frei?
6: Ja, warum?
2: Sagt dir eine Dr. Erika Nelska und ihre NGO etwas?
6: Natürlich. Das BKA hat die auf dem Schirm. Sie ist gerade in München. Bessere Publicity für ihre Anti-Minen-Kampagne kann sie nicht kriegen. Vom Timing her nahezu ideal, findest du nicht?
2: Ich glaube nicht, dass sie etwas damit zu tun hat.
6: Das BKA kam bei der Gefährdungsbewertung zur selben Ansicht.
2: Naja, die Assistentin von der Nelska hat allen Ernstes behauptet, dass eine Münchner Firma Zünder für Sprengminen herstellt. Wisst ihr davon?
6: Selbst wenn, wie soll uns das helfen?
2: Wer immer die Minen zu Farbbomben umgebaut hat, kennt sich technisch aus, oder? Da braucht es Know-how.
6: Verstehe, das Know-how steckt in der Firma. Weißt du, wie sie heißt?
2: Dazu bin ich noch nicht gekommen.
6: Haben wir gleich. Interessant. Sehr interessant.
2: Was?
6: Da war etwas im Laborbericht. Hier ist es. Sehr interessant.
2: Du mit deinem Interessant. Was hat die KTU herausgefunden?
6: Laut Komponentenidentifikation waren bei der Sprengmine deines Klienten und den anderen von der ISA tatsächlich Zünder einer Münchner Firma verbaut. Die Berichte zu den Farbbomben aus dem Freibad sind noch in Arbeit.
2: Na also?
6: Was na also?
2: Die Firma schauen wir uns genauer an.
6: Janina, da sind Experten und Profis am Ermitteln. Hältst du dich für die Einzige, die eins und eins zusammenzählen kann?
2: Bullshit. Ich schau mir den Laden an. Wäre ja noch schöner.
6: Jetzt werd halt nicht gleich sauer.
0: Was die Sicherheitskräfte zu der Zeit unternahmen, kann ich mir in etwa ausmalen. Vermutlich Abstimmungsprozesse. Als Einfrau-Ermittlungseinheit ging ich direkt nach dem Besuch bei Ünal zu der Elektronikfirma. Das Gebäude Glas und Stahl, innen Marmor, hochglänzend und keimfrei. Hätte ich zu der Zeit gewusst, dass... Aber eins nach dem anderen.
9: Unsere Erklärung auf der Website beantwortet im Prinzip alle Ihre Fragen, Frau Adler.
2: Trotzdem danke, dass Sie sich Zeit nehmen, Dr. Adam.
9: Ja, mit der Presse habe ich eigentlich nichts zu tun, aber der Vorstand hat mich gebeten.
2: Verstehe. Ist nicht einfach, den guten Ruf zu wahren, wenn Zünder Ihrer Firma in Minen verbaut werden, hm?
9: Nein, das ist nichts, was gegen ein Gesetz verstößt. Fakt ist auch, dass wir für jedes produzierte Elektronikteil einen Nachweis haben.
2: Steht das auch auf der Website?
9: Ja, klar.
2: Und Sie, Dr. Adam, sind zur Aufklärungsarbeit verdonnert, weil Sie Experte auf diesem Gebiet sind?
9: Ja. Mein Team und ich entwickeln Zündmechanismen. Auf was wollen Sie hinaus? Ich hab's wirklich ein bisschen eilig.
2: Als Ingenieur können Sie mir sicherlich in einfachen Worten erklären, wie Ihre Superzünder in Sprengminen auf der ganzen Welt gelangen, insbesondere in die, die gerade in München hochgehen. Gibt's dafür irgendeine Anleitung?
9: Entschuldigen Sie, ich glaube, ich kann Ihnen nicht weiterhelfen. Ich muss zu einem Termin.
2: Warten Sie, ich habe noch Fragen. Frau Adler, du bist so blöd. Hast du allen Ernstes gefragt, ob sie in der Firma Minen zusammenbauen? Spinnst du?
10: Ünal, was gibt's?
6: Du, ich könnte deine Hilfe brauchen. Dr. Nelsker will nicht mit mir sprechen.
10: Du meinst nicht mit der Polizei sprechen?
6: Ja, dann halt so. Kannst du was einfädeln?
10: Ich probier's.
0: Keine Stunde später hatte ich mit der NGO-Assistentin einen Notfalltermin bei Frau Dr. Nelsker in ihrem Luxushotel. Erbettelt hast du dir den, Frau Adler.
6: Hier drüben, Janina.
2: Warum willst du die Nelsker überhaupt sprechen? Dachte, sie steht nicht auf der Liste der Tatverdächtigen.
6: Wenn jemand über Antipersonenminen Bescheid weiß, dann wohl sie. Was ist? Gehen wir nicht rein?
2: Warte. Den Mann kenne ich.
6: Wen meinst du?
2: Den mit dem Koffer. Der gibt den Koffer einem anderen Mann. Sag mal, hat er eine Beinprothese? Kennst du den? Ist ja ein hübscher Kerl.
6: Ach ja, der steht in den Ermittlungsakten. Serkan irgendwas.
2: Serkan irgendwas. Ungenauer geht's ja wohl nicht.
6: Serkan Stojanovic. Er arbeitet als Techniker bei der NGO.
2: Und ist der Mann der Assistentin?
6: Der jüngere Bruder.
11: Und das ist kein Verhör?
6: Nein, Frau Doktor, wir unterhalten uns bei einer exquisiten Flasche Champagner. Nichts weiter. Der guten Ordnung halber, die Flasche...
11: Keine Panik. Eine Nelsker zahlt ihren Shampoo selber. Und Sie nehmen nichts? Kein Glaserl, ne? Und du, Janina? Auch nicht. Na, da bleibt mehr für mich. Herrlich. Ah ja, hat der Herr Staatsdiener ohne Spesenfreigabe vielleicht seinen Dienstausweis einstecken?
6: Selbstverständlich. Ansehen. Anfassen ist nicht erlaubt. Dienstvorschrift.
11: Die Bloggerin und der Kieberer. Geschmeidige Kombination.
6: Bloggerin? Janina?
2: Ja, bevor du anfängst, hätte ich eine Frage.
11: Immer frisch heraus, zu bremsen bist eh nicht.
2: Ihr Mitarbeiter Serkan Stojanovic hat vor dem Hotel Dr. Rufus Adam getroffen. Darf er das?
11: Der Serkan ist erwachsen, der darf treffen, wen er will.
2: Schon, aber Dr. Adam ist Entwicklungsingenieur bei der Münchner...
11: Ich weiß, wer der Herr Dr. Adam ist, mein Kind. Ein herzensguter Mensch. Und dass er nicht kontrollieren kann, wer seine Zünder benutzt, ist ein Umstand, von dem wir natürlich auch wissen.
2: Und was hat Dr. Adam mit Serkan zu tun?
11: Nermina hatte ein sehr nettes Gespräch mit deiner Nachbarin, Janina. Privatdetektivin, Homeoffice in Giesing, alleinstehend, herziger Kanarienvogel mit Namen Levi. Von wegen bloggen.
2: Frau Greiselmeier auszufragen ist keine Kunst. Die ist froh, wenn sie jemanden zum Reden hat.
11: Dein Papa hatte denselben Beruf wie der nette Hauptkommissar, der es nicht erwarten kann, endlich seine Fragen zu stellen.
6: Ich will mal so anfangen. Was halten Sie davon, dass mit explodierenden Farbbomben München in Atem gehalten wird?
11: Nächste Frage.
6: Haben Sie dazu keine Meinung?
11: Die habe ich, die tut aber nichts zur Sache. Oder glauben Sie vielleicht, dass ich hinter den Bomben stecke?
6: Die Unschuldsvermutung gilt für jeden, der im Verdacht steht, eine Straftat begangen zu haben.
11: Wenn ich mir den Wahnsinn ausgedacht hätte, wäre ich anders vorgegangen. Im Prinzip gefällt mir die Idee, die Menschen aufzuschrecken, damit sie endlich kapieren, was Landminen sind.
2: Und wie wären Sie vorgegangen?
11: Englischer Garten. Ist groß genug. Und ringsherum absperrbar. Ungefähr 500 Dreckspister mittlerer Preisklasse. Das wäre ein Invest von...
2: Bei 20 Euro pro Mine 10.000 Euro.
11: Sehr gut. Danke, meine Liebe. 10.000 klingt vernünftig, aber spritzende Farbe ist eine ganz scheißliche Idee. Viel zu spektakulär. Eine Antipersonenmine, die hochgeht, hat nichts Spektakuläres. In meiner Variante hätte es einen Knall gegeben und ein bisschen Rauch für den Effekt.
2: Warum so viele Sprengminen, gnädige Frau?
11: Das Areal zu räumen hätte Wochen gedauert.
6: Sie hätten über Wochen Angst und Schrecken verbreitet.
11: Gib bitte Angst und Schrecken leid. Mein Anliegen wäre in den Medien gewesen, ohne dass jemand zu Schaden kommt. Ein Gedankenspiel, Herr Kommissar, und sonst nichts.
6: Und die Steuergelder in Millionenhöhe für die Räumungsarbeit?
11: Nee, kommen wir nicht damit. In ehemaligen Kriegsgebieten sterben noch heute Unschuldige. Prothesenbauer haben Arbeit ohne Ende. Und warum? Weil es nicht genug Finanzmittel für die Räumung gibt.
3: Erika, die Polizei nimmt Serkan vor dem Hotel fest.
0: Serkan Stojanovic passte perfekt ins Täterprofil der Antiterrorleute. Er hatte für Nelskas NGO als Kampfmittelräumer gearbeitet, bis er sich und andere in Lebensgefahr brachte und in der Psychiatrie gelandet ist.
6: Nehmt die Waffen herunter!
12: Die Anweisungen gebe ich, Kollege.
13: In dem Koffer ist keine Bombe! Hier, ich zeig's euch!
6: Das ist ein Beamer! Waffen runter, Kollegen!
13: Eine Mine!
11: Du sagst nichts, eine Mine! Ruf unseren Anwalt an! Und du sagst auch nichts, Serkan!
13: Ich geh doch nicht mit!
11: Und hör auf, mit deiner Prothese zu fuchteln.
6: Legen Sie die Prothese weg, Herr Stojanovic. Kollegen, jetzt unternehmt doch was, sonst eskaliert das Ganze.
12: Herr Stojanovic, wir möchten Sie nur befragen.
3: Bitte, Serkan, die Polizei will nur mit dir sprechen.
11: Nermine.
3: Lass mich, Erika, das ist mein Bruder.
6: Jetzt runter mit den Waffen,
3: Sei
6: Kollegen.
3: Sei mit
6: Herr Stojanovic, bleiben Sie ruhig.
3: Ich komm zu dir.
4: Serkan, seit wann nimmst du deine Tabletten nicht mehr?
6: Ich nehme sie wirklich. Sein.
11: Kriegst nicht das erste Mal Handschellen, Serkan? Werde ich nicht. Der Anwalt ist unterwegs. Und Hauptkommissar Tekin kommt zur Vernehmung mit. Den Gefallen tut's mir doch, oder?

0: Was für eine Aufregung, oder Herr Stojanovic? Geht's wieder?
1: Fangen Sie an. Fragen Sie.
0: Wie Sie meinen. Sie kennen offenbar Dr. Adam.
1: Um was geht's hier? Um den Beamer, den ich für Nelska Spendengala brauche?
0: Nein. Also gut. Uns liegt eine Zeugenaussage vor. Es geht um die Nacht vor den Explosionen im Freibad. Der Zeuge hat beobachtet, wie ein Mann über den Zaun geklettert ist. So etwas schaffen Sie doch mit Ihrer Prothese.
1: Klar schaffe ich das. Ein Titanbein ist Hightech. Ich steige damit auf den Mount Everest, wenn es sein muss.
0: Und waren Sie in der Nacht vor dem Terrorangriff auf dem Gelände des Freibads?
1: Nein, war ich nicht.
0: Wo waren Sie dann?
1: Deshalb vernehmen Sie mich.
0: Deshalb vernehmen wir Sie. Das ist unser Job. Was dagegen?
1: Verdammt ja!
0: Ruhig bleiben, Herr Stojanovic. Ihre Schwester erwähnte Medikamente. Brauchen Sie die zur Stabilisierung Ihrer Psyche?
1: Was geht Sie das an?
0: Nichts, aber unser Eins macht sich Sorgen um seine Mitmenschen. Sie wirken etwas echauffiert.
1: Ich bin sauer, weil Sie mich grundlos festgenommen haben. Was wollen Sie wissen?
0: Ich möchte wissen, ob Sie in besagter Nacht gegen 23 Uhr in das Freibad eingestiegen sind.
1: Ich war im Bett.
0: Hoffentlich nicht alleine.
1: Wer will schon mit einem Krüppel wie mir ins Bett?
2: Vor der Tür warten ist deine Spezialität, Frau Adler. Und sehr lange konnte es nicht dauern, bis Hakan gehen durfte und Ünal vom Vernehmungsraum in sein Büro zurückkehren würde.
0: Janina, du schon wieder?
3: Bin gleich wieder weg. Schaust du jetzt in eurem System nach dem Ingenieur oder nicht? Im Netz habe ich nichts Brauchbares gefunden.
0: Dr. Adam hat dem Zeugen nur einen Beamer geliehen. Das ist geklärt.
3: Also, dass der Ingenieur mit dem NGO Salkan was zu tun hat, ist komisch. Als du Salkan vernommen hast, hast du doch auch nach Dr. Adam gefragt, oder?
0: Logisch. Ich beherrsche meinen Job.
3: Gut. Im Nachgang der Vernehmung hast du im Rahmen der Ermittlung durchaus das Recht, den Ingenieur in eurem System zu checken.
0: Im Nachgang. So, so. Also gut, komm rein. Interessant.
3: Was?
0: Jetzt warte halt schnell.
3: Interessant ist jetzt schon mein persönliches Unwort des Jahres.
0: Nicht gut, gar nicht gut, Janina.
3: Was ist nicht gut?
0: Wenn du so nett wärst und mein Dienstzimmer verlässt.
3: Was?
0: Wenn's gut läuft, kriegst du die Ehrenbürgerinnenmedaille der Stadt München.
3: Was hast du über Dr. Adam herausgefunden? Sag mir das auf der Stelle.
0: Es pressiert. Servus.
3: Ünal, jetzt bin ich sauer.
2: Dass Ünal mir nicht gesagt hat, was er über Dr. Adam herausgefunden hat, war nicht in Ordnung. Ich wusste aber auch so, dass ich auf der richtigen Spur war.
4: Schau mich an, Salkan.
5: Ja, ist doch gut.
4: Mund auf.
5: Die Pernemine. Bin keine 5 mehr.
4: Sunsimai. Du bleibst mein kleiner Bruder, egal wie alt wir sind.
5: Ist wahrscheinlich Erika. Sie wollte vorbeikommen.
4: Erst möchte ich sehen, wie du die Tabletten nimmst.
3: Ach, Nermine.
4: Mund zu, bitte.
3: Sorry. Ich wusste nicht, dass du auch eine Prothese hast. Also jetzt gerade ja keine. Entschuldige.
6: An dem amputierten Bein bin ich schuld.
4: Was willst du hier?
3: Mit deinem Bruder sprechen.
6: Wer ist das?
4: Der ruht sich aus. Die Vernehmung war anstrengend.
6: Lass sie rein.
5: Wer ist das, Nermine?
4: Janina, sie ist Privatdetektivin.
5: Und was willst du von mir?
3: Fragen, was du mit Dr. Adam zu schaffen hast.
5: Das hat der Bulle auch wissen wollen. Ich rede mit keiner Privatschnüfflerin.
3: Ja, das ist mir klar.
4: Wir müssen dir gar nichts sagen, wenn wir nicht wollen.
3: Irgendwas läuft hier.
4: Was fällt dir ein?
5: Schleich dich auf der Stelle!
3: Salkan? Gibt's in München noch mehr Farbbomben?
4: Woher soll er das wissen?
3: Keine Ahnung. Helft mir auf die Sprünge. Warum gehst du nicht ran?
5: Wenn ich aus dem Bad zurück bin, bist du verschwunden. Sonst rufe ich die richtigen Bullen.
4: Salkan hat recht. Bitte geh jetzt. Heute Abend ist die Spendengala, wir haben viel zu tun.
2: Warum hat dein Bruder Schuld an deiner Prothese?
4: Er hat keine Schuld.
2: Was ist passiert?
4: Nichts, was eine Nachricht damals wert gewesen wäre. Ist über 30 Jahre her. Wir waren Kinder. Salkan und ich haben hinter dem Haus gespielt. Ich wusste nicht, dass ich auf einer Mine kniete. Ich war zu leicht für den Auslöser. Bis Salkan sich auf mich warf. Das Drecksbiest ist explodiert.
2: Das tut mir leid.
4: Salkan hat nichts mit den Farbbomben zu tun. Bitte geh jetzt.
2: Namine?
4: Nein, geh bitte.
2: Passt.
7: Die Minenfelder befinden sich vor allem dort, wo es Frontlinien der Armeen gab. Nach Kriegsende weiß keiner, wo die Minen genau liegen.
5: Ist sie weg?
4: Ja. Hat Janina recht? Hat Dr. Adam was mit den Farbbomben zu tun?
5: Wo soll ich das wissen?
4: Beruhig dich, Salkan, bitte.
5: Warum sollte ich mich beruhigen? Wofür? Diese Farbbomben? Ist ein Klacks für die Räumkommandos. Sie sind so gut wie fertig. Hier läuft es wie geschmiert. Anders als bei uns.
4: Für dich, Salkan. Ganz allein für dich sollst du dich beruhigen.
5: Was wir tun, ist wichtig. Ich bin nicht wichtig.
4: Das stimmt nicht. Sun Semoy. Du bist mein kleiner Bruder.
5: Da muss ich rangehen.
4: Seit wann hast du Geheimnisse vor mir?
5: Wir sehen uns später.
4: Du bist wichtig, Salkan. Bis nachher bei der Gala.
8: Hast du sie? Nein, ich kann nicht. Die Polizei überwacht mich. Bitte, mach's für deine Tochter. Mach's für Caroline. Jeder soll sehen, was eine echte Mine bewirkt. Du machst es. Irgendwo bei der Reichenbachbrücke. Ja, noch heute. Natürlich, danach verschwindest du.
9: Wer verschwindet?
5: Wie bist du hier reingekommen?
9: Deine Schwester hat mich reingelassen.
5: Was hast du gehört?
9: Bin mir nicht ganz sicher, was ich gehört habe. Erklär's mir. War das der Adam am Telefon?
5: Namine weiß nicht Bescheid.
9: Worüber weiß sie nicht Bescheid? Salkan, du redest jetzt mit mir.
5: Das Gefühl.
9: Was für ein Gefühl?
5: Für die NGO habe ich überall auf der Welt Sprengminen aus der Erde geholt.
9: Du meinst das Gefühl, was Gutes zu tun?
5: Nein. Wenn der Detektor eine Mine in der Erde aufspürt und ich stehen bleibe. Das Gefühl, dass ich nicht draufgetreten bin. Das vermisse ich.
9: Jetzt passe mal auf, du hast dich nicht mehr an die Sicherheitsmaßnahmen gehalten. Bei der letzten Räumung wärst du fast draufgegangen.
5: Paar Zentimeter haben gefehlt und ich...
9: Was hast du gemacht?
5: Die Farbbomben.
9: Was ist damit?
5: Gib mehr davon.
9: Woher weißt du das?
5: Farbbomben sind lächerlich.
9: Du sagst mir jetzt auf der Stelle, was du gemacht hast.
10: Frau Nelska!
9: Keine Zeit. Zur Reichenbachbrücke, bitte.
10: Einen Moment. Bitte, Frau Nelska.
9: Was ist denn?
10: Was hat Salkan mit Dr. Adam zu schaffen?
9: Warum willst du das wissen?
10: Instinkt. Die zwei haben irgendwas mit den Farbbomben zu tun.
9: Salkan war mit Adams Tochter Caroline zusammen. Die wollten heiraten. Altmodisch, gell?
10: Und warum haben sie nicht geheiratet?
9: Caroline stand wie du eines Tages vor mir und hat gefragt, ob sie bei der NGO helfen kann. Da wusste ich noch nicht, dass ihr Vater Elektrozünder entwickelt.
10: Was war mit Caroline?
9: Sie war forsch und wagemutig, genau wie du. Bei ihrem ersten Einsatz in Bosnien-Herzegowina hat sie eine Abkürzung durch ein Waldstück genommen.
10: Ist sie auf eine Mine getreten?
9: Nein. Sie war mit dem Auto unterwegs. Das dumme Kind. Und in dem Feldweg schlummerte eine Antifahrzeugmine. Mit voller Ladung. Genug, um einen Panzer hochzunehmen. Tja, genug geplaudert. Die Uhr tickt. Das wird mir zu teuer. Also, zur Reichenbachbrücke bitte.
10: Halt! Nein, ich bezahle Ihnen da...
9: Fuck! Fuck! Moment. Ja, so, sehr gut. Entschuldigen Sie, könnten Sie mir das Handy halten? Für Instagram, ein paar Sekunden für eine Live-Aufnahme. Total lieb, danke. Bist ein Schatz. Wie schaue ich aus? Passt, ja? Und die Isa ist auch mit drauf. Perfekt, ja. Dann kann es losgehen.
11: Liebe Leute, die Sicherheitsbehörden reden nicht mit mir und das macht mich wahnsinnig. Jetzt hört's zu, es ist wichtig. Ich habe von einer anonymen Quelle erfahren, dass noch mehr Farbbomben an,
10: der Isar vergraben sind.
11: Genau und wo, weiß ich allerdings nicht. Es gibt keinen Lageplan.
10: Es ist fast wie im richtigen Krieg.
11: Und noch etwas. In einer Mine steckt Semtex.
0: Semtex?
11: Sprengstoff.
0: Sprengstoff.
10: Das Drecksbiest ist scharf. Passt auf euch auf. So. Sagst du mir jetzt, was du über diesen Adam herausgefunden hast?
0: Dr. Rufus Adam, um genau zu sein.
10: Er hat seine Tochter verloren, als sie für Nelskas NGO gearbeitet hat.
0: Das weißt du auch schon. Wahrscheinlich von der Grand Dame. Die hat gerade mit ihrem Instagram-Post das absolute Chaos in die Stadt gebracht.
10: Hab's gesehen. Jetzt haben die Menschen erst recht Angst.
0: Auch an der Tierparkbrücke ging eine Farbbombe hoch. Eine Kindergartengruppe war in der Nähe. Das ist nur noch Wahnsinn.
10: Habt ihr Dr. Adam befragt?
0: Nein. Die Fahndung läuft. Sieht aus, als wäre er ins Ausland. Er ist unser Hauptverdächtiger.
10: Der hat doch niemals diese vielen Minen selbst vergraben.
0: Aber sie mit fernsteuerbaren Zündern ausgestattet. Das Ganze ging vor ein paar Monaten los. Es war von langer Hand geplant. Die Kollegen haben auf den Überwachungsvideos Personen entdeckt, die Minen platzieren. Darunter auch welche mit Arm- und Beinprothesen. Wir gehen davon aus, dass es sich um Minenopfer handelt.
10: Zeig nochmal das Video vom Freibad.
0: Okay. Merkwürdig, mich selbst zu sehen.
10: Ünal, da ist was komisch. Spul zurück, ein paar Sekunden. Der Schwenk geht zur Stelle, wo die Frau auf die Farbbombe tritt.
0: Aber glatt eine Sekunde, bevor sie hintritt. Da wusste, wo sie vergraben ist.
10: Wer hat die Aufnahme online gestellt?
0: Ein Fake-Account. Bringt uns nicht weiter.
10: Der Handyton. Mach mal lauter. Und spiel nochmal ab. Das ist Salkans Handy. Ich hab's gehört, als ich bei ihm war.
0: Wenn das so ist, holen wir ihn uns.
10: Heute ist Nelskas Spendengala. Salkan ist bestimmt im Saal. Gleich vorne bei der Reichenbachbrücke. Los, wir fahren hin.
0: Noch nicht allein. Ich verständige das SEK. Janina, jetzt!
4: Du machst mir Angst, Salkan. Du zitterst. Was ist mit dir?
5: Nichts. Geh zur Seite. Ich muss das Rednerpult aufstellen.
4: Steckt Adam hinter den Farbbomben? Allein hätte Adam das nie geschafft. Hast du ihm geholfen? Bitte, Salkan, sag mir, was du gemacht hast.
5: Nichts. Nichts, verdammt nochmal. Ein paar aufgeschreckte Leute, das war's. Was hast du denn?
9: Mich hat der Salkan auch nicht eingeweiht. Jetzt mach kein Drama draus, Nermine. Der Salkan hat recht, es ist nichts passiert.
4: Wie kannst du das sagen, Erika?
5: In ein paar Wochen haben die Leute vergessen, dass lustige Farbbomben an der Isar vergraben waren.
9: Genau, aber für unsere Kampagne ist die Aktion sehr gut. Die Spenden schießen aus der ganzen Welt rein. Wir können tausende Sprengminen aus der Erde holen.
5: Das ist gut.
9: Ja, heute Abend kommt noch mehr dazu.
4: Stimmt das, was du auf Insta gesagt hast? Dass eine Mine mit Semtex an der Isar vergraben ist? Sag mir, dass das nicht stimmt.
9: Nein, natürlich nicht, Liebes. Wir sind doch die Guten. Wir holen die Bomben aus der Erde. Wir vergraben sie nicht.
4: Wie konntest du den Menschen nur solche Angst machen?
9: Das war wohl wie in Köln. Die Ideen kommen mir beim Reden.
4: Beim Champagnersaufen kommen sie dir.
9: Das, Liebes, geht zu weit. Du suchst dir jetzt einen anderen Job. Und deinen Bruder, den nimmst du mit. Kümmer dich um ihn. Er braucht dringend Hilfe. Wo ist der Salkan?
4: Salkan?
10: Nermine, Dr. Nelska? Wo ist Salkan?
4: Bitte, Janina, finde meinen Bruder.
12: Salkan! Wo willst du hin? Das ist lebensgefährlich! Da
13: Das ist gesperrtes Gebiet!
14: Verschwinde! Sonst gehst du mit drauf!
13: Tu das nicht! Bleib stehen! Rühr dich nicht von der Stelle! Bitte!
14: Ihr Wichser da oben! Spott auf mich und Kameras an!
15: Bleib nicht stehen, Herr Stojanovic!
2: Sarkan ist nicht auf die Sprengmine getreten, die der Ingenieur für ihn dort vergraben hatte. Er hat sich mit dem Oberkörper auf die Antipersonenmine geworfen. Dieses Mal hat die Welt zugesehen. Da war die Helikamera und da waren Menschen mit Handy auf der Reichenbachbrücke. Nicht wie damals, als Nermine und er alleine hinter dem Haus gespielt haben.
4: Wir waren Kinder.
16: Passt auf euch auf. Macht die Arbeit gut. Dass diese kleinen Kinder, die hier wohnen, sicher ins Feld gehen und dort spielen können.
0: Gell, Levi, mal was anderes als die Küche von Frauchen. Frische Luft, Isarauschen.
10: Levi ist doch kein Hund. Und ich kein Frauchen, Ünal.
0: Gell, der wilde Piepmatz versteht mich schon. Dass hier an der Isar vor ein paar Wochen ein Minenfeld war, unvorstellbar. Die Nelska ist fein raus. Der Generalbundesanwalt konnte ihr nicht nachweisen, dass sie von der echten Sprengmine wusste. Sie redet sich raus, die Aktion von Adam und Sarkan für ihre NGO nur als Momentum genutzt zu haben.
10: Ich weiß. Ich habe ihren Kanal abonniert.
9: Werte Zuhörerinnen und Zuhörer, es ist ganz einfach. Verbannt gehören die Drecksbiester. Sie sind dumm. Sie können zwischen Freund und Feind nicht unterscheiden. Und wenn sie gebaut sind, wollen sie nur eins. Bumm. 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
1: Mit Sebastian Segebade, guten Abend. Gesundheitsministerin Wagen hält dramatische Ebola-Ausbreitung für ausgeschlossen. Bahn sperrt wichtige Eisenbahnbrücke in Oldenburg. Die SV Elversberg steigt in die Fußball-Bundesliga auf. Das Wetter bewölkt und auch Regen, am Abend um die 12 Grad. Gesundheitsministerin Nina Wagen sieht angesichts des jüngsten Ebola-Ausbruchs in Zentralafrika keine Gefahr für Deutschland. Die Weltgesundheitsorganisation ist alarmiert, weil das Virus sich offenbar verstärkt ausbreitet. Mehr aus Berlin von Maximilian Ulrich.
2: Am Sonntagmorgen hatte die Weltgesundheitsorganisation WHO den internationalen Gesundheitsnotstand ausgerufen, weil es in der Demokratischen Republik Kongo und Uganda einen Ebola-Ausbruch mit einer seltenen Variante des Ebola-Virus gibt. Ministerin Wagen sagte, der WHO-Gesundheitsnotstand diene vor allem dazu, die Behörden in den betroffenen afrikanischen Ländern zu unterstützen. Wagen hält es für nahezu ausgeschlossen, dass die WHO den Ebola-Ausbruch zu einer Pandemie, also zu einer weltweiten Ausbreitung, hochstuft.
1: In der Union gibt es Zweifel an der Reform des sogenannten Heizungsgesetzes. Wie der Spiegel berichtet, rechnen Klima- und Rechtspolitiker von CDU/CSU damit, dass das Gesetz nicht verfassungskonform ist. Grund sind die angekündigten Mindestvorgaben für den Einbau klimafreundlicher Heizungen wie Wärmepumpen. Das Verfassungsgericht hatte der Bundesregierung vor 5 Jahren auferlegt, mehr für Klimaschutz zu tun. Die Gesetzesreform von CDU-Wirtschaftsministerin Katharina Reiche könnte nach Ansicht der Kritiker nicht damit im Einklang stehen. Justizministerin Stefanie Hubig will gesetzliche Regeln für Scheidungen vereinfachen, und zwar für Ehen, in denen es häusliche Gewalt gegeben hat. Was Hubig genau plant, fasst Tim Aßmann zusammen.
3: Betroffen ist das sogenannte Trennungsjahr, das Paare vor einer Scheidung einhalten müssen. Sie wolle, dass das Trennungsjahr bei häuslicher Gewalt nicht eingehalten werden müsse, erklärte Bundesjustizministerin Stefanie Hubig. Schon jetzt gibt es eine Härtefallregelung, die Gerichte anwenden können, mit der Begründung der Unzumutbarkeit. Um hier bei Fällen häuslicher Gewalt die Anwendung zu vereinfachen und Rechtssicherheit zu schaffen, ist offenbar eine Änderung der bestehenden Rechtslage geplant. Justizministerin Hubig will auch eine gesetzliche Neuregelung, wonach Frauen, die Opfer von häuslicher Gewalt wurden, den Ort für ein Gerichtsverfahren frei wählen können.
1: Die Eisenbahnklappbrücke über die Hunte in Oldenburg wird am Abend für den Bahnverkehr gesperrt. Grund sind laut Bahn Reparaturarbeiten. In der Folge fallen bis Donnerstag früh zahlreiche Verbindungen im Nah- und Fernverkehr aus. Zwischen Bremen und Oldenburg fahren etwa Ersatzbusse. Zum Sport. Nach Schalke 04 steht auch die SV Elversberg als Aufsteiger in die Fußball-Bundesliga fest. Der Dorfclub setzte sich im Saisonfinale mit 3:0 gegen Münster durch und sicherte sich damit Platz 2. Auf dem Relegationsplatz steht der SC Paderborn nach einem 2:0 Erfolg beim SV Darmstadt. Die Paderborner treffen in der Relegation auf den VfL Wolfsburg. Hannover 96 rutscht durch ein Unentschieden gegen Nürnberg auf Platz 4, wie aus Hannover Moritz Knorr berichtet.
4: Hannover 96 verspielt am letzten Spieltag tatsächlich noch den Aufstiegsrelegationsplatz 3, kommt gegen den ersten FC Nürnberg nicht über ein 3:3 Unentschieden hinaus. Und das trotz Führung, nicht nur einmal 2:1 die Führung und 3:2, aber am Ende reicht es nur zu der Punkteteilung. Die Torschützen für Hannover 96 heißen Collio, den Wannes Taibi und ein Eigentor eines Nürnbergers. Am Ende ist Hannover aber im Tal der Tränen, weil die Konkurrenz aus Elversberg und Paderborn gewinnt, rutscht Hannover runter vom dritten Platz und wird am Saisonende nur Vierter.
1: Und das waren die Nachrichten mit Sebastian Segebade.
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1: Mit den aktuellen Temperaturen in Bremen 14, in Bremerhaven 13 und in Diepholz 14 Grad. Es bleibt meist dicht bewölkt und westlich der Weser gibt es auch Regen. Die Werte fallen am Abend auf 12 Grad. In der Nacht gehen sie runter auf bis zu 8 Grad. Dabei bis zum Morgen stark bewölkt und immer wieder kann es regnen. Morgen dann weiter bewölkt mit Schauern, die können im Tagesverlauf auch kräftiger ausfallen. Die Werte steigen auf 13 Grad auf den Inseln und bis zu 18 Grad in Zeven.
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5: Einen schönen guten Abend wünsche ich Ihnen. Wir hören uns heute Abend durch aktuelle Klassikalben. Ich habe Neuveröffentlichungen dabei, unter anderem von Spark. Das ist ein Ensemble, das sich selbst als klassische Band beschreibt. Neue Musik kommt außerdem von der Pianistin Annika Treutler oder auch von Marc André. Das ist ein junger Kontrabassist, gerade Anfang 20, und kürzlich hat er sein erstes Album veröffentlicht. Also 3 Stunden Klassik liegen vor uns. Schön, dass Sie dabei sind. Den Anfang macht Tim Allhoff am Klavier mit einem Titel, der Ihnen bestimmt bekannt vorkommt. Das ist ein Beatles-Song in der Klassikversion Norwegian Wood.

John Lennon und Paul McCartney stecken hinter diesen Noten. Isn't it good, Norwegian Wood, so heißt es im Original in den Lyrics. Den Songtext, den hat sich Tim Allhoff hier gerade gespart für seine Klavierversion von Norwegian Wood. Der Pianist und Komponist Tim Allhoff hat am Freitag sein neues Album rausgebracht. Between Here and Nowhere hat er das genannt. Darauf gibt es poppige Coverversionen wie diese gerade. Es wird auch jazzig, klassisch und Tim Allhoff präsentiert auch eigene Kompositionen. Dazu gehört das nächste Stück, eine ganz ruhige, meditative Komposition, Dream Reading für Klavier, jetzt gespielt von dem Komponisten selbst, Tim Allhoff.

Dream Reading von dem Komponisten und Pianisten Tim Allhoff. Seit Freitag ist sein Album Between Here and Nowhere draußen und so unterschiedlich die Genres auf dem Album sind, Pop, Jazz, Klassik, gibt es einen klaren roten Faden. Das Album ist nämlich als Hommage für den japanischen Autor Haruki Murakami gedacht. Tim Allhoff will eintauchen in dessen Werk und Gedankenwelt. Das Stück gerade zum Beispiel Dream Reading ist ganz konkret von einer Murakami-Novel inspiriert. Das hat der Pianist selbst erklärt. Es geht hier um den Roman Hard-Boiled Wonderland and the End of the World. Gemeinsam haben die Stücke auf dem Album in jedem Fall auch eine gewisse Atmosphäre, sowas Verträumtes, Melancholisches und irgendwie Magisches. Ich habe jetzt noch einen Titel aus dem neuen Album dabei, diesmal eine Komposition von Franz Liszt. Das Stück heißt Le Mal du Pays, übersetzt Heimweh.

Tim Allhoff am Klavier und mit Musik von Franz Liszt, Le Mal du Pays. Am Freitag ist das neue Album Between Here and Nowhere von Tim Allhoff erschienen. Dazu gehört auch dieses Stück und das ganze Album ist eine Hommage an den japanischen Schriftsteller Haruki Murakami und dessen literarisches Universum. Bremen 2 ist hier mit der Klassikwelt und wir kommen zum nächsten aktuellen Album. Dafür geht's nach England und zum Pembroke College Chapel Choir. Das ist Over the Rainbow für Chor a Cappella.

Over the Rainbow, gesungen vom Chapel Choir of Pembroke College, gerade unter der Leitung von der britischen Musikerin Anna Lapwood. Zu ihr kommen wir auch später nochmal hier bei Bremen 2, dann hören wir sie allerdings in einer anderen Rolle und zwar als Organistin. Als solche ist die Britin nämlich sehr bekannt und auch sehr erfolgreich, aber sie spielt eben nicht nur die Orgel, sondern dirigiert auch und das stellt sie mit dem aktuellen Album Arise Shine ganz wunderbar unter Beweis. Darauf leitet sie den besagten Studierendenchor, den Chapel Choir of Pembroke College. Das Album Arise Shine soll allerdings ihr letztes mit dem Chor gewesen sein. Sie selbst hat dazu erklärt, dass sie während der Albumarbeiten die schwierige Entscheidung treffen musste, ihre Tätigkeit als Director of Music am Pembroke College niederzulegen. Nicht, weil es ihr dort nicht gefallen hätte oder weil sie nicht gerne dirigiert, sondern um sich ganz ihrer Karriere als Organistin zu widmen. Diesen März ist das gemeinsame Album Arise Shine dann erschienen und daraus habe ich jetzt noch einen Track dabei. Anna Lapwood dirigiert, Molly Hort spielt hier die Orgel und es singt nochmal der Chapel Choir of Pembroke College, A Hymn for St. Cecilia.

0: A Hymn for St. Cecilia, gesungen vom Chapel Choir of Pembroke College unter der Leitung von Anna Lapwood. Was für eine strahlende, schöne Musik. Arise Shine, so heißt das komplette gemeinsame Album. Bremen 2 ist hier am Sonntagabend und wir kommen zu einem nächsten aktuellen Klassikalbum und damit zu der Pianistin Annika Treutler. Sie beschäftigt sich mit einem Repertoire, das man am Klavier eher selten hört, und zwar mit Werken des finnischen Komponisten Jean Sibelius. Annika Treutler hat ein ganzes Album mit seiner Musik aufgenommen und darauf spielt sie nicht nur Klavierstücke, sondern auch sein Klavierquintett. Sie hat sich also Mitmusikerinnen und Mitmusiker eingeladen und sich dabei für das renommierte Aris-Quartett entschieden. Wilfried Schäper aus der Bremen 2 Musikredaktion hat sich das gemeinsame Album angehört.
1: Der finnische Komponist Jean Sibelius ist bei uns vor allem als großer Sinfoniker und Mann der sinfonischen Dichtungen bekannt. Er hat aber auch um die 150 Klavierstücke geschrieben, die nur ganz selten gespielt werden. Die Pianistin Annika Treutler bricht auf ihrem neuen Album jetzt eine Lanze für den unbekannten Sibelius. Dessen Impromptu H-Moll ist ein glitzerndes und harmonisch raffiniertes Stück, das man auch nach Frankreich verorten könnte. Annika Treutler spielt das mit allen Farben eines Regenbogens.

klingt gar nicht finnisch. Ich hätte eher auf Frankreich getippt. Das war die Pianistin Annika Treutler mit dem Impromptu H-Moll von Jean Sibelius. Ganz wunderbare Klaviermusik mit schillernden Klangfarben und viel Atmosphäre. Annika Treutler hat gerade eine ganze CD mit Klavier- und Kammermusik von Sibelius gemacht. Eine wahre Fundgrube, denn hier kann man eine vollkommen unbekannte Seite des großen Sinfonikers kennenlernen. Das Klavierquintett in G-Moll des jungen Sibelius ist auch ein Stück, das so gut wie nie gespielt wird. Mit 25 Jahren hat der Finne das großräumige Quintett geschrieben, während seiner Studienzeit in Berlin. Auf jeden Fall weit mehr als eine Schülerarbeit, eine glühend expressive Kammermusik, die sich einreiht in die großen Quintette von Brahms, Schumann, Dvorak oder Schostakowitsch. Annika Treutler spielt das zusammen mit einem der besten jungen Streichquartette hierzulande, dem fabelhaften Aris-Quartett.

Eine Kammermusik mit fast sinfonischen Qualitäten, das Klavierquintett des Finnen Jean Sibelius mit dem Aris-Quartett und der Pianistin Annika Treutler. Ein echtes Dreamteam, das dieses fast unbekannte Jugendwerk des Finnen hier mit größter Virtuosität und Leidenschaft spielt. Das neue Album von Annika Treutler und dem Aris-Quartett mit Klavier- und Kammermusik von Sibelius bewegt sich weit abseits vom Mainstream. Hier kann man den großen finnischen Komponisten von einer ganz anderen Seite kennenlernen. Für mich eine der herausragenden Kammermusik-CDs der letzten Monate. Wie hat Sibelius selber so schön gesagt, ich möchte meinem Publikum keine komplizierten Säfte servieren, sondern reines, klares Wasser. Das hört man hier auf exemplarische Art und Weise.

Wilfried Schaeper über das neue Album der Pianistin Annika Treutler zusammen mit dem Ares-Quartett. Es geht um Musik von Jean Sibelius und die habe ich jetzt noch etwas ausführlicher dabei hier in der Klassikwelt. Das ist der fünfte Satz, Moderato vivace aus dem Klavierquintett in G-Moll.

die Pianistin Annika Treutler zusammen mit dem Ares Quartett und mit Musik des Finn Jean Sibelius. Das war der fünfte Satz aus dem Klavierquintett in G-Moll hier bei Bremen 2 in der Klassikwelt.

Music for a While von Henry Purcell, gerade gesungen von dem Countertenor Jakub Józef Orlinski in ungewöhnlicher Begleitung, nämlich nicht an historischen Instrumenten, wie man das bei alter Musik erwarten könnte, sondern am Klavier, und gespielt hat Michal Biel. Die beiden haben ein Duo-Album rausgebracht. If Music heißt das Album, dabei setzen sie auf Barockmusik, Lieder und Arien stecken drin, und eine habe ich jetzt noch dabei, das ist eine Arie von Georg Friedrich Händel, Siam prossimi al porto, aus der Oper Rinaldo.

0: Der Countertenor Jakub Józef Orlinski zusammen mit Michal Biel am Klavier und mit Barockmusik von Händel. Das war die Arie Siam Prossimi al Porto aus der Oper Rinaldo. Jakub Józef Orlinski wird übrigens noch in diesem Jahr in der Bremer Glocke zu erleben sein. Er gibt ein Konzert beim Musikfest Bremen am 29. August. Ist es da soweit? Bremen 2 ist hier am Sonntagabend mit der Klassikwelt. Ich bin Sophia Fischer und wir hören uns sehr, sehr gerne gleich nach den Nachrichten direkt wieder um kurz nach 8, dann unter anderem mit der selbsterklärten klassischen Band Spark. Ich freue mich, wenn Sie dabei bleiben. Bis gleich.
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2: Wie stellen Sie sich einen donnernden Tastenlöwen vor, so einen echten Supervirtuosen? Egal, was Ihnen jetzt in den Sinn kommt, der Mann, um den es geht, erfüllt dieses Klischee nicht. Der Kanadier Marc-André Amelin gilt als einer der führenden Pianisten der Gegenwart. Aber sein Auftreten ist eher leise. Freundliches Lächeln im bärtigen Gesicht, gemütlicher Blick, schmale Hände. 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Wer ihn live erlebt, spürt das. 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
1: Mit Sebastian Segebade, guten Abend. Gesundheitsministerin Wagen hält dramatische Ebola-Ausbreitung für ausgeschlossen. Bahn sperrt wichtige Eisenbahnbrücke in Oldenburg. Die SV Elversberg steigt in die Fußball-Bundesliga auf. Das Wetter bewölkt und auch Regen, am Abend um die 12 Grad. Gesundheitsministerin Nina Wagen sieht angesichts des Ebola-Ausbruchs in Zentralafrika keine direkte Gefährdung für Deutschland und Europa. Die WHO hat heute Morgen eine internationale Gesundheitsnotlage ausgerufen. Das hilft laut Wagen vor allem lokalen Behörden, damit diese erforderliche Schritte einleiten, um eine Ausbreitung zu verhindern.
2: Es hat jetzt keinerlei Auswirkungen auf Deutschland, und dass wir jetzt weitere Warnstufen bekommen bis hin zu einer Pandemie, das halte ich für nahezu ausgeschlossen.
1: Ein besonderer Typ des gefährlichen Ebola-Virus war in der Demokratischen Republik Kongo nachgewiesen worden. Es wurden in den betroffenen Regionen mehrere Infizierte und auch Tote gemeldet. In der Union gibt es Zweifel an der Reform des sogenannten Heizungsgesetzes. Wie der Spiegel berichtet, rechnen Klima- und Rechtspolitiker von CDU/CSU damit, dass das Gesetz nicht verfassungskonform ist. Grund sind die angekündigten Mindestvorgaben für den Einbau klimafreundlicher Heizungen wie Wärmepumpen. Das Verfassungsgericht hatte der Bundesregierung vor 5 Jahren auferlegt, mehr für Klimaschutz zu tun. Die Gesetzesreform von CDU-Wirtschaftsministerin Katharina Reiche könnte nach Ansicht der Kritiker nicht damit in Einklang stehen. Die Eisenbahnklappbrücke über die Hunte in Oldenburg wird am Abend für den Bahnverkehr gesperrt. Grund sind laut Bahn Reparaturarbeiten. In der Folge fallen bis Donnerstag früh zahlreiche Verbindungen im Nah- und Fernverkehr aus. Zwischen Bremen und Oldenburg fahren Ersatzbusse. Zum Sport. Nach Schalke 04 steht auch die SV Elversberg als Aufsteiger in die Fußball-Bundesliga fest. Es ist das erste Mal, dass die Saarländer erstklassig spielen. Möglich machte das ein 3:0 Erfolg gegen Münster. Tim Brockmeier.
3: Conte und zweimal Mock war die Torschützen für die Elf, die den mit Abstand größten Erfolg ihrer 119-jährigen Vereinsgeschichte feiert. Und nach dem Abpfiff feierte. Die Fans stürmten den Rasen, mittendrin die Mannschaft. Alle lagen sich in den Armen, es gab Tränen der Freude und ganz viele Emotionen. Die 13.000 Einwohnergemeinde wird zum kleinsten Bundesligisten aller Zeiten und freut sich nächste Saison im Stadion an der Kaiserlinde auf Kracherspiele gegen den FC Bayern, Borussia Dortmund, Stuttgart, Leverkusen oder auch Leipzig.
1: Und auf dem Relegationsplatz der zweiten Fußball-Bundesliga steht der SC Paderborn nach einem 2:0 beim SV Darmstadt. Hannover 96 rutscht durch ein 3:3 Unentschieden gegen Nürnberg auf Platz 4. Und das waren die Nachrichten mit Sebastian Segebade.
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1: Mit den aktuellen Temperaturen in Bremen 14, in Bremerhaven 13 und in Diepholz 14 Grad. Es bleibt dicht bewölkt, westlich der Weser gibt es auch Regen. Die Werte fallen am Abend auf 12, in der Nacht auf 8 Grad. Dabei bis zum Morgen stark bewölkt, immer wieder kann es regnen. Morgen dann weiter bewölkt mit Schauern, die können im Tagesverlauf auch kräftiger ausfallen. Die Temperaturen erreichen 18 Grad.
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4: Weiterhin einen schönen guten Abend. Es geht direkt weiter mit dem Ensemble Spark und The Art of Forgiving.

The Art of Forgiving, das ist eine Komposition von Victor Plumetat. Er ist Cellist beim Ensemble Spark und genau mit diesem Ensemble haben wir ihn auch hier gerade spielen hören. Spark bezeichnet sich selbst als die klassische Band. Klassik soll hier neu gedacht werden und in einen frischen Kontext gestellt werden, so beschreibt es das Ensemble auf der eigenen Homepage. Es geht darum, eigenwillig, neugierig und unangepasst zu sein, darum Stile zu mixen und irgendwo zwischen Klassik, Minimal Music und Avantgarde unterwegs zu sein. Es gibt ein neues Album von diesem Ensemble von Spark. Kiss of Fire heißt diese Veröffentlichung, benannt nach einem Werk des niederländischen Komponisten Geel Meijering. Kiss of Fire ist eine Komposition, die unterschiedliche Facetten der Liebe beschreiben soll. Die einzelnen Stückbezeichnungen sind zum Beispiel Love and Hate, When the Party is Over oder auch Five Senses in Love. Das ist also ein musikalischer, emotionaler Ritt durch viele Zustände, die die Liebe so mit sich bringen kann. Das Stück ist fast 40 Minuten lang. Der Komponist Geel Meijering hat also einiges über die Liebe zu erzählen. Wir hören jetzt das Ensemble Spark, allerdings nicht alleine, sondern unterstützt von den Streichern des Württembergischen Kammerorchesters Heilbronn, ergänzt um Perkussion. Wir stürzen uns also rein. Das ist die Komposition Kiss of Fire.

Dieses Werk wurde an einem Valentinstag uraufgeführt, was sehr gut passt. In dieser Komposition Kiss of Fire geht es nämlich um unterschiedliche Facetten der Liebe. Das war Musik von dem Niederländer Giel Meiering, gespielt hat das Ensemble Spark zusammen mit dem württembergischen Kammerorchester Heilbronn, der Perkussionistin Vanessa Porter und dem Perkussionisten Emil Kuyung-Juyan. Wenn Ihnen diese Energie von Spark gefallen hat, dann an dieser Stelle noch ein Tipp von mir. Am 15. August, da geht das Musikfest Bremen wieder an den Start und Spark werden den Festival-Eröffnungsabend, eine große Nachtmusik, in diesem Jahr mitgestalten. Wir kommen später heute Abend auch nochmal ausführlicher auf das Festivalprogramm des Musikfest Bremen zu sprechen. Jetzt geht's hier aber erstmal weiter mit einer Einspielung von dem Kontrabassisten Marc-André zusammen mit der Pianistin Veronique Patricia Teruel. Das ist Claude Debussys Beau Soir.

Bonsoir von Claude Debussy, gerade in einer Version für Kontrabass und Klavier. Den Kontrabass hört man als Soloinstrument ja eher selten, während es für die Geige zum Beispiel total üblich ist, auch alleine zu strahlen. Den Kontrabass findet man zumindest im klassischen Kontext eher im Orchester, eher im Hintergrund. Marc-André macht sich aber nichts draus. Er ist Anfang 20 und er sagt, dass er schon immer jemand war, der gerne Regeln hinterfragt hat. Er stellt den Kontrabass also in den Mittelpunkt. Beim Repertoire geht er einfach seinen eigenen Weg und arrangiert Stücke, die für sein Instrument funktionieren. Wichtig sei ihm aber, hat er mal erklärt, dass die Musik natürlich bleibt. Er will also nichts erzwingen. In diesem Jahr hat Marc-André sein Debütalbum rausgebracht. Die CD heißt Mirage und zeigt den Kontrabass wirklich, finde ich, auf eine ganz faszinierende, schöne Art und Weise. Ich habe jetzt noch einen Titel aus diesem Album dabei. Das ist ein Auszug aus L'Histoire du Tango von Astor Piazzolla. Es spielt wieder Marc-André am Kontrabass und begleitet wird er diesmal von Gabriel Bianco an der Gitarre.

0: Astor Piazzolla am Kontrabass und Gitarre, das gibt's auch nicht so oft, funktioniert aber sehr gut, finde ich. Das gerade waren Marc-André und Gabriel Bianco mit dem dritten Satz Nightclub 1960 aus dem Werk L'Histoire du Tango. Das ist Bremen 2 mit der Klassikwelt an diesem Sonntagabend. Ich bin Sophia Fischer und wir hören uns sehr, sehr gerne gleich wieder nach den Nachrichten. Um kurz nach 9 geht's hier klassisch weiter.
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1: mit Sebastian Segeberde. Guten Abend. US-Präsident Trump droht erneut dem Iran. Gesundheitsministerin Wagen hält Ebola-Pandemie für ausgeschlossen. Die SV Elversberg steigt in die Fußball-Bundesliga auf. Das Wetter bewölkt und auch Regen. Die Werte fallen auf 8 Grad. Die Verhandlungen über ein Ende des Iran-Konflikts laufen zäh. Vor diesem Hintergrund hat US-Präsident Donald Trump Teheran erneut mit weitreichender Zerstörung gedroht. Die Uhr würde ticken, so Trump in den sozialen Medien. Aus der Nachrichtenredaktion Ralf Stelting.
2: Der Iran müsse sich schnell bewegen, sonst werde nichts mehr übrig bleiben, so Trump. Er hatte schon einmal damit gedroht, den Iran auszulöschen. Auch Israel stellt sich offenbar auf neue Angriffe auf den Iran ein. Nach Angaben israelischer Medien ist die Armee in höchster Bereitschaft. Man warte auf eine Entscheidung Trumps, heißt es. Seit Anfang April gilt eine Waffenruhe, die zuletzt noch einmal von Trump verlängert wurde. Allerdings werden immer wieder Verstöße gemeldet. Dem Iran gelingt es weiter, die für den Seehandel wichtige Straße von Hormuz zu blockieren.
1: Gesundheitsministerin Nina Wagen sieht angesichts des Ebola-Ausbruchs in Zentralafrika keine direkte Gefährdung für Deutschland und Europa. Die WHO hatte heute eine internationale Gesundheitsnotlage ausgerufen. Das hilft laut Wagen vor allem lokalen Behörden, damit diese erforderliche Schritte einleiten, um eine Ausbreitung zu verhindern.
3: Es hat jetzt keinerlei Auswirkungen auf Deutschland, und dass wir jetzt weitere Warnstufen bekommen bis hin zu einer Pandemie, das halte ich für nahezu ausgeschlossen.
1: Ein besonderer Typ des gefährlichen Ebola-Virus war in der Demokratischen Republik Kongo nachgewiesen worden. Bundesjustizministerin Stefanie Hubig will das Scheidungsrecht ändern, um Opfer von häuslicher Gewalt besser zu schützen. Die Pläne liegen dem ARD-Hauptstadtstudio vor. Demnach soll das eigentlich verpflichtende Trennungsjahr bei Scheidungen wegfallen, wenn es während der Ehe Gewalt gegeben hat. Die SPD-Politikerin will auch neu regeln, dass Opfer häuslicher Gewalt den Ort für ein Gerichtsverfahren frei wählen können. Zum Sport. Nach Schalke 04 steht auch die SV Elversberg als Aufsteiger in die Fußball-Bundesliga fest. Möglich machte das ein 3:0-Erfolg gegen Münster. Auf dem Relegationsplatz steht der SC Paderborn. Und Rasta Fechter ist mit einem Sieg in die Playoff-Viertelfinalserie der Basketball-Bundesliga gestartet. Bei Alba Berlin gewann Fechter mit 103:89. Nächstes Spiel der Serie ist übermorgen. Und das waren die Nachrichten mit Sebastian Segeberde.
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1: Mit den aktuellen Temperaturen in Bremen 15, in Bremerhaven 15 und in Schwanewede 14 Grad. In der Nacht ist der Himmel meist stark bewölkt. Es fällt vor allem westlich der Weser immer wieder Regen. Das Ganze bei um die 8 Grad Tiefstwerten. Die neue Woche startet ebenfalls bewölkt und ortsweise fällt weiter etwas Regen. Die Temperaturen erreichen 13 Grad an den Stränden und bis zu 18 Grad in Schesel.
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4: Schön, dass Sie dabei sind an diesem mittlerweile schon 3. Mai-Sonntag. Wir verbringen den Abend klassisch hier bei Bremen 2 und machen weiter mit einem Lied von Gabriel Fauré. Das ist der Mai, bearbeitet für Bratsche und Klavier.

der schöne Monat Mai. Plötzlich scheint die Sonne, plötzlich zieht es die Menschen raus, die Natur blüht auf und vieles wird leichter. Genauso klingt, finde ich, auch dieses Lied Mai von Gabriel Fauré, gerade gespielt von Timothy Ridout an der Bratsche und Jonathan Ware am Klavier. Die beiden haben ein aktuelles Album draußen, Alto Appassionato heißt es. Da geht es in die französische Spätromantik und Gabriel Fauré darf da natürlich nicht fehlen. Auch das nächste Stück kommt jetzt von ihm. Und jetzt bitte nicht vom Titel irreführen lassen, denn auch Fauré hat ein Stück mit dem Titel Claire de Lune.

Claire de Lune von Gabriel Fauré. Das weitaus bekanntere Claire de Lune kommt ja eigentlich von dem Komponistenkollegen Claude Debussy. Aber ich finde auch dieses Lied von Gabriel Fauré hat was sehr Zauberhaftes an sich. Das gerade war eine Liedbearbeitung für Viola und Klavier. Gespielt haben der Bratschist Timothy Ridout und sein Klavierpartner Jonathan Ware. Das gemeinsame Album heißt Alto Appassionato und lohnt sich, finde ich, weil die beiden so gefühlvoll, bedächtig an die Sache gehen und die Bratsche als Soloinstrument hier richtig schön in Szene setzen. Einen Titel habe ich jetzt noch dabei aus diesem Album. Das sind ein letztes Mal für heute Timothy Ridout und Jonathan Ware, jetzt mit einem Konzertstück für Viola und Klavier, komponiert von Josh Enescu.

Ein Konzert für Viola und Klavier von Georges Enescu, gespielt von Timothy Ridout und Jonathan Ware. Bremen 2 ist hier mit der Klassikwelt. Wir kommen jetzt zu einer Dirigentin, die erst vor kurzem auch in Bremen aufgetreten ist und sich mit den Bremer Philharmonikern vertraut gemacht hat. Vielleicht waren sie ja sogar live dabei im Konzert, als die israelische Dirigentin Ba'avni im März in der Glocke aufgetreten ist. Ba'avni ist international gefragt. Sie steht aber nicht nur am Konzertpult. Sie macht auch Aufnahmen und hat in diesem Jahr ihr Debütalbum veröffentlicht. Aufgenommen hat sie das mit dem Orchestre National Bordeaux Aquitaine. Ba'avni steht selbstverständlich selbst am Pult und sie hat sich spannende Werke ausgesucht. Unter anderem eine Sinfonie der Komponistin Charlotte Sauey. Grande Guerre ist der Beiname für dieses Werk. Im Deutschen also großer Kampf oder großer Krieg. Das ist eine Kriegssinfonie, die noch als Neuentdeckung gelten kann. Anfang des 20. Jahrhunderts ist das Werk entstanden. Es erzählt vom Ersten Weltkrieg. Die Sinfonie wurde aber erst sehr viel später uraufgeführt, nämlich 2019. Dass Ba'avni ihr Debütalbum also mit dieser Komponistin und diesem Werk eröffnet, dürfte zur verdienten Bekanntheit beitragen. Wir hören sie komplett hier in der Klassikwelt. Das ist Charlotte Sauys Sinfonie Großer Kampf, dirigiert von Ba'avni.

Die Sinfonie Cis-Moll Opus 10, Grande Guerre von der Französin Charlotte Souy. Die Dirigentin Bahavni hat diesem Werk einen ganz präsenten Platz auf ihrem Debütalbum eingeräumt. Und dirigiert hat sie hier das Orchestre National Bordeaux. Aquitaine, Bremen 2 ist hier mit der Klassikwelt.

0: Das war der Geiger Nemanja Radulovic, gerade mit einem Auszug aus dem Ballett Cinderella von Sergei Prokofjew. Und das war die Klassikwelt für diesen Sonntagabend hier bei Bremen 2. Ich bin Sophia Fischer, ich hoffe, Sie hatten Spaß beim Zuhören. Bei uns geht's gleich klassisch weiter. Wenn Sie also Lust haben, noch dabei zu bleiben, würde ich mich sehr freuen. Nach den Nachrichten geht's hier weiter mit der Klassikwelt in Konzert. Ich sag schon mal, bis gleich.
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2: Eine Frau oszilliert zwischen manisch und depressiv. Nur die Mitte. Die Mitte scheint sie nie treffen zu können und die Welt muss damit klarkommen. Next to Normal ist ein Musical über Bipolarität.
3: Und jedes Mal, wenn man mir sagt, was ihre Krankheit macht, bleibt jede Diagnose nur verdammt.
2: Mit einem ziemlich abgefahrenen Bühnenbild, der Grundriss eines Hauses in Miniatur senkrecht aufgestellt, das Dach abgerissen und die Schauspielerinnen und Schauspieler klettern darin herum. Und wie immer beim Musical gilt, wer zu viel fühlt, um zu reden, singt. Wer zu viel fühlt, um zu singen, tanzt.

0: Next to Normal begeistert Presse und Publikum. Das amerikanische Original wurde für 11 Tony Awards nominiert und das Buch erhielt den Pulitzer-Preis.
1: Mir fehlt
0: Next to Normal.
1: Die Welt.
0: Jetzt im Oldenburgischen Staatstheater.

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1: Mit Sebastian Segebade, guten Abend. US-Präsident Trump droht erneut dem Iran. Gesundheitsministerin Wagen hält Ebola-Pandemie für ausgeschlossen. Eintracht Frankfurt entlässt Trainer Riera. Das Wetter bewölkt und auch Regen. Die Werte fallen auf bis zu 8 Grad. Die Verhandlungen über ein Ende des Iran-Konflikts laufen zäh. Vor diesem Hintergrund hat US-Präsident Donald Trump Teheran erneut mit weitreichender Zerstörung gedroht. Die Uhr würde ticken, so Trump in den sozialen Medien. Aus der Nachrichtenredaktion Ralf Stölting.
2: Der Iran müsse sich schnell bewegen, sonst werde nichts mehr übrig bleiben, so Trump. Er hatte schon einmal damit gedroht, den Iran auszulöschen. Auch Israel stellt sich offenbar auf neue Angriffe auf den Iran ein. Nach Angaben israelischer Medien ist die Armee in höchster Bereitschaft. Man warte auf eine Entscheidung Trumps, heißt es. Seit Anfang April gilt eine Waffenruhe, die zuletzt noch einmal von Trump verlängert wurde.
1: Gesundheitsministerin Nina Wagen sieht angesichts des jüngsten Ebola-Ausbruchs in Zentralafrika keine Gefahr für Deutschland. Die WHO ist alarmiert, weil das Virus sich offenbar verstärkt ausbreitet und auch Dutzende Todesfälle gemeldet werden. Mehr aus Berlin von Maximilian Ulrich.
3: Am Sonntagmorgen hatte die Weltgesundheitsorganisation WHO den internationalen Gesundheitsnotstand ausgerufen, weil es in der Demokratischen Republik Kongo und Uganda einen Ebola-Ausbruch mit einer seltenen Variante des Ebola-Virus gibt. Gesundheitsministerin Wagen sagte, der WHO-Gesundheitsnotstand diene vor allem dazu, die Behörden in den betroffenen afrikanischen Ländern zu unterstützen. Wagen hält es für nahezu ausgeschlossen, dass die WHO den Ebola-Ausbruch zu einer Pandemie, also zu einer weltweiten Ausbreitung hochstuft.
1: Bundesjustizministerin Stefanie Hubig will das Scheidungsrecht ändern, um Opfer von häuslicher Gewalt besser zu schützen. Die Pläne liegen dem ARD-Hauptstadtstudio vor. Demnach soll das eigentlich verpflichtende Trennungsjahr bei Scheidungen wegfallen, wenn es während der Ehe Gewalt gegeben hat. Die SPD-Politikerin will auch neu regeln, dass Opfer häuslicher Gewalt den Ort für ein Gerichtsverfahren frei wählen können. Zum Sport. Fußball-Bundesligist Eintracht Frankfurt trennt sich von Cheftrainer Albert Riera. Das gab der Verein einen Tag nach dem letzten Saisonspiel bekannt. Die Trennung galt schon zuvor als wahrscheinlich. Und Raster Fechter ist mit einem Sieg in die Playoff-Viertelfinalserie der Basketball-Bundesliga gestartet. Bei Alba Berlin gewann Fechter mit 103:89. Nächstes Spiel der Serie ist übermorgen. Und das waren die Nachrichten mit Sebastian Segebade.
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1: Mit den aktuellen Temperaturen in Bremen 15 und in Oldenburg 14 Grad. In der Nacht ist der Himmel meist stark bewölkt, es fällt etwas Regen, vor allen Dingen westlich der Weser. Die Werte fallen auf um die 8 Grad. Die neue Woche startet ebenfalls bewölkt, ortsweise fällt weiter Regen. Das geht den Tag über in Schauer über. Die Temperaturen erreichen 13 Grad an den Stränden und 18 in Schesel.
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4: Einen schönen guten Abend, ganz herzlich willkommen. Wir haben es heute Abend in dieser Klassikwelt in Konzert mit einem riesigen Werk zu tun, mit einer Sinfonie, die nächste Stunde locker füllen wird, sogar noch darüber hinausgeht. Es geht um die Sinfonie Nummer 8 in C-Moll von Anton Bruckner. Beim Musikfest Bremen 2015 haben sich die Bremer Philharmoniker diesem Werk angenommen und sich damit auch einem nicht ganz unumstrittenen Komponisten gewidmet. Anton Bruckner wurde beispielsweise von seinem Zeitgenossen Hans von Bülow mal so beschrieben: halb Genie, halb Trottel. Ja, irgendwie wollten Werk und Persönlichkeit bei Anton Bruckner nicht so wirklich zusammenpassen. Auf der einen Seite ein streng katholischer, unglücklicher Junggeselle mit geringem Selbstbewusstsein und einer mindestens merkwürdigen Faszination für den Tod. Auf der anderen mächtige Klänge und eine einmalige musikalische Sprache. So wirklich werden wir aus Bruckner wohl niemals schlau werden, aber musikalisch hat er Geschichte geschrieben, so viel ist klar. An Bruckners 8. Sinfonie, dieses beeindruckende, aber nie ganz zu durchdringende Werk, haben sich 2015 also die Bremer Philharmoniker im Rahmen des Musikfest Bremen gewagt, gemeinsam mit dem Dirigenten Markus Poschner. Wir waren dabei, wir haben mitgeschnitten und hören nun nochmal, wie das geklungen hat.

Die Bremer Philharmoniker und Markus Poschner mit Anton Bruckners Sinfonie Nummer 8 in C-Moll. Ein Werk, das schon mal als Mount Everest unter den Sinfonien des 19. Jahrhunderts beschrieben wurde. Mitgeschnitten haben wir dieses monumentale Werk beim 26. Musikfest Bremen, also im Jahr 2015. Und in der Bremer Glocke hat das Ganze stattgefunden. Auch in diesem Jahr geht das Musikfest Bremen wieder an den Start mit Konzerten in Bremen und umzu. Ab dem 15. August gibt es 3 musikalische Festwochen. Und das Festivalprogramm ist auch schon raus. Deswegen würde ich sagen, nach dem Musikfest ist vor dem Musikfest. Und wir schauen jetzt schon mal drauf, hier bei Bremen 2 in der Klassikwelt in Konzert. Das Musikfestprogramm in diesem Jahr ist in Sachen Klassik wieder sehr umfangreich. Es gibt Kammermusik, Vokalmusik, es gibt den großen Orchestersound. Das ist alles wieder vertreten. Es gibt außerdem einige Akzente im Programm. Und dazu gehört in diesem Jahr ein Beethoven-Zyklus, gespielt vom französischen Quatuor Eben. Es geht darum, alle 16 Beethoven-Streichquartette aufzuführen, verteilt auf 6 Konzerte. Das ist, finde ich, ein sehr ambitioniertes Vorhaben und auch eher was für Beethoven-Ultras, zumindest wenn man sich vornimmt, dann auch wirklich bei allen 16 Streichquartetten dabei zu sein. Was ja kein Muss ist, vielleicht reicht auch 1 oder 2 oder 3 dieser 6 Konzerte. Wir hören, wie das klingt, wenn das Quatuor Eben sich Beethoven widmet. Das ist das Streichquartett jetzt mit einem Auszug aus Beethovens Streichquartett in D-Dur, Opus 18, Nummer 3. Der 2. Satz, Andante con moto.

Das Quatuor Eben mit dem zweiten Satz Andante con moto aus dem Streichquartett in D-Dur Opus 18 Nummer 3 von Ludwig van Beethoven. Das französische Streichquartett Quatuor Eben wird in diesem Jahr einen Akzent beim Musikfest Bremen setzen. Alle 16 Beethoven-Streichquartette werden verteilt auf 6 Konzerte gespielt. Ein weiterer Akzent beim Musikfest Bremen ist in diesem Jahr wieder ein europäisches Land, das in den Blick genommen wird. So ist das in den letzten Jahren ja auch gewesen. Ein Land wird in den Fokus genommen und in diesem Jahr ist dieses Land Großbritannien. Es sind also einige britische Ensembles, Künstlerinnen und Künstler dabei und dazu gehört auch die nächste Musikerin, die Organistin Anna Lapwood. Sie wird beim Musikfest Bremen in diesem Jahr spielen und unter anderem Filmmusik aus Der Herr der Ringe aufführen. Das Ganze findet im St. Petri Dom in Bremen statt, am 3. September ganz genau. Wir hören jetzt schon mal, wie das klingt, wenn diese Musikerin an der Orgel sitzt. Das ist sie mit Filmmusik von Hans Zimmer, Time aus Inception.

Das ist Musik aus dem Film Inception, komponiert von Hans Zimmer und an der Orgel gespielt von der Britin Anna Lapwood. Sie ist eine Art Popstar der britischen Klassikszene, auch mit großer Reichweite in den sozialen Medien. Und in diesem Jahr wird sie beim Musikfest Bremen auftreten. Anfang September spielt sie ein Konzert an der Orgel im St. Petri-Dom. Ja, das Musikfest Bremen geht in diesem Jahr in eine weitere Runde. Ab dem 15. August gibt es Konzerte in Bremen und umzu. Und einen Tipp habe ich heute Abend noch für Sie hier bei Bremen 2 in der Klassikwelt in Concert. Ein Konzert beim Musikfest Bremen wird auch die Hornistin Sarah Willis spielen. Sie ist bekannt für ein Programm, das klassische Musik und traditionelle kubanische Musik zusammenbringt. Im August wird sie zusammen mit dem Havana Lyceum Orchestra in der Stadthalle Kloppenburg auftreten. Und ich glaube, live wird das ein sehr schönes, sehr lebendiges Konzert. Wir hören Sie jetzt mit einer Komposition von Wolfgang Amadeus Mozart. Das ist sein Hornkonzert Nummer 4 in S-Dur.

Die Hornistin Sarah Willis zusammen mit dem Havana Lyceum Orchestra und mit Musik von Wolfgang Amadeus Mozart. Das gerade war das Hornkonzert Nummer 4 in S-Dur. Sarah Willis wird in diesem Jahr ein Konzert beim Musikfest Bremen spielen. Sie tritt in der Stadthalle Kloppenburg auf und zwar im August. Ja, vom 15. August bis zum 4. September geht das 37. Musikfest Bremen wieder an den Start. Das Programm ist auch schon online einsehbar, da können Sie sich also mal durchklicken. Tickets sind auch schon erhältlich. Es ist natürlich noch ein bisschen hin bis zum Festivalstart, aber wir bei Bremen 2 werden Sie natürlich während des Festivals und auch davor auf dem Laufenden halten. Das war die Klassikwelt in Concert für diesen Sonntagabend. Ich hoffe, Sie hatten Spaß beim Zuhören. Ich bin Sophia Fischer und ich verabschiede mich für heute. Bis zum nächsten Mal. Machen Sie sich jetzt noch einen schönen Abend und eine gute Nacht und kommen Sie morgen dann gut in diese neue Woche. Ciao.

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1: Um 0 Uhr mit Ronald Lessig. Gesundheitsministerin Warken sieht keine Gefahr einer Ebola-Pandemie. Die Weltgesundheitsorganisation hat wegen der Krankheitswelle in der Demokratischen Republik Kongo und in Uganda eine internationale Notlage ausgerufen. Warken sagte dazu im ARD-Bericht aus Berlin, das helfe, um vor Ort schnell tätig werden zu können.
2: Dort hätte ein großes Nationalfest angestanden mit bis zu 2 Millionen Menschen vor Ort. Und da wollte man zuvorkommen, gegenüber der Bevölkerung kommunizieren, auch gewisse Maßnahmen besser rechtfertigen können. Und deswegen wurde jetzt schnell auch dieser Notstand ausgerufen. Es ist tatsächlich ein Virusstamm, für den es noch keine antivirale Therapie oder keinen Impfstoff gibt. Insofern ist es auch gut, da schnell gehandelt zu haben. Aber es hat jetzt keinerlei Auswirkungen auf Deutschland. Und dass wir jetzt weitere Warnstufen bekommen bis hin zu einer Pandemie, das halte ich für nahezu ausgeschlossen.
1: Gesundheitsministerin Warken. Bundesbildungsministerin Prien sieht Bund und Länder in der Verantwortung, die Bildungsgerechtigkeit zu verbessern. In einer internationalen Vergleichsstudie von UNICEF erreicht Deutschland Platz 25. Davor liegen auch Länder mit geringerer Wirtschaftskraft, wie zum Beispiel Rumänien. Kinder, die in Haushalten mit geringem Einkommen aufwachsen, sind in Deutschland häufiger krank und schlechter in der Schule, so das Kinderhilfswerk. Am besten geht es laut der Studie den Kindern in den Niederlanden und in Dänemark. US-Präsident Trump hat dem Iran noch einmal gedroht, das Land vollständig zu zerstören. Seit Anfang April gilt in dem Krieg eine von Trump zuletzt einseitig verlängerte Waffenruhe. Diese wird aber immer wieder gebrochen. Diplomatische Gespräche kommen kaum voran. Die SV Elversberg steigt in die Fußball-Bundesliga auf. Das Team aus dem Saarland gewann mit 3:0 gegen Münster und sicherte sich damit zum Saisonende Tabellenplatz 2. Auf Platz 3 und damit in die Relegation hat es Paderborn geschafft, durch ein 2:0 in Darmstadt. Abgestiegen in die dritte Liga sind Düsseldorf und Münster. Die deutsche Eishockeynationalmannschaft hat bei der WM erneut verloren. Im zweiten Vorrundenspiel unterlag das DEB-Team Lettland mit 0:2. Das dritte Spiel ist heute Abend gegen Gastgeber Schweiz. Das waren die Nachrichten. Das Wetter in Deutschland. Im Westen gelegentlich Schauer, sonst trocken und teilweise klar, vereinzelt Nebel, 11 bis 1 Grad. Tagsüber von Westen her kräftige Schauer oder Gewitter, im Osten trocken, bei bis zu 12 Grad in der Eifel und 22 Grad in Berlin. Am Dienstag wechselhaft mit Schauern 14 bis 21 Grad und am Mittwoch weiterhin wechselhaftes Schauerwetter bei 16 bis 22 Grad. Die Zeit, es ist 0:03.
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1: Um 1 Uhr mit Ronald Lessig. Verdi-Chef Wernicke hat Bundeskanzler Merz vorgeworfen, bisher keine Einigkeit mit den Gewerkschaften gesucht zu haben. In der ARD-Sendung Bericht aus Berlin hat sich Wernicke zu den Reformplänen der Regierung geäußert. Dabei sagte der Verdi-Chef, dass es unter den Vorgängern von Merz, Merkel und Scholz, regelmäßig Austauschrunden im Kanzleramt gegeben habe. Wernicke hat zugleich Kompromissbereitschaft signalisiert. Er lehnt es aber zum Beispiel ab, den Kündigungsschutz zu lockern oder das Renteneintrittsalter zu erhöhen. Vor dem Treffen der Finanzminister der G7-Gruppe hat Bundesfinanzminister Klingbeil auf ein schnelles Ende des Iran-Krieges gedrängt. Dieser und die Blockade der Straße von Hormus schaden ihm zufolge der wirtschaftlichen Entwicklung massiv. Klingbeil sagte, die G7 seien der richtige Rahmen, um mit den USA und den weiteren G7-Staaten über diese Fragen zu sprechen. Weiteres Thema des Treffens soll die Lage in der Ukraine sein. Gesundheitsministerin Warken sieht keine Gefahr einer Ebola-Pandemie. Die Weltgesundheitsorganisation hat wegen der Krankheitswelle in der Demokratischen Republik Kongo und in Uganda eine internationale Notlage ausgerufen. Warken sagte dazu im ARD-Bericht aus Berlin, das helfe, um vor Ort schnell tätig werden zu können.
2: Dort hätte ein großes Nationalfest angestanden mit bis zu 2 Millionen Menschen vor Ort. Und da wollte man zuvorkommen, gegenüber der Bevölkerung kommunizieren, auch gewisse Maßnahmen besser rechtfertigen können. Und deswegen wurde jetzt schnell auch dieser Notstand ausgerufen. Es ist tatsächlich ein Virusstamm, für den es noch keine antivirale Therapie oder keinen Impfstoff gibt. Insofern ist es auch gut, da schnell gehandelt zu haben. Aber es hat jetzt keinerlei Auswirkungen auf Deutschland. Und dass wir jetzt weitere Warnstufen bekommen bis hin zu einer Pandemie, das halte ich für nahezu ausgeschlossen.
1: Gesundheitsministerin Warken. Die SV Elversberg steigt in die Fußball-Bundesliga auf. Das Team aus dem Saarland gewann mit 3:0 gegen Münster und sicherte sich damit zum Saisonende Tabellenplatz 2. Auf Platz 3 und damit in die Relegation hat es Paderborn geschafft, durch ein 2:0 in Darmstadt. Abgestiegen ist in die dritte Liga Düsseldorf und auch Münster. Die Eishockey-Nationalmannschaft hat bei der WM erneut verloren. Im zweiten Vorrundenspiel unterlag das DEB-Team Lettland mit 0:2. Das waren die Nachrichten. Das Wetter in Deutschland. Im Westen Schauer, sonst trocken oder klar, gelegentlich Nebel, bei 11 bis 1 Grad. Tagsüber von Westen her Schauer oder Gewitter, im Osten trocken, bei bis zu 12 Grad in der Eifel und 22 Grad in Berlin. Am Dienstag wechselhaft bis 21 Grad. Es ist 1:03 Uhr.
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1: Um 2 Uhr mit Ronald Lessig. Verdi-Chef Wernicke hat Bundeskanzler Merz vorgeworfen, bisher keine Einigkeit mit den Gewerkschaften gesucht zu haben. In der ARD-Sendung Bericht aus Berlin hat sich Wernicke zu den Reformplänen der Bundesregierung geäußert. Dabei sagte der Verdi-Chef, dass es unter den Vorgängern von Merz, Merkel und Scholz regelmäßig Austauschrunden im Kanzleramt gegeben habe. Wernicke hat zugleich Kompromissbereitschaft signalisiert. Er lehnt es aber zum Beispiel ab, den Kündigungsschutz zu lockern oder das Renteneintrittsalter zu erhöhen. Vor dem Treffen der Finanzminister der G7-Gruppe hat Bundesfinanzminister Klingbeil auf ein schnelles Ende des Iran-Krieges gedrängt. Dieser und die Blockade der Straße von Hormus schaden ihm zufolge der wirtschaftlichen Entwicklung massiv. Klingbeil sagte, die G7 seien der richtige Rahmen, um mit den USA und den weiteren G7-Staaten über diese Fragen zu sprechen. Weiteres Thema des Treffens soll die Lage in der Ukraine sein. Die Weltgesundheitsversammlung beginnt im Zeichen eines internationalen Gesundheitsnotstands. Den hat die Weltgesundheitsorganisation wegen des Ebola-Ausbruchs in Uganda und der Demokratischen Republik Kongo ausgerufen. Aus Genf Katrin Hondl.
2: In diesen Zeiten sei es wichtig, dass die WHO gestärkt werde, sagte in Genf Bundesgesundheitsministerin Warken, CDU. Bei einem Treffen mit WHO-Generaldirektor Tedros versprach sie eine zusätzliche finanzielle Unterstützung von 25 Millionen Euro aus Deutschland. Thema beim Jahrestreffen der Mitgliedstaaten wird unter anderem der künftige Kurs der WHO sein, etwa die Umsetzung einer globalen Gesundheitsstrategie bis 2028.
1: Die SV Elversberg steigt in die Fußball-Bundesliga auf. Das Team aus dem Saarland gewann mit 3:0 gegen Münster und sicherte sich zum Saisonende Tabellenplatz 2. Auf Platz 3 und damit in die Relegation hat es Paderborn geschafft durch ein 2:0 in Darmstadt. Abgestiegen in die dritte Liga sind Düsseldorf und Münster. Die Eishockey-Nationalmannschaft hat bei der Weltmeisterschaft in der Schweiz einen schweren Rückschlag im Kampf um das Viertelfinale erlitten. Das Team von Bundestrainer Kreis verlor auch das zweite Vorrundenspiel. In Zürich gab es gegen Lettland ein 0:2. Bereits heute Abend geht es weiter, dann tritt das DEB-Team gegen Gastgeber Schweiz an. Das waren die Nachrichten. Das Wetter in Deutschland. Im Westen gelegentlich Schauer, sonst trocken oder klar, vereinzelt Nebel, bei 11 bis 1 Grad. Tagsüber von Westen her Schauer, im Osten trocken, bei bis zu 12 Grad in der Eifel und 22 Grad in Berlin. Am Dienstag wechselhaft bis 21 Grad. Es ist 2:03 Uhr.
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